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1: Heute geht es um das Campus Radio CouchFM. Das ist ein Projekt in Zusammenarbeit der drei Berliner Hochschulen, der Humboldt-Universität, der Freien Universität und der Technischen Universität Berlin. Und ich möchte euch nun das Campus Radio genauer vorstellen und habe hierzu Laura und Emily von CouchFM eingeladen. Herzlich willkommen.
2: Hi.
3: Hi.
1: Seit wann gibt es denn das Format Campus Radio CouchFM?
2: Also 2011 kam die Idee auf. Und 2012 lief dann die erste Sendung schon. Also es ist jetzt schon ganz schön lange her.
1: Und ihr sendet ja jeden Tag und habt verschiedene Formate. Wie ist die Sendung denn aufgebaut?
2: Genau, also wir haben jeden Tag in der Woche ein unterschiedliches Format. Zweimal die Woche läuft unser Live-Magazin. Das heißt, da stehen wir live im Studio und reden über alles Mögliche. Und dann läuft auch Musik zwischendurch, wie man es aus dem Radio halt so kennt. Und montags ist bei uns immer Platz für eine Gästesendung. Mhm. Also da können zum Beispiel andere Unis ihre Projekte vorstellen, wenn sie selbst einen Podcast produzieren und so weiter. Dann haben wir am Mittwoch unsere Musiksendung, das Klangkompott. Das wird von der Musikredaktion gemacht und es kann auch alles Mögliche sein. Interviews, einfach eine Band vorstellen, ein Genre vorstellen, alles Mögliche. Genau, donnerstags läuft unser Gästezimmer. Das ist ein Interviewformat mit Personen zum Beispiel aus Politik oder der Kultur, Berliner Figuren, alles Mögliche. Ja, samstags ist bei uns Tanzstunde. Da können DJs aus Berlin ihre Sets spielen und sich so ein bisschen vorstellen. Und am Sonntag läuft unsere Wiedergabeliste mit den besten Songs aus der Woche.
1: Wie kommt ihr denn zu den Themen, die ihr in der Sendung besprecht?
3: Also ich finde, das ist auch mal ein sehr spannender Prozess, weil es einfach wirklich das ist, was die Couchies so im Alltag beschäftigt. Und das fand ich am Anfang auch so ganz ungewohnt, dass wirklich der Themenvorschlag einfach so reingeworfen werden kann. Und meistens wird er auch total cool aufgenommen und dann wird gebrainstormt, dann können andere relaten oder eben nicht. Und das ist immer ein total spannender Prozess. Also das meiste findet so in der Wortredaktion dann statt oder halt davor in den allgemeinen Sitzungen.
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0: bin heute mit Bettina und Lida im Studio, die die Sendung Monday Movie Talk machen.
1: Hallo.
2: Hallo, Benni.
0: Die Schlagwörter zu eurer Sendung sind Aktuelles zum Film, Theater, Tanz und Literatur, grob zusammengefasst. Wie würdet ihr die Sendung in euren eigenen Worten beschreiben?
1: So ein anderes Schlagwort ist natürlich die Kritik zu Spielfilm und Dokumentation. Und wir bringen natürlich auch so ein paar O-Töne vom roten Teppich. Und wir haben ausgewählte Studiogäste. Wir besprechen eben aktuelle Theaterproduktionen und Tanzinszenierungen aus Berlin und Co. Das heißt, wir wandern auch mal in andere Städte und gucken, was in anderen Städten so los ist, dass man von Berlin aus dahin fahren kann. Aber primär sind wir queer-feministisch.
2: Absolut. In die linke Ecke. Immer klassenkritisch, nicht nur film- und theaterkritisch.
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0: Ich bin heute hier mit zwei Hosts von der ukrainischen Radiosendung Trambeats FM. Schön, dass ihr da seid.
1: Ja, danke. Danke für die Einladung.
2: Danke, thanks a lot.
0: Lass uns über den Namen sprechen. Trambeats FM. Was heißt es?
1: Es gibt ein traditionelles ukrainisches Instrument, Musikinstrument, in Gebirgen meistens. Es ist ein großes Rohr, das heißt Trambita.
2: Dieses Name Trambeats FM, das bedeutet Trambita wie Musikinstrument und auch Beat für Musik. Trambita mit Beat.
0: Was sind die Themen, mit denen ihr euch beschäftigt?
1: Alles, was für die Ukrainer in Deutschland interessant ist, ja, es ist die Sozialfragen, die Nachrichten, die Fragen der Kommunikation, die Fragen, die helfen auch die Gemeinde zusammen sammeln. Alles, was wichtig in der Ukraine ist, auch teilen wir mit und was für die Ukrainer in Deutschland wichtig ist auch.
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1: Herzlich willkommen bei den On Air Stories. In dieser On Air Story möchte ich euch die Sendung Oldie Treff von Peter Ziermann vorstellen. Hallo Peter, schön, dass du da bist.
2: Ja, freut mich auch.
1: Was ist denn die Sendung Oldie Treff genau? Also worum geht es?
2: Ja, ein bisschen old-fashioned Radio. Zum einen wird für ich ja seit 100 Jahren gefühlt durch, dass wir hier noch Plattenspieler im Studio haben, weil ich tatsächlich immer noch eigentlich 100% Vinyl spiele. Und mein Musikgeschmack, der liegt ja eigentlich eher bei internationalen Titeln, bei Beat.

ja, vernünftigen Nummern der 60er, 70er Jahre. Aber ich spiele auch sehr viel deutsche Musik, bin nach wie vor jedes Wochenende auf dem Flohmarkt, sammle da irgendwelche Schallplatten ein. Und es gibt so einen Spruch, den ich auch seit Jahren mache. Bei mir kann sich jeder jeden Titel wünschen. Wenn jemand von Heino die schwarze Barbara haben will, dann kriegt er die auch. Ja.

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1: Herzlich willkommen zu einer weiteren On-Air-Story. Ich bin heute mit Rolf Gensrich im Studio, der die Sendung OK Beat macht.
2: Hallo, freue mich, dass ich hier sein darf.
1: Wie würdest du ansonsten deine Sendung generell beschreiben?
2: Die Sendung lässt sich eigentlich schlecht beschreiben. Also es gibt mehrere Varianten. Ich versuche, Gäste mir heranzuholen aus allen möglichen Gegenden, so Sachen, die mir über den Weg laufen. Das kann also der Würstchenverkäufer sein bis hin zu irgendwelchen kleinen Aktionen, Grundeinkommen zum Beispiel oder kleine Parteien oder aber Musiker, die mir auf der Straße auffallen, denen ich dann mal meine Visitenkarte gebe und sagt, kommt doch mal vorbei, meldet euch doch mal.
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1: Mit Wolf Kunzmann. Die Kommunen Brandenburgs warnen erneut davor, zu wenig Geld zu haben. Die Kreise, Städte und Gemeinden geben an, allein im letzten Jahr insgesamt 827 Millionen Euro Verlust gemacht zu haben. Sie fordern deswegen jetzt Unterstützung vom Land Brandenburg und vom Bund, um nicht Steuern erhöhen oder Leistungen kürzen zu müssen. Davon besonders betroffen wären die Kinder- und Jugendhilfe sowie der öffentliche Nahverkehr. Berlins Schulen haben ein großes Problem mit Gewalt. Das geht aus einer Studie hervor, die der Senat in Auftrag gegeben hat. Es ist bundesweit die erste Studie dieser Art. So nehmen mehr als die Hälfte der Lehrkräfte Gewalt an ihrer Schule als mindestens großes Problem wahr. Knapp 2/3 der Schülerinnen und Schüler gaben an, beleidigt worden zu sein. Ein Viertel der befragten Kinder berichtet außerdem von körperlicher Gewalt. Immerhin, die allermeisten Vorfälle werden durch Kleinigkeiten ausgelöst. Rassismus, Queerfeindlichkeit und Antisemitismus spielen bei dem Gewaltproblem nur eine untergeordnete Rolle. Beim CSD in Berlin darf das Bündnis Sarah Wagenknecht nicht teilnehmen. Das hat der Verein

0: der den CSD veranstaltet, beschlossen. Als Grund heißt es, die Teilnahme des BSW würde nicht mit den Grundsätzen, Zielsetzungen und dem Selbstverständnis des Berliner CSD vereinbar sein. Das BSW hatte sich immer wieder gegen geschlechtersensible Sprache und gegen ein liberales Selbstbestimmungsrecht ausgesprochen.
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0: Es bleibt weiter warm bis zu 28 Grad bei leicht bewölktem Himmel und es bleibt trocken.
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0: Wunderschönen Morgen, meine Damen und Herren, um weitere Lebensformate. Hier ist El Transistor. Jeden Montag von 10 bis 12.
1: Mein Name ist Jorge.
2: Mein Name ist Fernando.
0: Und heute geht es um Leben und Tod. Wir wollten uns für die zahlreichen Mails letzte Woche bedanken. Die meisten haben wir beantwortet, und zwar durch dasselbe Medium. Aber nur ein Stück würde ich gerne erwähnen. Also Sarah, Hamburg Mitte. Also ich glaube ehrlich nicht, dass es so eine große Gemeinsamkeit gibt zwischen Lucha Libre, also dieses mexikanische Wrestling, und Boxen. Nein, das glaube ich nicht. Abgesehen von der Tatsache, dass hier dieselbe Bühne vielleicht benutzt wird, also dieses Ring, und dass es auch eine Vermutung gibt, manche Boxkämpfe wären abgekartet. Also abgesehen davon, nein, das ist nur eine Vermutung, abgesehen davon sehe ich nicht viele Gemeinsamkeiten. Und der Hauptunterschied für mich ist, dass Lucha Libre ist ein Zusammentreffen von verschiedenen Disziplinen und alles unter dem Dach des Theaters. Und ja, ein anderer Unterschied wäre, dass beim Boxen, sehe ich das so, ne? Ein Boxer kämpft gegen einen anderen Boxer. Bei Lucha Libre kämpft ein Wrestler mit einem anderen. Ich weiß es nicht. Also trotzdem finde ich den Vorschlag ganz interessant. Irgendwann eine Sendung über Boxen reden. Also nicht nur wegen der Sportart in sich, also nee, es interessiert mich auch nicht besonders, sondern auch vielleicht eher durch den Einfluss, der sowas in der lateinamerikanischen Gesellschaft hatte und hat noch, immer noch.
2: Genau. Und was sollen wir noch sagen? Das ist ein lebendiges Programm heute über
0: Mexiko Lind.

0: Und wir befinden uns immer noch im Transistor. Jeden Montag von 10 bis 12 auf Tide Radio. Was wir jetzt zeigen werden, ist schon weltbekannt. Ist José Feliciano.
1: José Feliciano. Und wer war José Feliciano?
0: José Feliciano, am 10. September 1945 in Lares, Puerto Rico geboren, ist ein puerto-ricanischer Sänger. Aufgrund eines erblich bedingten grünen Stars, was ist ein grünen Star, ne? Ist er seit seiner Geburt blind.
1: Was ist ein grüner Star? Grüner Star ist das sogenannte Glaukom.
0: Glaukom.
1: Deutsch wird grüner Star genannt, ist die Bezeichnung für eine Gruppe verschiedener Krankheiten, die zu Gesicht Feldausfällen infolge einer charakteristischen Schädigung den Sehnerven führen.
0: Aha.
1: Das sieht ziemlich komisch aus. Ne? Oft liegt ein krankhaft erhöhter Augeninneneindruck zugrunde. Oder? Was bedeutet das genau?
0: Keine Ahnung. Also,
1: ja, kannst du weiter sagen, das ist irgendwelche Pigmentverlust, dass die sowieso, ja, leider in diesem Fall mit in José Feliciano.
0: José Feliciano, ja, ist seit seiner Geburt blind.
1: Hm.
0: Im Alter von 5 Jahren zogen er und seine Familie nach Harlem in New York City. Mit 9 Jahren spielte er im Teatro Puerto Rico schon. Er konnte bereits verschiedene Instrumente spielen. Es ist ein absoluter
1: Multi-Instrumentist.
0: Ja. In 1966 ging er nach Mar del Plata, Argentinien, um bei einem Festival aufzutreten. Dort wurde er von RCA Victor entdeckt.
1: RCA Victor, die sogenannte Plattenlabel mit dem Hund und dem Grammophon.
0: Grammophon und Hund. Ja. Die mit ihm ein Album in Spanisch aufnehmen wollten. Feliciano schlug Bolero-Musik vor und das Ergebnis waren die beiden erfolgreichen Hits Poquita Fe, wenn ich vertrauen, und Usted, Sie. Nach 2 weiteren erfolgreichen Platten hatte Feliciano einen großen Bekanntheitsgrad in Lateinamerika erlangt. Und das bleibt bis heute noch. Er lebt noch und ist immer noch eine Kultfigur in der lateinamerikanischen Musikszene. Er ist außerdem ein begnadeter Gitarrist.
1: Aha. Mhm. Ja, wir haben viel Information über Feliciano. Sogar haben wir Klatschen auch da. In 2001 gab Feliciano zu, einen außerehelichen Sohn gehabt zu haben.
0: Ja,
1: dieser starb aber wenige Wochen nach der Geburt.
0: Ja.
1: Was für, man kann richtig blutzend sagen. Ne? Auch
0: ja,
1: eventuell, das ist, es spielt keine Rolle.
0: Aber was doch interessant ist in seiner Laufbahn, auf den Höhepunkt der Proteste gegen den Vietnamkrieg, 1968 hatte Feliciano die Gelegenheit, die Nationalhymne, also der Star Spangled Banner, während der World Series zu singen. Seine sehr persönliche, langsame Latino-Jazz-Version war sehr, aber sehr umstritten. Manche nannten seine Darbietung unpatriotisch und eine Schande. Einige verlangten nach seiner Abschiebung. Guck dir das mal an. Klingt dir das nicht bekannt? Andere verstanden die Gefühle und Aufrichtigkeit seiner Vorstellung und so wurde er zum Held der Gegenbewegung. Die Aufnahme wurde als Single veröffentlicht und kam in den Billboard-Charts unter die ersten 40 Plätze, was schon für die Latino-Szene ein absoluter Erfolg bedeutet.
1: Ja, genau. Hoffe ich, dass die Absichten von Feliciano waren auch ein Protestakt. Ja, vielleicht er hat nur das gesungen, weil wie in Amerika ganz üblich ist, ne, dass jeder den Hymnen in verschiedenen Stadien singt oder ein Sport oder weiß er nicht.
0: Tja.
1: Gut, okay, das was jetzt kommt, Musik von José Feliciano. Und was für
0: und
1: Musik?
0: Ein Bolero dieser Art. Wie kann man ein Bolero bezeichnen? Es ist eine Art Ballade mit sehr, sehr Latino-Klang, mit hauptsächlich mit mittelamerikanischen Perkussionsinstrumenten gespielt.

0: was war denn das?
1: Das war Lascha.
0: Lascha.
1: Lascha.
0: Ah, mit dem Stück, ja, La Frontera.
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1: Mit Wolf Kunzmann. Die Kommunen Brandenburgs warnen erneut davor, zu wenig Geld zu haben. Die Kreise, Städte und Gemeinden geben an, allein im letzten Jahr insgesamt 827 Millionen Euro Verlust gemacht zu haben. Sie fordern deswegen jetzt Unterstützung vom Land Brandenburg und vom Bund, um nicht Steuern erhöhen oder Leistungen kürzen zu müssen. Davon besonders betroffen wären die Kinder- und Jugendhilfe sowie der öffentliche Nahverkehr. Berlins Schulen haben ein großes Problem mit Gewalt. Das geht aus einer Studie hervor, die der Senat in Auftrag gegeben hat. Es ist bundesweit die erste Studie dieser Art. So nehmen mehr als die Hälfte der Lehrkräfte Gewalt an ihrer Schule als mindestens großes Problem wahr. Knapp 2/3 der Schülerinnen und Schüler gaben an, beleidigt worden zu sein. Ein Viertel der befragten Kinder berichtet außerdem von körperlicher Gewalt. Immerhin, die allermeisten Vorfälle werden durch Kleinigkeiten ausgelöst. Rassismus, Queerfeindlichkeit und Antisemitismus spielen bei dem Gewaltproblem nur eine untergeordnete Rolle. Beim CSD in Berlin darf das Bündnis Sarah Wagenknecht nicht teilnehmen. Das hat der Verein, der den CSD veranstaltet, beschlossen. Als Grund heißt es, die Teilnahme des BSW würde nicht mit den Grundsätzen, Zielsetzungen und dem Selbstverständnis des Berliner CSD vereinbar sein. Das BSW hatte sich immer wieder gegen geschlechtersensible Sprache und gegen ein liberales Selbstbestimmungsrecht ausgesprochen.
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1: Es bleibt weiter warm, bis zu 28 Grad bei leicht bewölktem Himmel, und es bleibt trocken.
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1: Mit Wolf Kunzmann. Die Kommunen Brandenburgs warnen erneut davor, zu wenig Geld zu haben. Die Kreise, Städte und Gemeinden geben an, allein im letzten Jahr insgesamt 827 Millionen Euro Verlust gemacht zu haben. Sie fordern deswegen jetzt Unterstützung vom Land Brandenburg und vom Bund, um nicht Steuern erhöhen oder Leistungen kürzen zu müssen. Davon besonders betroffen wären die Kinder- und Jugendhilfe sowie der öffentliche Nahverkehr. Berlins Schulen haben ein großes Problem mit Gewalt. Das geht aus einer Studie hervor, die der Senat in Auftrag gegeben hat. Es ist bundesweit die erste Studie dieser Art. So nehmen mehr als die Hälfte der Lehrkräfte Gewalt an ihrer Schule als mindestens großes Problem wahr. Knapp 2/3 der Schülerinnen und Schüler gaben an, beleidigt worden zu sein. Ein Viertel der befragten Kinder berichtet außerdem von körperlicher Gewalt. Immerhin, die allermeisten Vorfälle werden durch Kleinigkeiten ausgelöst. Rassismus, Queerfeindlichkeit und Antisemitismus spielen bei dem Gewaltproblem nur eine untergeordnete Rolle. Beim CSD in Berlin darf das Bündnis Sarah Wagenknecht nicht teilnehmen. Das hat der Verein, der den CSD veranstaltet, beschlossen. Als Grund heißt es, die Teilnahme des BSW würde nicht mit den Grundsätzen, Zielsetzungen und dem Selbstverständnis des Berliner CSD vereinbar sein. Das BSW hatte sich immer wieder gegen geschlechtersensible Sprache und gegen ein liberales Selbstbestimmungsrecht ausgesprochen.
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1: Es bleibt weiter warm, bis zu 28 Grad bei leicht bewölktem Himmel, und es bleibt trocken.
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0: Hallo, herzlich willkommen.
1: Hallo.
0: Mit wem sprechen wir da?
1: Mit dem EJ von der Strecke aus.
2: Hallo.
0: Hallo EJ.
3: Wer ist ein EJ?
0: Na, Selim, gut gefragt.
2: EJ ist ein Kollege von mir, Selim, von Alex Berlin.
3: Hallo.
2: Den sieht man nicht, aber der steht da irgendwo an der Strecke und der würde uns mal erzählen können,
3: ich kann ihn nicht sehen.
2: Nee, wir sehen ihn auch nicht. Wir müssen ihn hören. Wir können ja mal fragen, EJ, wie geht's dir denn? Wie ist es denn an der Strecke?
1: Ja, hallo, es ist auf jeden Fall sehr heiß.
3: Oh.
1: Sehr heiß. Ich habe mich auch so
3: wie heiß ist denn
1: zurückgezogen.
3: Da?
1: Oh, schon sehr heiß. Also wir haben so eine kleine Überdachung, deswegen es ist aushaltbar, aber so um die 28 Grad oder so,
0: oh,
1: nur Sonne.
0: Oh, ist Wahnsinn.
2: Heiß. Und ist es sehr voll bei euch an der Strecke?
1: Ja, super voll. Also die ersten Gruppen sind jetzt schon bei uns vorbeigezogen und das war auch sehr cool. Es ist ja auch mein erstes Mal Karneval, deswegen bin ich richtig überwältigt. Ja, es ist richtig schön da.
2: Ach toll.
0: Ja, das kann ich mir echt vorstellen, denn das, was wir hier im Livestream sehen, ne, also ganz viele Menschen, die auch alle ja wirklich fröhlich aussehen, ganz entspannt ist die.
3: Auch der Selim.
0: Ja, auch der Selim ist hier entspannt, aber sind die Leute denn wirklich so entspannt an der Strecke, wie wir den Eindruck hier haben?
1: Ja, die sind auf jeden Fall sehr entspannt. Also Sophie spricht ja auch mit den einzelnen Gruppen. Ich bin später dran und was ich so als Feedback bis jetzt gehört habe, sind die alle sehr nett. Es ist ein bisschen schwierig, uns zu verstehen, wenn Sophie die Interviews führt, weil es halt sehr laut ist. Die nächsten Gruppen, die sind ja schon am Trommeln und am Leermachen, aber sind alle super nett, super fröhlich, gut drauf. Das Wetter ist ja trotzdem einfach echt schön und deswegen ja besser als im letzten Jahr auf jeden Fall.
2: Super.
3: Ja. Ich habe mal eine Frage, läufst du auch da mit?
1: Nee, ich laufe nicht mit. Also wir sind so, gibt so eine Jury-Tribüne und da sind wir quasi. Also da ist unser Kamerateam mit den ganzen Leuten so und da.
3: Ach, das ist ja schade.
1: Da sind wir.
2: Aber weißt du was, Selim, der EJ, der gerade am Telefon dran ist, das ist ein richtiger Moderator. Der wird nämlich nachher im TV moderieren und die ganzen Gruppen, die später dran sind, interviewen.
3: Darf man fragen, wen er moderiert?
0: Na, die Sendung auf Radio Alex, wenn ich das gerade richtig verstanden
3: habe. Denn herzlich willkommen an Radio Alex.
0: Na, oder eher Alex TV. Ja. Ne?
2: Genau.
0: Also nicht Radio, sondern TV. Ne?
2: Genau.
0: Ist ja im Fernsehen zu sehen.
2: Anders als wir kann man EJ auch richtig sehen im Fernsehen unter alex-berlin.de. Da gibt es einen TV-Livestream. Wir sind ja für den Radio-Livestream da. Und wir haben es hier zum Glück ganz entspannt. Ne? Wir sind hier.
3: Ach, wir relaxen so.
2: Ja.
3: Also bei dem Rängelei, ja, da laufe ich nie wieder. Also,
0: Naja, wir haben ja, wie gesagt, ja den sicheren Schutz hier.
3: Ja, ja.
0: Und wir haben es auch wohl etwas kühler, wenn ich es jetzt richtig verstanden habe. Ihr seid ja da draußen
3: kühler.
0: Richtig am Schwitzen. Das heißt also auch für die ganzen Performenden da draußen ist das ja schon eine große Herausforderung, oder?
3: Bei dem Selim hängt es da wild da vorne auf den Leinwand.
1: Oh, jetzt wird die Verbindung gerade ein bisschen schlechter. Ihr seid gerade so Roboter bei mir. Ich hoffe,
3: okay.
1: Man versteht mich aber noch.
2: Ja, man versteht dich.
0: Ja, also wir können dich ganz toll verstehen.
1: Okay, ja, es sind nämlich halt sehr viele Menschen hier. Also das Internet ist schon, WhatsApp-Nachrichten kann ich noch rausschicken, aber sonst irgendwelche Stories hochladen oder so ist gerade schwierig. Deswegen, also ihr seid, ich kann so ein bisschen was verstehen bei euch.
2: Aber das war ja auch schon ganz toll, mit dir zu sprechen. Ich würde
0: sagen,
2: wir sehen auch gerade schon die nächste Gruppe, die wir noch gar nicht kommentiert haben. Deswegen, EJ, vielen, vielen, vielen Dank, dass du uns angerufen hast. Genau, ganz viel Spaß euch noch und
3: Dankeschön, EJ.
0: Ja, ja, danke für deinen Anruf.
1: Ja, dankeschön. Ich glaube, das war die Verabschiedung. Viel Spaß euch auch noch. Also wir hören auf jeden Fall auch.
3: Wir sitzen
1: haben ein Handy
3: ganz
1: dabei,
3: locker.
1: Wo auch Radio Koli läuft. Also wir kriegen auch so ein bisschen mit, was bei euch so abgeht. Deswegen euch auch auf jeden Fall noch viel Spaß.
2: Dankeschön.
0: Ja,
2: cool.
0: Super, dankeschön. Und noch viel Spaß.
1: Danke.
3: Tschüss.
0: Tschüss.
2: Mensch, cool, da haben wir gerade live an die Strecke telefoniert. Das ist ja auch was ganz Besonderes.
3: Geil,
0: ja, Wahnsinn, was hier so alles möglich
3: Wahnsinn,
0: ist mit der Technik,
3: ne?
0: Oder?
3: Ja.
0: Also heute wird unsere
3: netter
0: Technik
3: Mann,
0: mal richtig
3: ne?
0: ausgereizt, muss
2: Absolut.
0: Ich sagen.
3: Also der ist ein netter Mann, würde ich sagen.
2: Der ist ganz netter. Genau.
0: Ja, hat einen wirklich sehr netten Eindruck gemacht. Oder Christoph, was sagst du? Ja, du verfolgst hier schon immer den Livestream.
4: Ja.
0: Richtig. Genau, das ist der Wagen von den Sunkids 44 oder 44.
2: Wir sind Neukölln, heißen die.
0: Richtig.
2: Genau.
0: Und die 44 wird die alte Postleitzahl sein.
2: Genau, die kommen nämlich aus dem
0: aus.
2: Sonnenallee-Kiez.
3: Ah, Sonnenallee kenne ich.
0: Das,
3: da wohnt, den kenne ich jemand.
0: Da kennst du jemanden?
3: Da ist Armin Bumier. Wohnt in der Sonnenallee.
0: Hey, Wahnsinn. Also da muss ich sagen, Selim, du kennst ja wirklich Gott und die Welt. Oder ja, wenn man das so sagen darf.
3: So, der ist ein bisschen... Der erzählt über Essen. Der ist immer so... Der hat ja immer Hunger.
0: Gut. Ah, der hat immer Hunger. Gut. Na, der wird dann hoffentlich bald auch...
3: Nicht sein.
2: Aber weißt du was, Giuliano? Der Wagen von den Sun Kids...
0: Genau, erzähl uns mal was zu dem Wagen.
2: Das wäre was für dich, weil die hatten nämlich bei ihrer Performance Italo-Schlager mit dabei. Leider haben wir da jetzt drüber gequatscht.
3: Italo, wo ist denn das?
2: Das müssen wir uns Italien, das müssen wir uns vielleicht nochmal im Nachhinein angucken. Natürlich wird das Ganze, was wir hier übertragen, auch nochmal in der Mediathek gezeigt. Dann können wir die Schlager uns nochmal anhören aus Italien.
0: Ja, wunderbar. Das werden wir auf jeden Fall machen, denn auf Italo-Schlager, ja, da bin ich ja mal gespannt.
2: Ja, und vielleicht sonst, die hatten gerade, jetzt sieht man es nicht mehr im Streamer, wir können es ja nochmal erzählen, die Sun Kids 44.
3: Wer ist denn diese Frau?
2: Die, von einem der Wägen, die erzählt ein bisschen, worum es da geht. Aber das ist gar nicht wichtig fürs Radio gerade, sondern viel wichtiger, dass die Sun Kids 44, die haben verschiedene planetare Formationen. Das heißt, die haben ganz viele galaktische Kostüme angehabt.
0: Oh, deshalb sahen die so toll bunt aus.
2: Genau, ganz spacey.
3: Sieht man das Gesicht auch?
2: Jetzt geht's schon weiter
0: mit dem nächsten Wagen und das war wirklich ein gruseliges Gesicht, wenn ich das mal so sagen darf.
3: Da wird Angst, da steht lieber auf im Radio, Kuli.
0: Na, bleib doch sitzen, du, wir sind ja hier sicher, ne? Der kann uns ja gar nichts tun mit seiner Maske hier.
3: Ja.
0: Helle, magst du uns sagen, wo das wahrscheinlich hingehört?
2: Das ist aus der Dominikanischen Republik und zwar der Wagen Colores de Quisqueya. Glaube ich, spricht man das aus. Und da geht es um Bachata-Rhythmen. Habt ihr schon mal was von Bachata gehört?
3: Bachata? Nee.
0: Nein. Aber hört sich so ein bisschen, ja, du hattest gesagt, schon Dominikanische Republik, richtig?
2: Genau, das ist auch ein Tanzstil. Aber nur, dass wir diesmal hier, ist es ein ganz besonderer Bachata. Es ist nämlich der Dominican-Bachata, also aus der Dominikanischen Republik. Das, was die meisten kennen, ist der Sensual Bachata, aber den tanzen die hier nicht. Die haben eine ganz besondere Art, wie sie Bachata tanzen. Und genau, ich glaube, ich würde sagen, da müssen wir mal reingucken.
0: Ja, Christoph, kannst du uns mal was über diese krassen Masken erzählen, wenn die wieder ins Bild kommen? Denn die sahen ja nun wirklich außergewöhnlich aus. Hier sieht man wieder eine, Christoph.
2: Oh, die Musik hört man auch. Hört ihr die Musik?
4: Mit riesigen Fangzähnen.
0: Ja, mit riesigen. Ja, riesige Fangzähne. Und also mich erinnert das Ganze ja schon an einen Drachen.
4: Ja.
0: Oder? Geht ihr da mit, ihr beiden?
3: Ja. Nee, ich gehe
0: da mit. Du gehst da nicht mit. Nein, du gehst nicht mit auf dem. Ne? Aber dass die Masken so aussehen wie Drachenmasken, das meinte ich.
3: Da renne ich schon längst weg.
0: Da rennst du denn schon längst weg? Na gut, dass wir hier im Radio Kohli Studio in Sicherheit sind. Hm?
2: Habt ihr schon mal was von der Karibik gehört? Die Karibik?
3: Flug der Karibik, ja.
2: Ja, genau, das. Da kommen die her. Und das wollen sie nach Berlin bringen, die Karibik.
3: Okay.
0: Ja. Das tun sie aber auch gerade schön mit ihren Rhythmen und auch ihrem tollen Tanz.
2: Die auch Musik hier gefällt mir richtig gut.
0: Ja, und auf jeden Fall hier auch tolle Kostüme wieder. Ne, mit blau-weiß. Ja, richtig, Salem.
3: Also bei unseren Türkis sagen wir, wenn wir Hoppla sagen, dann nehmen wir die große Trommel.
0: Da nimmt er die große Trommel dann. Oh, naja, hier sind ja auch ganz viele große Trommeln mit dabei.
2: Was ich noch erzählen wollte, was ganz spannend ist dieses Jahr auf dem Karneval der Kulturen. Ein wichtiges Thema ist nämlich immer Nachhaltigkeit, dass man nicht so viel Energie verbraucht. Deswegen ist es ganz, ganz super, dass dieses Jahr super viele Wegen dabei sind, die keinen Verbrennungsmotor haben. Also wir haben so viele Wegen ohne Verbrennungsmotor wie noch nie auf dem KDK. Das heißt, das sind Lastenfahrräder oder irgendwie Plattformen, die man ohne Strom bewegen kann.
3: Ja.
2: Und das ist eine ganz super Sache.
0: Ja,
2: und
0: das hört sich richtig gut an. Ich hätte ja jetzt eher an Elektromobilität gedacht. Ja,
2: ist mit Sicherheit auch mit drin, aber eben auch viele, die wirklich mit ihrer eigenen Kraft diese Wegen ziehen.
0: Das ist ja aber ordentlich. Also da, ich glaube, um da wirklich mal dann durchzufahren, da braucht man einen Oberschenkel für.
2: Oh ja. 21 Gruppen, die haben noch einen Motor, aber 46, die haben keinen. Also
0: das ist schon echt die überwiegende Mehrheit.
2: Und die Vision ist irgendwann, dass alle Wegen ohne Verbrennungsmotor fahren. Das ist die Vision vom KDK, so richtig schön auf Nachhaltigkeit zu achten. Das war nämlich in Corona-Zeiten noch genau andersrum. Da gab es viel mehr Wegen mit Motor.
3: Da gäbe es schon viel mehr, ja.
0: Und auch an den Essensständen hat sich so einiges verändert. Ne?
3: Also, was hat denn da geändert, wenn ich mal frage?
0: Na, du kannst mich gerne mal fragen, Salem. Also was ich gestern mitbekommen habe, als wir über den KDK flaniert sind, An den Ständen gab es nachhaltiges Besteck, also aus Holz, aus Bambus. Mhm. Auch die Teller waren kein Plastik mehr, sondern eher Naturmaterialien. Bei einigen gab es sogar so eine Art Schalen, die man essen konnte.
2: Wow.
0: Im Nachgang sozusagen, wenn man seine Pommes aufgegessen hat, konnte man eben auch die Pommeschale mitessen. Das war so.
3: Das ist mir unappetitlich.
0: Aber das war doch kein Papier, das war doch keine Pappe, das war knuspriger Teig. So wie so ein.
3: Oh, da hatte ich Appetit.
0: Siehst du, da hättest du wieder Appetit drauf, Salem, ne?
2: Ja, auch generell machen die noch ganz viel mehr, dass das alles nachhaltig bleibt. Zum Beispiel gibt es morgen am Pfingstmontag den großen Clean-up. Und da können alle, die Zeit und Lust haben, helfen, das alles wieder aufzuräumen, dass da auch kein Müll auf den Straßen liegen bleibt. Nee, da an der Strecke, wo wir die gerade sehen.
3: Oh ja.
2: Weil die Karl-Marx-Allee, klar, da sind viele Menschen, die essen irgendwie Sachen, die lassen vielleicht irgendwas fallen. Ja. Und das soll nicht liegen bleiben. Deswegen gibt es morgen den großen Clean-up.
0: Das heißt also, können alle dran teilnehmen, die Lust haben, auch die Stadt einfach wieder sauber oder und zu helfen, die Stadt wieder sauber zu machen.
2: Ja.
0: Denn ich kann mir auch vorstellen, nach so einer großen Aktion, bei so viel Wagen, bei so vielen Menschen, dass ja der Müll schon ein Thema ist, ne, der am Ende dabei übrig bleibt. Aber
3: wir sind im Kotti. Kotti ist sauber.
0: Ja, wenn man Glück hat, ist der zwischendurch mal sauber, ne? Meistens Montag früh und dann über die Woche. Naja, aber das ist ein anderes Thema, oder Salem?
3: Ja, das ist ein anderes Thema, ja.
0: Ja, richtig.
2: Übrigens ist morgen auch nicht nur der Clean-up, sondern morgen findet auch eine Würdigung statt. Es gibt nämlich, das hat EJ vorhin kurz gesagt, eine Jury immer.
3: Wo ist denn das?
2: Beim Klang Plaza heißt das, am Blücherplatz. Da ist die Würdigung.
3: Blücherplatz.
2: Der ist, glaube ich, sogar in Kreuzberg. Ne?
0: Ja, der Blücherplatz ist eigentlich hier.
2: Da ist nämlich die Würdigung morgen. Genau, um 13 Uhr wird dann nämlich ausgewertet, was die Jury entschieden hat. Die dürfen nämlich Preise vergeben. Und da geht es nicht darum, dass irgendwie Kulturen gegeneinander irgendwie miteinander konkurrieren, sondern es wird gezeigt, wer hat vielleicht wirklich am meisten Kinder und Jugend eingebracht, wer hat das schönste Fahrzeug, wer ist am nachhaltigsten, wer hat die beste Gesamtformation und dafür gibt es Preise. Und Preise bedeutet 1000 Euro.
0: Wow.
3: Ja.
0: Mensch.
3: Also vielleicht ist es ja Karneval Richtung Maybachufer kann das auch gehen.
2: Ja, das stimmt. Genau, aber wer morgen dann mal gucken will, wer so gewonnen hat,
3: also ich glaube, mein Bruder kann schon gucken.
0: Na, vielleicht kannst du ja dann, Salem, vielleicht kannst du auch mit deinem Bruder zusammen dann gucken, wer gewonnen hat. Und dann kannst du uns Dienstag davon berichten.
3: Das kann er gucken. Ja. Das Problem, dann können wir auf dem Internet gucken.
0: Ja, da können wir
3: auf dem Internet gucken. Der hat ja einen riesengroßen Fernseher.
0: Richtig. So, Salem und Christoph, wir schauen mal nochmal einfach hier auf unseren Bildschirm in den Livestream. Was könnt ihr da gerade sehen? Wir hatten ja eben gerade gesprochen über Mobilität und da fuhr auf jeden Fall vorne ein Elektromobil, was man erkennen konnte.
3: Elektromobil? Was ist denn das?
0: Was das ist? Das ist ein Auto, was einen Elektromotor hat und ja, so locker gesagt an der Steckdose geladen werden kann.
3: Ja.
0: Ja, und dann kann man nahezu geräuschlos und emissionslos damit fahren. Also und stinkt halt nicht wie so ein Benzinauto.
3: Nee, das stinkt nicht.
0: Nee, und die haben gerade auch ein Schild hochgehalten und die nannten sich 100% Tempelhofer Feld. Helen, hast du ein paar Informationen über 100% Tempelhofer Feld?
2: Genau, das ist eine Neuköllner Initiative. Ich weiß nicht, ob ihr, das kennt ihr, das Tempelhofer Feld? Das ist eine riesige Grünfläche in Tempelhof hier in Berlin oder in Neukölln. Es gibt zwei Eingänge. Genau, und das ist irgendwie so ein bisschen in Gefahr. Und es gibt Menschen, die wollen, dass es das nicht mehr gibt. Und eigentlich ist es wirklich ein toller Ort, eine riesige Grünfläche, wo Menschen irgendwie abhängen können, wo man Drachen steigen lassen kann, wo man Fahrrad fahren kann. Und die wollen sich dafür einsetzen, dass es auch genau das bleibt.
0: Das heißt, dass da nicht gebaut werden soll.
2: Genau, richtig, ja.
0: Und vielleicht kann man das auch noch anbringen, was heute, also das Tempelhofer Feld ist, war früher mal der Flughafen Tempelhof. Ne? Und
3: aber die Flugzeuge fliegen immer noch.
0: Ja, die fliegen noch, aber nicht mehr auf dem Tempelhofer Feld, sondern jetzt fahren über die Landebahn Fahrräder, Inliner, Skateboarder, Longboarder, alles, was es so gibt. Also das ist ist wie so ein riesengroßer Flughafenplatzpark.
3: Ja.
0: Ne? Und da gibt es auch eine riesengroße Grillfläche, wo am Wochenende sehr, sehr viel gegrillt wird.
2: Ja. Aber auch kleine Gärten, wo Leute irgendwie auch kleine Sachen anpflanzen können. Demnach wohnen dann natürlich auch ganz viele Tierchen und Insekten und wenn man da jetzt irgendwie dicke Häuser draufbauen würde, dann sähe das ganz anders aus.
0: Seit 2014 gibt es das, seit dem Volksentscheid oder zu dem Volksentscheid dann, den es damals gab fürs Tempelhofer Feld.
2: Ne? Und tatsächlich ist einer der Gruppenmitglieder von dieser Gruppe auch in der AG Nachhaltigkeit vom Karneval der Kulturen.
3: Ja.
0: Ja, na Mensch, was wir hier also alles an Infos verbreiten können im Radio.
3: Ja, das ist also Info.
0: Ja, wir sind schon ganz cool hier, oder?
3: Hier ist Radio cool, aber bitte nicht, meine Stimme ist sehr, sehr top.
0: Ja, du hast eine wunderbare Radiostimme, Salem.
2: Vor allem hast du auch schon so viele Interviews gemacht mit Leuten bei Radio Kuli. Wir sind immer so begeistert, wen ihr hier alles schon vor dem Mikrofon hattet.
3: Vielleicht hört er mein Bruder.
0: Bestimmt. Na, der würde schon mal
3: Internet hören. Oder mal Musikanlage. Der hat richtig eine Musikanlage. Kann er über Musikanlage hören. Hier ist Radio Kuli.
0: Richtig. Jawohl.
3: Der hat schon vorher geschrien.
0: Der hat schon vorher geschrien, bevor es hier überhaupt losging.
3: Bevor mich da reingebringt.
0: Ah, bevor er dich hier reingebracht hat.
3: Ich bin aufgeregt.
0: Du warst aufgeregt heute früh. Oder heute Vormittag.
3: Ich bin aufgeregt. Mein Bruder hat den auf die Straße abgeliefert.
2: Aber er hatte noch einen ganz tollen Tipp für dich, hast du vorhin erzählt. Er hat nämlich gesagt, rock die Bude.
0: Richtig.
3: Ich rock die Bude, mein lieber Bruder.
0: Ja, ganz genau so. Christoph, du schaust dir das hier ja gerade so an, während wir hier so rumpalavern. Erzähl mal, was siehst du da gerade?
4: Euro-Demonstration für den Euro? Ja. Fürs Tempelhofer Feld und Platz.
0: Richtig, ja, ne? Und da stehen ganz viele, ganz verschieden verkleidete Menschen, auch mit Musikinstrumenten.
2: Das sind nämlich Musiker, die normalerweise auf dem Tempelhofer Feld so Straßenmusik machen. Das sind, unter anderem ist da ein italienisch-berlinerisches Duo dabei.
0: Och, Mensch, und ich bin heute nicht dabei. Ich sitze hier im Studio.
2: Ja.
3: Nö, also Studio sitzt noch gut. Na, wenn wir da sind, also ist voll, dann lassen wir lieber.
0: Ja, hast recht, Zelle. Ne? Da sitzen wir hier eigentlich ganz entspannt.
3: Das sind wir spannend. Also, gucken mal, wo die Leute laufen.
0: Nur, wenn ich das sehe, wenn ich die Kostüme da sehe, jetzt hier jemand als Eule verkleidet, bei den Temperaturen möchte ich nicht unter diesem Kostüm stecken.
3: Das ist so heiß.
0: Ja, obwohl das ja wirklich super schön aussieht, das muss man schon sagen. Ne? Man erkennt ganz klar.
3: Der Ene hopst so und lala.
2: Jetzt haben wir auch wieder Musik.
0: Springen da rum, genau. Kommt ja vielleicht mal die Musik hier rein, dass ihr auch mithören könnt, was wir hier alles hören.
2: Da ist nämlich auch der BVG-Chor beteiligt.
0: Der wer denn?
2: Der BVG-Chor.
0: Die BVG hat einen Chor?
2: Es scheint so.
0: Ja, die hört man jetzt auch ganz gut im Hintergrund.
3: Super, der Olli kann das auch schon mal spielen.
0: Ja, der Olli, ne? Ich habe ihn letztens auch gesehen. Schlagzeug, ne?
3: Ja, da möchte ich mal Schlagzeug mal aufspielen.
0: Na, spielst du nicht bei Olli oder macht ihr nicht da öfter mal?
3: Wollten wir, aber der muss einen festen Termin machen.
0: Ah, dann musst du mal einen festen Termin machen. Ich weiß aber, dass du auch außerhalb bei uns, machst du auch an der Trommel AG, nimmst du teil, richtig?
3: Ja.
0: Na, da hast du uns manchmal gesagt, ja, wir dürfen die Sendung nicht um die und die Zeit machen, weil da hast du Trommeln.
3: Ja, außerhalb.
0: Ja, außerhalb, ne?
3: Das ist schlecht.
0: Ja, aber wir haben es ja bisher immer geschafft, unsere Sendung so zu legen, ne, dass wir nicht mit deinem Trommelkurs irgendwie...
5: Ja. 100% Tempelhofer Feld, eine sehr, sehr symbolische Performance.
2: Genau, da hört man wieder die Josie, die ist nämlich im Kommentar auf dem Karneval der Kulturen, auch eine Kollegin von mir. Ja, ihr lernt heute ganz viele Kollegen kennen von mir.
3: Schönen Gruß an den Josie, genau. Falls er mich hören darf.
2: Die kann das im Nachhinein sich anhören, weil auch diese Sendung wird natürlich nochmal bearbeitet, nochmal hochgeladen, dass man auch nochmal im Nachhinein sich das anhören kann. Dafür haben wir auch den Alex Kosmos, das ist unsere Mediathek, da kann man sich alles anhören, was hier so produziert wurde.
3: Radio Kuli.
2: Zum Beispiel.
0: Ja, yeah, richtig.
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3: Okay. Ihr hört Radio Kuli aus Kreuzberg. Kreuzberg, ein Kotti.
0: Ja, richtig.
3: Fatma, du hörst mich am Kreuzberg.
0: Ja, genau so. Und wir sind jetzt auch wieder hier zurück an der Strecke.
2: Und ich hab auch einen kleinen Wunsch. Und zwar wurde uns von einer Karnevalsgruppe ein Song zugeschickt.
0: Wer denn? Ja, stimmt. Den hattest du mir vorhin noch rübergeschickt.
2: Genau, und die Band hat einen richtig coolen Namen. Die heißen Knicki und Kröte, featuring Karuna und Kommando Internet.
3: Darf man das hören?
2: Das kann man heute hören. Wir haben den Song nämlich dabei. Und die Umzugsgruppe, die werden wir heute nicht kommentieren. Die kommt erst später. Die heißen da auch Knicki und Kröte und Karuna.
3: Was ist denn
2: Tatü Tata. Und die.
3: Oh, dann steig auf.
2: Ja, der Song läuft gleich. Der ist nämlich, das ist total super. Da kann man ein bisschen zu tanzen. Da geht es ganz, ganz doll darum, dass der Mittelstreifen heute ganz wichtig ist.
3: Nicht, dass die Polizei da hier bei unserer Tür kommt.
2: Nee, keine Sorge.
0: So laut sind wir nicht, Salem. Ich glaube, da sind wir sicher heute.
3: Ja, ja.
2: Aber der Mittelstreifen, den seht ihr, da ist ganz viel Gras drauf. Und der ist nämlich auch gesperrt. Da darf niemand raufgehen, weil da geht es darum, dass der nicht betreten werden soll, weil auch da ganz viele Insekten leben. Und wenn da alle Leute, die da heute kommen, rauf drum trampeln, dann sterben die Insekten und das möchte keiner.
3: Nee. Also ich hab Insekten, kenn ich. Das ist unappetitlich.
0: Und unappetitlich, wenn die alle plattgetreten sind. Ne? Ja, ne?
2: Und das Motto von dem Song ist Move your ass, but don't touch the grass. Und es geht um den Lebensraum von Bienen, Schmetterlingen und der Stadtnatur. Und ich würde sagen, wir können da mal reinhören, oder?
3: Können wir reinhören.
0: Dann Augenblick.
3: Hallo.
0: Ja.
2: Jetzt geht's los.
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3: Oh ja.

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2: Ja. So, da sind wir wieder zurück im Livestream.
3: Ja, ja, Livestream ist gut, ne?
2: Oder? Und der Sound, also der Song, der hat doch echt gut gerockt, oder? Also war schon eine harte Nummer.
3: Schon eine harte Nummer, das oder? Rockt immer. Also, das wenn wir rocken.
2: Ja, wir rocken das auch noch. Christoph, was sagst du zu dem Sound? Wie hat dir der Song gefallen?
4: Mir hat er gut gefallen.
2: Dir hat er gut gefallen, ja. War eigentlich so ein, schon, was man auch sagen kann, so ein Kopfnicker.
4: Ein Kopfnicker.
2: Ja, oder? Oder, ja. Salem? Also ja. Ich habe auch deinen Kopf sich bewegen gesehen.
3: Ja, da muss man vorsichtig sein.
2: Ja.
3: Hip-Hop.
4: Hip-Hop.
2: Das war, ja,
4: auf
2: genau.
4: Auf jeden Fall gemixt.
2: Ja, war auf jeden Fall ein toller Sound.
3: Ja. Das ist ja.
4: Naja, unsere Berliner Hip-Hopper.
2: Ja, durchaus. Ja,
3: die Polizei sind schon da.
2: Ja, wir sehen hier gerade, Salem schaut wieder in den Livestream rein und da haben wir eine Sequenz jetzt gesehen, wo die Polizisten aber auch ganz entspannt einfach mitlaufen. Ne?
3: Ja, die laufen da mit.
2: Ja, und wir haben nämlich da gesehen, der Wagen, der gerade vorbeigefahren ist, war Booty Therapy, würde ich jetzt, also wenn ich das richtig gelesen habe.
3: Mhm.
2: Ja. Oder? Nee, hier ist jetzt der nächste Wagen an. Augenblick. Einklass e.V. Latido Verde.
3: Verde, was ist denn das? Erde.
2: Also Verde würde im Italienischen würde das grün heißen.
5: Ja, und da geht es nämlich auch um.
3: Gibt auch ein türkisches Wort, Verde.
5: Echt?
2: Ja, und was heißt das?
3: Türkisch, Italiener, Verde. Nerde. Verde heißt Nerdesin.
2: Ah, okay.
3: Wo du bist.
2: Wo man ist, alles klar.
5: Ey. Und weißt du, was grün auf Türkisch heißt? Die Farbe grün? Vielleicht heißt die ja auch so ähnlich wie im Spanischen.
3: Kürmüsse.
5: Nicht ganz so ähnlich. Na gut.
2: Nö, ne? Das hört sich mal ganz anders an. Nö, ist doch gut so. So hat jede Sprache ja ihr eigenes.
5: Aber hier bei dieser Gruppe, da geht es tatsächlich um den Schutz des Meeres. War auch da wieder das Thema Nachhaltigkeit, Müll ist einfach blöd und vor allem ist Müll.
3: Ja, wie kennt ihr das Müll?
5: Ja.
3: Wir sammeln alles weg.
5: Und vor allem ist Müll halt blöd, wenn es im Meer ist, weil das macht es gar nicht.
3: Nee,
5: im Meer
3: ist am schlimmsten. Ist ja,
2: absolut, ne? Weil da sind die Lebewesen, die sich eigentlich gar nicht wehren können gegen den Müll.
5: Genau.
2: Und das sieht man hier aber auch ganz toll, finde ich, an den Kostümen. Ne? Also,
3: warum sind wir nicht verkleidet?
2: Salem, dir stand frei, heute auch hier verkleidet anzukommen.
3: Ja. Aber wir haben uns zum Fasching verkleidet.
2: Ja, zum Fasching haben wir uns verkleidet, ne? Aber eben machen das auch viele beim Karneval der Kulturen. Ne?
3: Ja.
2: Oder? Also, was sieht man denn so? Erzählt doch mal, was ihr hier seht, so, ne, die Tänzerin gerade und die Tänzer. Wie du sehen die aus?
3: Da die Frau schwingt sein Bein links und rechts.
2: Ja, und die Arme links und rechts, richtig.
3: Ja.
2: Was haben die denn da auf dem Kopf?
3: Das weiß ich
2: nicht. Na, ganz viele wieder mit Kopfschmuck, ne? Eins sieht aus wie ein Seepferdchen. Ich sehe da einen Oktopus, also einen Kraken.
3: Oktopus, ja.
2: Ja, Oktopus. Und eins sah ganz toll, das rote Kostüm, was auch ganz toll aussieht, ne? Das sieht so aus wie Korallen, würde ich behaupten.
3: Würde ich behaupten.
2: Würdest du mitbehaupten?
3: Ja.
5: Irgendwo müsste auch ein Hai sein. Vielleicht sehen wir ja auch Timmy, den Wal.
2: Oh ja, nein.
3: Wer ist Timmy?
2: Ja, Timmy, das war der Wal, der jetzt ganz lange im Fernsehen zu sehen war und im wahrsten Sinne des Wortes kurz vorm Platzen steht.
5: Das stimmt.
3: Ja,
2: eine traurige Geschichte.
5: Eine sehr traurige Geschichte.
2: Und da sehen wir aber den Hai. Der ist jetzt gerade durchs Bild geflitzt.
3: Ja, aber der ist ein bisschen zu dunkel.
2: Ganz spektakulär, nee, genau.
4: Ich habe ihn gesehen.
2: Ja, du hast ihn auch gesehen. Ja. Gut, dann. Super. Und man sieht jetzt aber auch so Familien hinterherlaufen. Ja. Ne? Also scheint ja die Strecke nicht nur den Tänzern und Tänzerinnen.
4: Allen Familien, allen.
5: Ja. Beziehungsweise bei dieser Gruppe, da sind tatsächlich Familienmitglieder involviert. Also die sind alle irgendwie, nicht alle, aber. Manche von denen sind miteinander verwandt.
2: Ah, super cool.
5: Das ist eine Familie.
2: Also, so kommt man also auf die Strecke. Man muss da irgendwo verwandt sein und involviert sein.
5: Genau.
2: Und dann hat man die Möglichkeit, auch auf die Strecke zu kommen.
3: Ja.
2: Denn ich glaube, auch wenn die so wild tanzen müssen, die haben mehr Platz als die Leute, die am Rand stehen.
3: Mhm. Ja, gerne.
5: Obwohl diese Gruppe ist verhältnismäßig klein, weil zu den Gruppenmitgliedern gehören nur 50, also was heißt nur, aber 50 Leute. Bei anderen hatten wir ja 100 Leute richtig dabei. Also es ist eher eine kleinere Gruppe.
3: Aber das ist eine kleinere Gruppe, ja.
2: Ja, das heißt aber auch, ne, dass die viel mehr eigentlich arbeiten. Ne? Die können ja die Arbeit gar nicht so verteilen und jeder Einzelne da wirklich viel auf Freizeit, ne? investieren muss, denn das ist ja, letztendlich sind die Performance und alles, was hier dargeboten wird, ja kostenfrei in dem Sinne. Und das ist ja dann viel Freizeit.
5: Das stimmt.
3: Ja.
5: Es haben sich übrigens insgesamt 80 Leute circa beworben, um da mitzumachen. Worben. 67 wurden dann genommen.
2: Oh, kannst du uns zu diesen Bewerbungen, also was sagen, wie funktioniert das? Wie, also eine Gruppe von Menschen sagt jetzt so, hey, wir haben eine Idee für ein Laster, wir haben eine Idee für eine Performance, wir sind 85 Leute und wir wollen das und das zu dem und dem Thema machen.
5: Ich glaube, ungefähr so läuft es, genau. Also als Gruppe findet man sich zusammen und die meisten sind ja auch richtig Vereine, die sich regelmäßig treffen. Und dann kann man beim Karneval der Kulturen ein künstlerisches Konzept abgeben. Und die entscheiden dann eben, welcher Umzugswagen passt, wer noch nicht dabei war vielleicht, wer schon lange dabei ist. Und dann wird ausgewählt, wer mitmachen darf.
3: Ja.
2: Oh Mensch. Ja, aber also eigentlich ein ganz großer ein Großteil ist ja eigentlich schon durchgekommen, ne? Also ist ja eine 70-80% Rate. Also,
5: absolut.
2: Ne, waren ganz tolle Ideen dabei. Und vielleicht die dieses Jahr nicht mit teilnehmen konnten, können ja ihr Konzept nochmal überarbeiten und machen dann vielleicht nächstes Jahr mit.
5: Genau.
3: Vielleicht.
5: Oder wir machen auch nächstes Jahr mit.
2: Oh ja, guck mal.
5: Wie wär's denn das?
2: Ja, ein Radio-Koli-Wagen.
3: Können wir machen.
5: Ihr habt ja extrem viele verschiedene Kulturen auch hier am Start, ne?
2: Oh, ich krieg gerade einen bösen Blick.
3: Oh, was denn?
2: Ich glaube, wir bleiben lieber hier in unserem Studio und schauen wir mal. Nicht, ne? Oder, Salem, sitz dich doch hier ein bisschen bequemer, oder? Ja, Christoph, was meinst du?
3: Das ist all.
2: Oder würdest du dich da mit einem Wagen mitzumachen.
4: Als Fußgänger schon.
2: Als Fußgänger schon, aber auch als Performer sozusagen, also da zu tanzen. Ja, ja, das würdest du auch machen? Ja.
3: Also ich würde da nicht da stehen.
2: Du würdest da nicht stehen?
3: Da ist Feierabend.
2: Da ist Feierabend bei dir?
3: Da, ja, aber da kannst du nicht.
2: Ja, genau. So, was ist denn mit den Klangpiraten da? Ne, dann gibt es da ein Radio-Koli Klangpiraten. Ja, ich glaube, wir haben noch einiges zu besprechen, wenn die Sendung vorbei ist.
5: Und vor allem sehen wir auch gerade schon den nächsten Wagen. Seht ihr da diese Kostüme? Die haben gestreifte Anzüge an. Und irgendwie, das erinnert einen doch direkt an so ein Häftlingsoutfit, ne?
3: Das ist so eine Tiere-Streifen.
2: Ja, so. Salem kommt auf die Zebras. Ne? Die Zebras, die auch gestreift sind. Ne? Das könnte auch sein.
5: Tatsächlich geht es aber hier tatsächlich darum, dass die Performer von dieser Gruppe, die heißt Caliban, die sind in Häftlingskostümen dort aufgetreten, um dagegen zu demonstrieren, dass abgeschoben wird. Also sie sind dafür, dass alle frei sind und Abschiebungsstopp.
2: Und dass jeder Mensch sich einfach frei auf der Welt bewegen kann. Und
3: was soll ich denn Stopp machen? Also den Radio oder?
5: Du nicht.
2: Nein,
5: du nicht.
2: Du musst ja hier die Nummer noch weiter rocken, Salem. Ne?
3: Ich rock schon die Nummer.
2: Na, auf jeden Fall. Na, ich denke, hier geht es einfach darum, ne, dass keiner mehr zurückgeschickt wird, aus welchem Grund auch immer er seine Heimat verlassen hat. Und woanders gestrandet ist oder auch gezielt irgendwo hingegangen ist und sich ein Leben aufbauen möchte und dass er einfach die Erlaubnis hat, auch da bleiben zu können, wo er gerne möchte.
5: Absolut. Diese Gruppe, die kommen aus Syrien. Das ist eine syrische Gruppe.
3: Ja. Syrien, ja.
5: Genau. Sie singen Lieder gegen den Krieg, gegen Abschiebung, gegen Aufrüstung. Und wir haben auch gerade den Song gehört, Die Gedanken sind frei. Vielleicht kennt ihr den. Mir kam er bekannt vor.
2: Ja, doch. Auf jeden Fall sagt mir das Lied was. In Aber
3: die
2: auf jeden Fall.
3: Immer so. Wir hopsen nicht so.
2: Nee, wir hopsen
3: wann,
2: nicht.
3: Wann die hopsen wir denn im Sommerfest bestimmt?
2: Ja, na, du ist dir frei. Wenn du gerne möchtest, kannst du auch hier im Studio hopsen Platz haben, wa?
3: Nee. Ihr könnt am Sommerfest mal. Bald haben wir. Wann haben wir den Sommerfest?
2: Und ja, das Thema hatten wir vorhin schon mal. Da konnten wir, da waren wir irgendwo beim Juni, Juli.
3: Juli, ja.
2: Ne? Aber wir hatten ja auch gesagt, das Sommerfest ist eine geschlossene Gesellschaft. Ja. Also da können wir jetzt keine Leute einladen, Salem, außer unsere Familien. Ne? Aber nochmal zurück zu dem Wagen. Also ist ja auf jeden Fall schon eine wichtige und auch aktuell schon eine wichtige Message, die sie hier so verbreiten. Ne? Also finde ich auch wirklich wichtig. Ne? Jeder Mensch sollte frei sein, da leben zu können, wo er gerne möchte.
3: Ja.
5: Genau. Und musiktechnisch haben wir da gerade ein Musikgenre gehört, das wird dem Tango Argentino zugeordnet, aber auch Jazz. Und alles unter dem Motto Nunca más, das heißt nie wieder.
3: Nie wieder, okay. Genau.
5: Aber jetzt sehe ich auch schon die Nummer 14 da auf uns zurollen. Ich glaube, wir sind schon beim nächsten Wagen.
2: Oh ja, das war jetzt, also gesehen hatten wir jetzt Kalbani.
5: Genau.
2: Richtig, dann kommt jetzt der Verein für Bier, Kultur und Handwerk e.V.
5: Genau.
2: Ja, das Wort ganz schwer zu lesen.
5: Und das ist ganz spannend, weil der nächste Wagen, den wir danach sehen werden, das sind Bands für Leute oder von Leuten mit und ohne Handicap, mit und ohne Behinderung. Und die performen zu Punk und Pop. Können wir gleich mal reingucken.
2: Oh, cooles
3: Punk
2: Musikgenre.
3: Punk ist so,
2: oh. Oh ja, oder?
3: Das die machen so Punk, Haare, Punk, so ein Fasching-Punk-Haare.
2: Ah, pinke Haare?
3: Pinke Haare, Also den letzten Fasching habe ich schon hier in der Coolfutter habe ich schon mal gefeiert.
2: Ah,
3: da habe ich mich getraut, so anzuverkleiden.
2: Ja, ich kann mich erinnern, Salem, das sah echt gut aus. Christoph, welchen Musikgenre magst du denn gerne? Kannst du denn mit, was war es jetzt, Punk, Rock?
5: Punk und Pop
2: ist das. Punk und Pop, kannst du damit was anfangen?
4: Ja, genau, klar. Fantastischen Vier.
2: Mhm. Oh, okay.
4: Also, genau.
2: Geht ja eher so in die Hip-Hop-Richtung. Ja,
4: genau,
2: aber
4: das, was man so aktuell hört.
5: Kennst du auch Seed?
4: Ja.
5: Magst du auch gerne?
4: Ja, ich liebe Seed.
5: Ich auch. Das ist eine Berliner Band, die ist toll.
3: Komm mal, Seed, wir sind angebiet.
5: Genau,
3: hey, da war schon.
2: Salem.
3: Was denkst denn du, hallo?
2: Ja, was denk ich? Ja, Salem, ich weiß, du rockst das hier. Du rockst
3: also
2: das.
3: Also die Nummer rock ich schon hier.
2: Ja, absolut.
5: Apropos Rocken und Feiern, dieser Verein, den wir hier sehen, die machen auch immer einen sogenannten Ball of Inclusion. Das ist eine Berliner Inklusionsparty für Menschen mit und ohne Behinderung. Und da soll gefeiert werden. Und es geht um ein Berlin ohne Ausgrenzung, ein Zeichen gegen Ausgrenzung für Inklusion.
2: Also auch das, wofür wir hier eigentlich stehen, oder? Also, mit unserem Radio.
3: Ich sag mal so, ich kann toll laufen.
2: Ja, das kannst du.
3: Warum sagt derjenige, der Junge kann toll laufen? Ne? Ich kann.
2: Ja, Salem, was sagst du? Wollen wir mal einfach kurz reinhören?
3: Ja,
2: lass uns mal reinhören, was die da so für tolle Musik verbreiten. Also das ist kein Band, liebe Zuhörer, da performt jemand wirklich mit seinem Mikrofon und der Musik. Ne?
5: Mit einer rollenden Bühne. Und sie sagen, diese Bühne kann niemand schließen, so wie Berliner Clubs. Diese Bühne, die bleibt offen.
2: Und rollt.
5: Und rollt.
3: Ja.
5: Genau.
6: Wir sind Freunde, die den Nachlass der legendären 80er-Jahre Funk-Punk-Band Die Subis verwalten. Außerdem machen wir tolle Projekte, wie zum Beispiel den Ball of
3: Inclusion. Wer ist denn dieser Mann?
6: Bitte mal googeln.
3: Oh, googeln.
6: Dafür, dass Musik für alle sein soll und bezahlbar bleibt. Und dafür setzen wir uns auch auf diesem Karneval der Kultur mit unserem Wagen ein. Cheers.
3: Okay, cheers.
2: Ja,
3: danke.
2: Das war auf jeden Fall eine ordentliche Message.
5: Absolut. Ja. Und da kann man mal googeln, wenn man darüber mehr erfahren möchte. Ball of Inclusion hört sich super an.
2: Auf jeden Fall.
3: Ja.
2: Ja, und werden alle Menschen mit abgeholt.
3: Gerne.
2: Ja, gerne.
5: Ich habe ja vorhin erzählt, dass es eine Jury geben wird, die so bewertet, wie die Kostüme waren.
3: Wer ist
5: eine
3: Jury?
5: Da gehören verschiedenste Leute dazu irgendwie. Also Menschen, die selber Teil eines Wagens sind oder einfach schon lange für den Karneval der Kulturen arbeiten. Und die werden morgen bewerten, welche Wegen irgendwie besonders rausgestochen sind. Habt ihr vielleicht ein kleines Zwischenfazit, was euch bisher sehr gut gefallen hat? Vielleicht irgendwie ein Kostüm, was ihr euch gemerkt habt oder eine Musik?
3: Ich sag mal so. Als es hier, ich rede mal von Fasching, als ich hier im Fasching erste Mal angezogen habe, ein Kostüm, da habe ich mal so eine Mütze aufgetragen und vor mir stand mein Betreuer, der Matthias, oh, hoppla, habe ich gesagt, der hat schon richtig verkleidet.
2: Hm.
3: Und da sagst du, Salem, hast du Angst? Ich sage, Matthias, du stehst vor mir.
2: Du, und da hast du dich vor Matthias erschreckt.
3: Ich sag so, ja, da haben wir unten in Saal richtig Party gemacht, DJ gemacht. Der beste DJ ist der Salem.
2: Der Salem, ja. Okay. Aber einfach mal ganz kurz zurück auf die Frage von Helen. Christoph, gab es einen Wagen oder Kostüme, die dir besonders gut gefallen haben? Also ich innerlich habe ja schon einen kleinen Favoriten bis jetzt. Ja, was ich bis jetzt gesehen habe.
5: Christoph, wie ist es bei dir? Hast du dich an ein Kostüm erinnert? Vielleicht?
4: Für mich ist die 92 super.
5: Die 92, die sieht man gerade. Das heißt, dass der aktuelle Wagen scheint dein Favorite zu sein. Das ist die Nummer 15, der Wagen 15.
2: 15? Und Salem, hattest du einen Favoritenwagen bisher?
3: Ich sag mal so, einen Favoritenwagen bisher habe ich nicht gesehen.
2: Nicht, aber waren alle super schön gemacht eigentlich.
3: Ja.
2: Ich kann sagen, ich fand ja mit am coolsten mit den ersten Wagen, mit dem Krebs vorne drauf. Mhm. Das fand ich schon echt abgefahren und die Kostüme dazu. Aber kostümmäßig fand ich auch sehr schön für die, für das Riff oder für die Unterwasserwelt waren, weil deren Kostüme eben auf das Thema, ne, so super zugeschnitten waren mit dem Hai.
7: Oh, ja. Ne,
2: mit dem Hai, mit, ja, mit dem Kraken und so. Also waren ganz tolle Kostüme.
3: Ja.
5: Und der, ja, Song war natürlich auch cool, ne? Den Song, den wir zwischendurch gehört haben, Selim, der hat dir, glaube ich, auch gut gefallen, ne?
2: Ja. Ah, jetzt sehen wir schon wieder den nächsten Wagen hier, der Amistad Salsera.
5: Genau.
3: Gene ist zu Amis. Oh,
2: nein, ich glaube, die haben weniger mit Amis zu tun, aber Helen könnte uns sagen, womit die zu tun
3: können
2: haben.
3: Sie, ne? Erzähl mal, Helen, wie geht denn das mit Amis? Möchte genau, das interessieren?
5: Amistad hat wirklich nichts mit Amis zu tun, das hört sich nur so ein bisschen so an. Hier geht es um Salsa und Hip-Hop. Das sind
3: Salsa, genau. Hip-Hop-Line.
2: Hey, Mensch, Salem.
5: Genau.
3: Was denkst du?
2: Na, aber
3: ich hatte oft Hip-Hop gehört.
2: Ja, oder? Da
3: ist schon mein Geschmack schon drinne.
2: Da geht dein Herz auf bei Hip-Hop, oder? Aber bei Christoph ja eigentlich auch, ne? Also wenn du Seed, ja, und Seed, die Fantastischen Vier, genau,
4: ich finde so die alle gut. Ne? Seed,
3: was sind zum Binden Viert.
5: Aber bei dem letzten Wagen, der jetzt auch schon wieder vorbeigezogen ist, da wollen die eben Salsa und Hip-Hop so ein bisschen kreuzen. Salsa für die Leidenschaft und Hip-Hop für die Sprache der Straße. Also ich eine ganz mal, spannende Mischung.
2: Ja,
3: Entschuldigung, als ich da eingemischt habe. Warum erzählen die hier jetzt gerade in diesen Läufen diesen Putin? Was habt ihr denn die Leute wegen Putin-Geschichte? Habt ihr denn Probleme? Mögt ihr den Putin?
5: Da hat keiner was dazu gesagt. Es ging, also du hast völlig recht im Kommentar, hat man einmal kurz den Namen gehört.
3: Ja,
5: aber wir wissen jetzt ja gar nicht, was der Kontext war.
2: Genau, ja, ne? Also ja, da wissen wir jetzt nicht, worum es da so richtig ging oder ob da irgendjemand überhaupt mit irgendjemandem Probleme hat. Aber ich meine, wir sitzen hier in unserem Studio und eigentlich haben wir denn mit jemandem Probleme?
3: Nö, oder? Aber mein Bruder hat das mal schon mal gehört im Fernsehen.
2: Mhm.
3: Ja, aber der ärgert sich, ja.
2: Naja, gut, manchmal ärgert man sich, wenn man so die Fernsehnachrichten hört, ne? Da sind wir ja alle nicht vorgefeit.
3: Ja.
2: Ich würde einfach mal sagen, wir schauen mal weiter, denn das sieht jetzt nicht mehr nach Hip-Hop und Samba aus, was wir im Livestream gerade sehen können. Da sehen wir nämlich ganz große Banner oder Fahnen. Christoph, was siehst du da?
3: Keine Stimme?
2: Na, auf jeden Fall. Also laut, die Schrift können wir schon laut, mal nicht leise lesen. No, laut, leise, wir sind laut, Salem.
3: Nee, ich kann nicht hören. Die,
4: Sehr das ist Koreanisch.
3: Super.
2: Ja, super. Ich auch
4: aber das sind Buchstaben.
2: Ja, ne, ein Teil der Banner sind mit Buchstaben. Gleichheit, Rücksicht, Harmonie. Ne? Und ich denke, das, was wir dann...
3: Ich nehme Rücksicht.
2: Du nimmst die Rücksicht. Okay, du nimmst die Rücksicht.
3: Warum?
2: Christoph, was nimmst du?
3: Rücksicht, wozu denn?
4: Ich nehme alles vier.
2: Du nimmst dann gleich alle drei? Perfekt. Ja, und ich denke, sowas Ähnliches wird dann wahrscheinlich auch auf den Bannern stehen, halt im Koreanisch.
5: Genau, ich glaube, das können wir alle hier, wie wir hier sitzen, nicht lesen, aber genau davon gehe ich aus. Das ist der koreanische Verein in Berlin, Arirang Korea. Und Arirang Korea ist auch ein koreanisches Volkslied. Generell werden die jetzt auch gleich traditionelle Musik aus Korea spielen, aber auch K-Pop. Habt ihr schon mal was von K-Pop gehört?
3: Nee.
5: Das ist auf jeden Fall auch koreanische Popmusik, die gerade ganz beliebt ist. Und es gibt ganz viele verschiedene Bands, gerade so Boy- und Girl-Bands, die da sehr beliebt sind. Genau.
2: Und wenn die in der Uber-Arena spielen, dann ist der Platz einen Tag vorher schon voll belegt.
5: Oh ja.
2: Und mit Fans, die da warten und sich ja absolut toll verkleiden. Darf man das so sagen? Ich glaube nicht, dass die Verkleiden das gerne so nennen. Ne? Doch, geht schon so in die Richtung dann in diesem Manga Stil und so.
5: Oh wow, und jetzt sehen wir hier gerade, wie getanzt und...
3: Das ist wie so eine türkische Tanz, kann das sein?
5: Wollen wir da mal reinhören?
2: Ja, lass uns mal reinhören und ich sehe... Oh, das sieht jetzt stark nach einer Taekwondo-Performance aus.
3: Oh,
2: guck mal, die Kämpfer, was die hier machen, Zähle. Damit der Zuschauer mal weiß, was gerade passiert ist, dort waren
3: zwei Kämpfer. Haben die Socken an?
2: Na, die haben so eine Art Schuhe an, aber da saß jemand auf den Schultern eines anderen und hat ein Brett sehr, sehr hoch gehalten und das wurde von einem weiteren Kämpfer mit Leichtigkeit durchgekickt, ne? Und jetzt sind hier nochmal.
3: Ja. Müssen, wenn man Taekwondo machen, dann könnte man, die müssen nochmal barfuß mal Taekwondo und statt Schuhe.
2: Naja, aber ich sag mal so, auf der Straße da jetzt so ohne Schuhe.
3: Zu Hause.
2: Ja, zu Hause ohne Schuhe ist okay, aber jetzt da auf der Straße, guck mal, und da sind ja schon ganz viele Wagen lang gefahren. Ja, ne, da möchtest du ja auch saubere Füße behalten, oder?
3: Ja.
5: Habt ihr gerade den Salto gesehen? Da hat gerade jemand einen Salto.
2: Ja, das war Wahnsinn, oder? Also.
3: Ja,
2: ne, was, Salto. Also, was da so Performer und Künstler so drauf haben. Ich
7: kann keinen Salto.
2: Du kannst keinen Salto. Also, ich bin jetzt mal. Salem, wie sieht's bei dir aus? Kannst du ein Salto?
3: Was, wie ist denn ein Salto?
2: Na, so ein Salto, so eine Rolle in der Luft sozusagen. Genau. Hochspringen, Rolle machen, wieder auf die Füße.
3: Ich sag mal so.
2: Ja, Salem?
3: Erstens kann ich das nicht. Und zweitens kann ich mein Genick brechen. Das tut mir schon ordentlich weh.
2: Da hast du recht, ne? Also ich glaube,
3: lassen wir das.
2: Na, das lassen wir nicht nur in der Gruppe, das lassen wir mal generell, oder? Ich denke, keiner
3: das
2: von uns.
3: Das lassen wir. Na? Was die da machen.
2: Aber die Helen ist so leise. Sag mal, Helen, kannst du denn so ein Salto?
5: Nee.
2: Auch nicht, okay.
5: Dann, gut. Aber ich habe mal geturnt. Ich habe mal andere Sachen gelernt, zum Beispiel im Handstand stehen. Aber es ist schon lange
3: her. Hast du das zu Hause das gemacht oder wie?
5: Da habe ich es geübt. Da auch mal gegen die Wand mich fallen lassen, damit man üben kann. Aber ich war im Turnverein.
3: Darf man fragen, mit Socken oder ohne?
5: Mal so, mal so.
3: Okay.
5: Zu Hause auch mal ohne Socken.
3: Wow.
5: Mhm.
3: Ja, da bist du schon eine sportliche Frau.
5: Ja,
2: absolut. Dann sehen wir jetzt hier wahrscheinlich. Oh, Salem, sorry, dass ich dich unterbreche.
3: Wenn meine Schwägerin sowas sah, sportlich wäre, die würde so ein. Die jammert rum. Wenn mein Bruder sagt, oh komm, mach Sport, die kann schon laufen, aber seitlich hochzuspringen, da hat sie schon Angst.
2: Naja, gut, aber hätten wir da nicht alle ein bisschen Angst, Salem, hier irgendwo seitlich hochzuspringen oder irgendwelche Salti zu machen?
3: Lassen wir lieber.
2: Naja, auf jeden Fall. Ich würde sagen, weil mir gerade ganz viele grüne Perücken so ins Auge stechen. Im Livestream würde ich sagen, was seht ihr denn da gerade? Also ich kann euch erstmal was verraten, das ist Belarus tanzt mit den Drachen, nennt sich der Wagen. Und Drachen scheint bei dem Wagen wirklich Thema zu sein, wenn man da mal so richtig hinschaut. Hm?
3: Glaube ja.
2: Oder?
3: Ich habe mal eine Frage.
2: Na, frag doch mal.
3: Ist das Richtung, welche Richtung laufen die denn da? Also richtig viele Leute.
2: Ja, Salem, gute Frage, aber immer der Straße lang, würde ich sagen. Oder?
3: Ja, ja.
2: Ne? Aber da haben die sich auch wieder richtig viel Mühe gegeben. Ne? Haben als Front dort diesen großen Drachenkopf. Christoph, welche Farben siehst du bei dem Drachenkopf?
7: Blau.
2: Ja, blau Türkis. Sehen wir da und Türkis, genau, ne? Und das in ganz.
7: Rosa.
2: Das
7: ist ganz schön toll.
2: Ja. Ja, richtig, ne? Mit einem rosa Symbol.
7: Ja.
3: Ach, die haben ja Schuhe an.
7: Ja. Also alle haben in Berlin oder überhaupt auf der ganzen Welt Schuhe an.
2: Ja, oder Salem, ne? Dich beeindruckt zwar, aber lass doch den Leuten mal die Schuhe jetzt.
3: Ja.
2: Also viel interessanter finde ich ja auch, dass die Leute da alle grüne Perücken, ne? Ja. Das sieht sehr nach Natur aus, weiße Gewänder. Wie Moosperücken, ne? Was so wie Haare dann über die Schultern hier geht und so, Salem, oder? Wie was sagst du da so? Ne? Sieht schon auch sehr so.
3: Ich sag mal so.
2: Ja, sag mal.
3: Wenn ich sehe, richtig so, die schreien immer so, hoppa!
2: Ja, die singen alle, ne? Ja. Also, mir wurde aus der Regie gerade gesagt, das
3: ist fast wie türkische Musik.
2: Ja, fast wie türkische Musik.
3: Super, jalla, wir singen auch so links, rechts und.
2: Gut, aber da möchte ich wirklich sagen, das Motto ist wirklich ein schönes Motto.
5: Um den Drachen zu überwinden, muss man aufhören, ihn zu fürchten.
2: Richtig, super. Cool, dass ich euch dabei habe.
5: Der Drache heißt übrigens Smog.
2: Smog.
5: Und der soll innere Ängste symbolisieren, die man aber überwinden will. Das
2: also,
5: ist ganz wichtig.
2: So
3: also du machst
2: dann
3: nicht, dass du mich da jetzt Angst machst, wisst ihr?
5: Nee, vielleicht der Drache, aber wie wir gerade meinten, wenn man keine Angst mehr vor dem Drachen hat, dann ist das, also wenn man, um den Drachen irgendwie zu überwinden und zu sagen, der ist gar nicht so gefährlich, da muss man einfach aufhören, Angst zu haben.
3: Oh ja.
2: No, oder? Das,
3: ja.
2: Ja, funktioniert. Das ist auf jeden Fall ein super schönes Motto, finde ich.
5: Mhm.
2: Ja, und
5: was auch ganz spannend ist, dieser Wagen, den gibt es zum allerersten Mal. Die machen dieses Jahr wirklich zum allerersten Mal mit. Sind noch richtige Karnevals-Newcomer.
2: Aber dafür liefern sie eine ordentliche und Performance ab, muss ich sagen. Ne? Also haben jetzt vor dem Wagen getanzt, haben sich gelöst.
5: Da ja. ist der Drache, wow.
2: Genau, dann hören wir mal kurz rein. Vielleicht hören wir ja noch was von der...
8: Und auch die,
5: vom Kommentar.
2: Vom Kommentar, genau.
8: Der hier auch wieder handgezogen ist. Und wir erwarten gleich noch ein Interview an der Strecke.
9: Ich finde ehrlich gesagt den Gesang auch so schön.
3: Was
9: immer.
3: Ist denn das?
9: Also, ich mag die Sprache.
3: Die
9: sehr,
3: machen
9: sehr,
3: so ja. BOM!
2: Ja, das gehört alles mit zur Performance, würde ich sagen.
3: Ja. Aber das ist keine türkische Fahne. Es kommt irgendwo eine andere.
2: Ja, das sieht mir nach einer iranischen Fahne oder ich bin mir nicht ganz sicher.
3: Iranisch kann sein.
5: Ja, der nächste Wagen ist Bosnien, Kosovo, Bosnien. Ex-Jugoslawien, vielleicht ist es die Richtung. Aber der Wagen mit dem Drachen, der kommt aus Belarus. Wisst ihr, was Belarus ist?
3: Nee.
2: Ja doch, Belarus ist ja auch ein Land.
5: Genau, ne? Weißrussland.
2: Genau. Ja. Wie gesagt, aber haben auf jeden Fall eine tolle Performance so geliefert.
3: Ja.
5: Und wisst ihr, was total krass ist?
2: Radio Kohli.
5: Wir sind ja schon seit 2 Stunden fast hier live im Radio. Das macht ihr so klasse, ihr beiden hier Moderatoren.
3: Ich wollte gerade sagen, ich möchte unbedingt den Lars, als ich aufstehen möchte, will keinen nerven. Ich möchte unbedingt Jubiläum feiern. Wer so toll Radio Kohli macht, da möchte ich mal richtig eine große, dicke, fette Party machen.
5: Finde ich eine gute Idee.
2: Okay, also dann müssen wir gucken bei dem nächsten Jubiläum, an dem du beteiligt bist. Also dein Jubiläum, weil wir feiern hier ja auch immer Jubiläum, wenn jemand 5 Jahre, 10 Jahre und
3: ich
2: so hier war.
3: 10 Jahre.
2: Ja, ne, dann wäre das und dann feiern wir das mit Radio Kohli natürlich nächstes Mal dann, wenn es denn soweit ist. Da müssen wir uns dann noch mit deinen Gruppenleitern mal zusammensetzen.
3: Ja, ich habe mal mit meiner mit Birgit geklärt. Wollte ja? ich Jubiläum feiern? Wer so lange macht, kann richtig in die Pauke treten.
2: Ja, richtig. Oder wenn, wir müssen mal gucken, vielleicht gibt es ja so ein 3-Jahres-Jubiläum von Radio Kohli.
3: Das möchte ich mal. Ja. 3 Jahre? Ja.
2: Das schaffe ich locker. Zeit, oder? Das schaffst du locker und ja. Dann machen wir.
3: Dann möchte ich mit meinem Bruder die Flasche Sekt aufmachen zu Hause.
2: Flasche Sekt, Mensch.
3: Na, was denkst denn du? Aber der fährt gerade Auto.
2: Ja, gut, nein, natürlich nicht beim Autofahren, CLM, aber ich merke schon, du lässt es ab und zu mal krachen, oder?
3: Ich möchte den Lars sagen, ich lässt es krachen.
2: Okay, alles klar. Der Lars weiß jetzt Bescheid.
3: Der weiß jetzt Bescheid, danke.
2: Ja, und der wird dafür sorgen, dass dann dein nächstes Jubiläum hier gebührend gefeiert wird.
3: Aber holla die Waldfee.
2: Ja, ja, aber holla die Waldfee.
5: Weil ich finde auch, wer einfach so 2 Stunden live im Radio moderieren kann, wie ihr zwei hier, Christoph, du ja auch, das ist schon echt eine richtig, richtig coole Sache.
3: Aber mein Bruder hat ja schon während des Autos geschrien.
5: Echt?
3: Mein Bruder kann rocken!
5: Na klar.
2: Jut, na klar, Salem. Also bis jetzt hast du alles super gerockt. Ich sehe, der Christoph, der guckt hier wieder ganz genau hin. Was siehst du da, Christoph? Kannst du uns berichten, was du da gerade siehst?
7: Also, wie gesagt, das ist ganz schön toll. Also, die Kostüme bei den Temperaturen.
2: Oh ja, also, ne? Oh,
3: richtig heiß.
2: Ja, absolut, ne? Also man sieht ja, wie die Sonne scheint und...
3: Wann scheint uns denn die Sonne?
2: Na du, wir haben Glück, wir haben hier noch so einen dämpfenden Vorhang.
7: Ja.
3: Könnt ihr mir meine Stimme aus dem Radio mal aufnehmen und berichten? Hier, meine Stimme könnte ich mal ein bisschen abwechseln, sagen, hier ist Radio Kohli, Seelieben.
2: Ja, also wenn...
3: Ja.
2: Aber auch diese Sendung nehmen wir hier auf, Selim.
5: Ja, absolut. Klar.
3: Diese Sendung habt ihr schon aufgenommen. Ich bedanke mich von Ihnen.
5: Wo man die Sendung hören kann, das ist Alex Berlin, das ist nämlich der Sender, wo die Sendung läuft. Und von diesem Sender habe ich euch ein kleines Geschenk mitgebracht.
3: Oh, was für ein ist denn das?
5: Ja, vor euch liegen so 2 Beutel, so blaue Beutel, da steht Alex Berlin drauf, da könnt ihr mal reingucken. Da sind so ein paar kleine Sachen drin, die ich euch zusammengepackt habe. Da könnt
3: Darf
5: ihr mal
3: reingucken?
5: Na klar.
2: Ja, natürlich,
5: mal,
2: schau mal rein.
5: Ich hoffe, ihr könnt irgendwas davon vielleicht gebrauchen. Ihr könnt auch den Beutel behalten, da sieht man auch die Skyline von Berlin.
3: Ich möchte den Beutel mal meinem Bruder verschenken.
5: Ja,
2: mach, wie du gerne möchtest, Salem.
5: Und da sind...
3: Darf ich gucken?
2: Na, guck doch mal rein, hol mal raus, was gibt's da Schönes?
3: Wow.
2: Wow, Salem. Also, eine...
5: Salem guckt sich gerade eine Karte an, da sieht man Grüße aus dem Kosmos, das ist unser Alex-Kosmos mit einem Astronauten. Aber da sind noch spannendere Sachen drin, Salem, kannst du mal weiter gucken?
2: Ja, alles, guck mal weiter und Christoph, greif doch einfach mal rein, hol was raus, was...
3: Ach, das könnte mein Bruder gebrauchen.
2: Oh,
3: Christoph? Der ist Elektriker, den möchte ich weiter verschenken. Der, mhm. der kann, der, den möchte ich weiter verschenken an Erjan.
2: Den Alex Block.
3: Alex Block.
2: Den Alex Notizblock. Und ich sehe hier, oh, der Christoph, der macht schon weiter. Ja, Christoph, nimm kurz deinen Kopfhörer ab, kein Problem.
5: Christoph hat eine Brille auf von Alex Berlin.
2: Ja, eine Sonnenbrille. Cool.
5: Und die erzähl ihm auch. Willst du die auch mal aufziehen vielleicht, die Sonnenbrille? Dann habt ihr beide eine Alex-Sonnenbrille auf.
2: Oh, seht ihr cool aus.
3: Also
5: perfekt fürs Wetter heute, ne, mit der ganzen Sonne.
2: Absolut, ne, wenn es nachher rausgeht.
5: Wir müssen nur nachher das Schild vielleicht noch abmachen.
2: Ja, das kriegen wir schon hin.
3: Ja, das passt.
2: Na?
5: Hey, jawoll.
2: Wow. Sehr
5: guck
2: cool.
5: Guck mal her zu mir. Ach.
2: Hey.
5: So, Foto. Das kann man sich auf Instagram dann angucken, das Foto, was ich gerade geschossen habe. Ja. Genau. Aber,
3: darf ich das nochmal gucken, was da drin ist?
5: Wir können weiter gucken.
2: Dann schau mal weiter in die Wundertüte. in den Wunderbeutel.
3: Warte mal. Das ist Stift.
2: Na, hol den mal raus.
3: Das Stift kann ich meinem Bruder geben.
2: Na, guck mal, da hast du ja Glück, dass da zwei Stifte drin sind. Einen kannst du behalten, dann kannst du dir bei der nächsten Redaktionssitzung nämlich auch Notizen machen, Selim.
3: Ja.
2: Ja.
5: Oh, Selim hat was ganz Besonderes gerade rausgezogen. Das kann man aufpusten und dann könnt ihr das mit ins Schwimmbad nehmen oder in den Park. Das ist ein Ball.
2: Ein Wasserball, ein aufblasbarer Wasserball von so, Alex.
3: Ich kann schlecht schwimmen.
2: Also ja, aber vielleicht in der Familie hat jemand damit dann im Schwimmbad Spaß.
5: Genau, oder auch neben dem Schwimmbad. Kann man ja auch an Land.
2: Genau.
3: Ist da halt noch was drin?
5: Aber ich würde sagen, wir gucken mal nachher vielleicht noch in den Rest rein. Da sind auch noch so ein paar Stickerchen drin und so. Das könnt ihr auf jeden Fall alles mit nach Hause nehmen und verschenken oder selbst behalten, wie ihr möchtet. Aber hier geht es auch schon eifrig weiter an der Strecke, sehe ich gerade. Ne?
2: Ja, genau. Schon die nächste Gruppe, die jetzt dabei ist. Wer ist denn das, Helen? Verrätst du uns das Verein Tibeter?
5: Genau, das ist der Verein der Tibeter in Deutschland. Eine Gemeinschaft, die Tibeterinnen und Tibeter in Deutschland miteinander verbindet. Und für die Bewahrung der tibetischen Kultur, Sprache und Identität ein sich einsetzt.
2: Auch hier wieder mit ganz tollen Kostümen. Wow, ich sehe diesmal
10: so energiegeladen. Ich bin ganz
2: da zum Beispiel habe ich gesehen gerade ne, ein schwarzes Alpaka, würde ich behaupten. Ah, beziehungsweise, das hat aber auch Hörner. Hm. Wer weiß, ob das ein
5: was ganz
2: Alpaka
5: wichtig ist für diese Gruppe, dass sie versuchen, die Generationen zu verbinden. Also wir werden bestimmt gleich auch verschiedene Menschen verschiedener Altersgruppen sehen.
2: Oh, das ist aber cool. Genau. Ne? Also von jung bis alt alles durch.

0: nee.
1: Alle halten sich an die Regeln, dass man nicht auf diesen Mittelstreifen darf. Und das freut mich auch zu sehen, dass das funktioniert.
2: Ja, ja, absolut, oder? Also.
1: Übrigens, wer gerade noch einschaltet und sich fragt, was wir hier kommentiert haben, das ist der Karneval der Kulturen 2026 und das geht auch noch lange, lange weiter, auch wenn wir gleich leider schon am Ende sind.
0: Ja, ist so.
2: Ja, aber ist so.
1: Wir waren schon ganz schön lange live, finde
0: ja,
1: ich.
0: Ja, live.
2: Absolut,
0: ist
2: oder?
0: Absolut.
2: Also auf jeden Fall, dazu möchte ich dann noch sagen, bevor wir hier raus sind, Salem, vielen, vielen lieben Dank, dass du heute hierher gekommen bist und mit uns moderiert hast.
0: Ja.
2: Ja, genau das gleiche gilt für dich, Christoph. Ich fand es super toll, dass du mit bei uns heute im Studio warst. Auch Helen, vielen herzlichen Dank, dass auch du hier uns bei der Moderation so geholfen hast und mit deinem Wissen über den Karneval der Kulturen die Richtung gegeben hast. Dann bedanke ich mich noch ganz herzlich bei Olli hinter der Technik, der heute einen super tollen Job gemacht hat und uns einiges ins Ohr geflüstert hat und damit einige Stillen verkleinert hat. Und natürlich auch noch vielen Dank an Lars, der uns heute das Haus und das Studio geöffnet hat.
1: Und natürlich auch vielen Dank an Giuliano, der hier neben mir sitzt, der hier auch dafür gesorgt hat, dass alles gut funktioniert, dass ihr alle kommt, dass wir hier schön wissen, worum es geht. Und der super moderiert hat, dafür, dass du sonst Technik machst, bist du echt ein Top-Moderator,
2: so,
1: oder?
2: Vielen lieben Dank. Ja, danke.
0: Ich bin immer Top-Moderator
1: du
0: im
1: auch.
0: Radio.
1: Na klar,
0: ja, ja, ja.
1: Du auch.
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5: Mit Wolf Kunzmann. Die Kommunen Brandenburgs warnen erneut davor, zu wenig Geld zu haben. Die Kreise, Städte und Gemeinden geben an, allein im letzten Jahr insgesamt 827 Millionen Euro Verlust gemacht zu haben. Sie fordern deswegen jetzt Unterstützung vom Land Brandenburg und vom Bund, um nicht Steuern erhöhen oder Leistungen kürzen zu müssen. Davon besonders betroffen wären die Kinder- und Jugendhilfe sowie der öffentliche Nahverkehr. Berlins Schulen haben ein großes Problem mit Gewalt. Das geht aus einer wissenschaftlichen Studie hervor, die der Senat in Auftrag gegeben hat. Mit über 16.000 Befragten ist sie bundesweit die erste Studie dieser Größenordnung. So nehmen mehr als die Hälfte der Lehrkräfte Gewalt an ihrer Schule als mindestens großes Problem wahr. Knapp 2/3 der Schülerinnen und Schüler gaben an, beleidigt worden zu sein. 1/4 der befragten Kinder berichtet außerdem von körperlicher Gewalt. Dabei wurden die meisten Vorfälle durch Kleinigkeiten ausgelöst. Politische und kulturelle Konflikte spielen nur eine untergeordnete Rolle. Besonders auffällig ist die Lage an Grundschulen. Hier halten 70% der Lehrkräfte Gewalt für ein großes Problem. Beim CSD in Berlin darf das Bündnis Sarah Wagenknecht nicht teilnehmen. Das hat der Verein, der den CSD veranstaltet, beschlossen. Als Grund heißt es, die Teilnahme des BSW würde nicht mit den Grundsätzen, Zielsetzungen und dem Selbstverständnis des Berliner CSD vereinbar sein. Das BSW hatte sich immer wieder gegen geschlechtersensible Sprache und gegen ein liberales Selbstbestimmungsrecht ausgesprochen.
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5: Es bleibt weiter warm, bis zu 28 Grad bei leicht bewölktem Himmel und es bleibt trocken.
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1, 2, 3 und da war vorbei. Tja, das war Kürfti Schwarbe und die mussten wir heute spielen, denn Kürfti ist in der Nacht vom 18. zum 19.06. in Norwegen verstorben. Kürfti Schwarbe, tja, am 7. Dezember wäre sie 80 Jahre alt geworden. Und da ich ein Kind der 70er bin und schon als kleiner Junge die Hitparaden gehört habe und da gehörte Kürfti einfach dazu und deswegen wünsche ich mir einfach, dass ich nachher noch einen Titel von ihr spiele. Wie gesagt, im Alter von 79 Jahren verstorben. Kürfti, im Originalen übrigens der Titel Oi, Oi, Oi und das war Norwegens Beitrag zum Grand Prix Eurovision 1969. So, wir machen weiter mit Bobby Shearman, ein Titel aus dem Jahr 1974 und Bobby Shearman, der hat gerne auch mal, schräge Nummern aufgenommen oder auch Coverversionen, so wie bei der folgenden Platte. Die B-Seite zum Beispiel ist eine Frank Sinatra-Nummer, Mr. Fuck Feff. Wir spielen aber die A-Seite von Del Shannon im Original, Bobby Shearman und Runaway.

Tja, genau, passt ja bis heute auf dem Jahre 75, das war Adam und die Mickeys Rosamunde. Und ja, Adam und die Mickeys hatten wir letzte Woche schon und irgendwie, ich weiß nicht, letzte Woche haben wir den Titel ja Tante Maria vom linken Plattenspieler gespielt, jetzt die Rosamunde auf dem rechten Plattenspieler. Ich weiß nicht, die Telefunken hat irgendwie mit Adam und den Mickeys oder mit dem Hessischen Probleme gehabt, denn auch die Pressung war nicht ganz sauber. Sehr merkwürdig, Rosamunde, schenk mir dein Sparkassenbuch, das war Adam mit seinen Mickeys. So, jetzt eine Platte, habe ich letzte Woche nicht mehr geschafft. Eine italienische Pressung von Isabella Iannetti. Und da steht hier auf dieser Durium Serie Royal Platte, also Made in Italy drauf, Un Disco per l'Estate 67. Und der Titel von Isabella Iannetti heißt Corriamo.

Ja, das war mal eine Nummer, die ich nicht im Deutschen kenne, aber schön, darum wollte ich die mal spielen auf dem Jahre 67. Eine Pressung auf Italien, Corriamo, hieß der Titel von Isabella Iannetti. So, jetzt kommt noch ein netter Titel. Ich habe heute so viel Wünsche zu erfüllen, ich weiß gar nicht, wie ich das für 15 Uhr mache, denn da geht's dann nahtlos weiter mit dem Amiga Newsletter, heute wieder hier live auf dem Studio. Deswegen spielen wir hier eine Nummer, ja, was ganz selten vorkam, dass es in der DDR einen Hit gab und wir in Westdeutschland das Ding übernommen haben. 1974 gab es eine Entdeckung der Beatfett. So stand es damals in der Beatfett in Lord Knuts Popshop, Michael Born. Und Peter Orloff mit seiner Troja-Produktion hat sich Michael Born unter den Nagel gerissen, nahm sich dann den Titel von Andreas Holm. In der DDR hieß die Nummer Morgenrot, Abendrot. Und im Mai, Juni 1974 erschien dann die westdeutsche Version. Und die sollte, ja, ich vermute mal, regional hier in Berlin relativ bekannt werden. Danach hörte man von Michael Born, verdammt, damals für ein Student, nichts mehr. Hier seine Version, 7-mal Morgenrot.

Tja, und da ich ein Gedächtnis wie ein Elefant habe, erinnere ich mich dran, ich war damals 10 Jahre alt und da war es ja noch normal, wenn man Dienstag in die Schule kam, davon sich unterhalten hat, hafte gestern Abend Schlager der Woche gehört, war ja lustig, wie mal Morgenbrot, wie mal Abendbrot. Ja, war für ein Gag bei uns damals. Ja, heute weiß ich nicht, ob sich da die Kids noch über irgendwelche Downloads werden, die sich unterhalten. Okay, Michael Born und wie mal Morgenrot vom Sommer 1974. Tja, und dann kann ich noch sagen, zu der Isabella Ianetti, so hieße übrigens dieser Titel in Italien erschienen am 27. Dezember 1966. Da gab es doch eine deutsche Version von, aha, und von zwar von Vera Palm. Die hat sich da irgendwie einen von der Palme gewählt. Ja, okay, so, das haben wir. Weiter geht's. Eine Nummer auf dem Jahre 73, auch die gewünscht. Olivia Newton-John und Let Me Be There.

Olivia Newton-John, 1973, Let Me Be There. Und da gab es eine deutsche Version von einer sehr gute deutsche Version. Und zwar von Juliane Werding. Tja, wir sind ja heute wirklich auf der Welt unterwegs. Na klar, wir stecken auch mitten in der Fußball-Weltmeisterschaft. Haben wir heute Nacht das Spiel gesehen. 2 Stunden unterbrochen in Philadelphia. Und dann hat Frankreich doch 3-0 gewonnen. Die Wasserschlacht von Philadelphia. Ja, wird in die Geschichtsbücher eingehen, die fürs Spiel. Was haben wir denn alles? Norwegen, Heffen, Italien. Und jetzt gehen wir nach Schweden. Smörrebröd, Smörrebröd, rom, pam, pam, pam. Genau, wird für mich das Einzige, was ich auf Schwedisch kann. Und zwar mit einer Nummer, die gewünscht wurde auf dem Jahre 71 von Lena Andersson. Ja, die Dame ging mit 15 unter Vertrag bei Polar Music. Und Polar Music, da waren ja auch ABBA anfangs unter Vertrag. Und Lena Andersson hat nicht nur bei vielen ABBA-Aufnahmen im Background gesungen, sondern hat auch verschiedene ABBA-Hits in Deutsch aufgenommen. Fernando, F.O.F. und ich weiß gar nicht, was noch alles. Tja, und von ihr wurde eine Nummer gewünscht, eine schwedische Aufnahme. Und da muss ich wirklich mal meinem Sakralarchivar danken, der die ganze letzte Nacht weder Fußball geguckt hat, noch geschlafen hat, sondern gegraben, gegraben, gegraben hat und sich jetzt bis zum kommenden Wochenende bestimmt erholen muss, um den folgenden Titel zu finden. Und ist gemein, da wurde ich doch gebeten, ich möchte diesen Titel geschmeidig ansagen. Ich denke mal, das ist darauf zurückzuführen, weil ich ja französische und italienische Titel immer so hervorragend genau ansage. Na, dann schaffe ich doch auch eine schwedische Nummer. Also, jetzt kommt Lena Andersson und der Titel heißt, wie heißt er denn? Det Konflikt at man lengter bort neng geng. Ich hoffe, das war geschmeidig genug.

Na bitte, war doch gar nicht so schwer, habe ich doch bestimmt richtig ausgesprochen. Lena Andersson, erdet Konflikt, Atman längster Bord, Neng Gang. Irgendwas von Bang Gang habe ich da verstanden. Ein spanisches Wort, ich hänge heute irgendwie, mach die Hitfe hier im Studio, nämlich Manjana. Manjana habe ich auch verstanden, ist auch so typisch schwedisch. Und weil wir in Schweden sind, bleiben wir doch da einfach mal. Und gehen für 25%, aber nämlich Annifrid Lyngstad, ja, die hat ja vor aber auch schon Aufnahmen gemacht, wie ihre drei anderen Kollegen auch. Und da habe ich hier eine Nummer, die wurde mir auch vor kurzem per Post zugeschickt und ich finde die so niedlich auf dem Jahre 69, dass wir die da ranhängen. Und jetzt kommt schon wieder was auf Schwedisch und ich weiß nicht, ob ich das richtig aufsprechen kann. Also, hier kommt Annifrid Lyngstad und der Titel heißt Peter Pan.

Na bitte, 25%, aber der Veranifried Linkstadt, also Frieda von aber. Und der Titel Peter Pan 1969 und Agneta Felsgott, die kommt sogar nachher auch noch. Jetzt aber erstmal zwei Titel hintereinander. Ich weiß nicht, ob die wirklich zusammenpassen, wurden gewünscht. Zunächst auf dem Jahre 1967 ein Hit für David Garrick, Dear Mrs. Appleby. Tja, und da kommt die zweite hessische Nummer heute hier im Programm, gespielt von der leicht knackenden Originalfingel, nämlich Malepartov der Zweite, der mal gebangt hat, ich glaube, die hole mich ab. Haha. Ja, und seine zweite Nummer, das war eine Coverversion, eine hessische Coverversion des David Garrick Titels, nämlich Fra, bring der Applebrei. Und nach der Applebrei kommt ein Titel, ja, von der Platte von Herb Alpert und der Tijuana Brass habe ich hier zwar das originale Single Cover, aber da ist keine Platte drin. Also musste ich im Keller graben und fand eine LP aus dem Jahre 68, The Skies in Love with You. Und darauf ist auf Seite 1 der letzte Titel, der gewünschte Titel, nämlich The Work Song. Hintereinander also, wie gesagt, ich weiß nicht, ob es wirklich so zusammenpasst. Hier kommt Malepartov der Zweite und danach Herb Alpert und die Tijuana Brass.

0: Ja, ein fair kurz Verschmarfer. Dafür habe ich eine Stunde im Keller die Langspielplatte geführt. Das war Herb Alpert mit der Tijuana Brave 1967 und The Work Song. So, ja, ich habe vorhin gerade Nachrichten gesehen, dass man ja mal wieder die Rundfunkgebühren, die geht, fett erhöhen möchte. Reicht ja noch nicht, was wir da bezahlen müssen. Und ja, ich weiß nicht, heute kommt da vorüber, wir müssen erhöhen, Punkt, wird beschlossen. Im Januar 1980, da hat man sich an dieses Thema noch ein bisschen freundlicher rangemacht. Und das zeige ich Ihnen jetzt mal, wie das sich angehört hat, Januar 1980. Und danach kommt der nächste Titel.
1: Immer öfter beklagen sich Eltern, nicht mehr den richtigen Ton im Umgang mit Jugendlichen zu finden. Deshalb haben wir uns entschlossen, eine Brücke zu bauen. Eine Sprachbrücke. Der neue Hobel. Das neue Mofa. Eine Menge Watte. Viel Geld. In die City drücken. In die Innenstadt fahren. Affenscharf. Ungewöhnlich gut. Jetzt knack ich's ja. Ich hab dich verstanden. Also wundern Sie sich nicht, wenn Ihre Tochter oder Ihr Sohn Ihnen demnächst sagen, dass Sie mit dem neuen Hobel in die City drücken müssen, um bei Banken und Sparkassen das Anmeldeformular für Ihr affenscharfes Radio zu holen, das Sie sich gekauft haben, weil Sie jetzt eine Menge Knete machen. Eigenes Geld, eigenes Radio, eigene Anmeldung. Haben Sie das geknackt? Oh, pardon, haben Sie das verstanden?
2: Anmeldeformulare bei allen Banken und Sparkassen.

Kürfti und ihr Hit. Ja, im Januar, Februar 69 knallte die Nummer wirklich in die deutschen Hitparaden. Ein Student auf Uppsala und ja, Student war ja damals 68, 69 ein großes Thema. Wie gesagt, Kürfti Sparbø auf Norwegen. Im Alter von 79 Jahren in der Nacht vom 18. vom 19.06. verstorben. Ja, das wollte ich jetzt einfach mal hören. So, nächste Wunscherfüllung. Und zwar die Gruppe Free aus dem Jahre 1970. Und dafür wird wieder ja so ein bisschen ein anderer Sound hier im Olli-Treff. Aber dafür sind wir ja bekannt. Wir machen hier jeden Sound. Jetzt kommt die Gruppe Free. Und nachher gibt's noch Viggy Hoppe. Passt alles zusammen. Die Gruppe Free und der Titel Stealer.

Die Gruppe Free aus dem Jahre 1970 und Stieler. Übrigens, alle B-Seiten der Platten, die wir heute im Olli-Treff gespielt haben, die können wir in der Alex Mediathek, im Alex Kosmos 7 Tage nachhören. Und ja, ich muss ja wieder Rockradio begrüßen. Da sind wir nämlich im Livestream und auf YouTube. Ja, können Sie sich dann später nochmal angucken, wie ich hier im Studio vor mich hingeschwitzt habe. Also bei YouTube geben wir ein Rockradio Olli-Treff oder Peter Thürmann und dann finden wir da schon die ganzen letzten Sendungen. So, nach der Gruppe Free, ich habe ja gesagt, jetzt kommt nochmal 25%, aber nämlich Agnetha Feldskog. Aber ja, nicht mit einer ihrer alten deutschen Nummern, sondern es wurde gewünscht auf dem Jahre 1986 Agnetha Feldskog und Ola Häckernfann. Und Ola Häckernfann, ja, der gehörte zu Secret Service. Und die beiden haben im Jahre 86 eine Nummer aufgenommen. Oder 1984, jetzt möchte ich nicht lügen. Moment, müssen wir nachgucken. Nein, im Jahre 86. The Way You Are geht 4 Minuten 6 Sekunden, wurde gewünscht. Und ich muss hier stehen, ich kannte die Nummer nicht. Bitteschön, Agnetha und Secret Service.

Na bitte, The Way You Are auf dem Jahre 86, Agnetha Feldskog und Ola Häkkensen von Secret Service. So, wir haben noch, na was haben wir denn, 6 Minuten? Ja, da muss ich noch eine Nummer auf dem Jahre 68 schaffen. Die wurde auch gewünscht, passt ja bei dieser Hitze. Am Wochenende, wenn der Oldie-Treff wiederholt wird, wollen wir bis zu 37 Grad in Berlin bekommen. Na mal gucken. Und zwar von den Pihairos, Ende der 50er am Originalen. Und hier von Ziggy Hoppe, die 68er Version. Ja, manche Leute wussten das, glaube ich, bis heute nicht, wenn man so auf der Straße unterwegs ist. Wasser ist zum Waschen da.

Ja, wie gesagt, wer in den Tagen unterwegs ist, irgendwo auf der Straße einkaufen geht, in öffentlichen Verkehrsmitteln, da hat man öfter mal das Gefühl, Junge oder Mädel, Wasser ist vom Waschen da, sollte man dem auf die Stirn schreiben. Tja, und das war's für 14:55 Uhr. Alex Berlin brachte den Oldie-Treff, die 1363. Ausgabe. Hier wird schon wieder wild gewerkelt, gleich geht für mich weiter, live mit dem Amiga Newsletter. Was haben wir denn, Ausgabe Juni oder Juli? Juli, also Ausgabe Juli 26, der Amiga Newsletter. Ich darf mich verabschieden, das war die Ausgabe vom 23.06., Wiederholung 28.06. Ja, angenehmes Schwitzen wünsche ich, Schiff, bye bye und tschüss. Und hier kommt noch Bee Bumble and the Dingfter Bumfter und der Nut Rocker. Und ich knacke jetzt auch Nüsse, gehe nach Hause, tschüss.

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1: Mit Wolf Kunzmann. Die Kommunen Brandenburgs warnen erneut davor, zu wenig Geld zu haben. Die Kreise, Städte und Gemeinden geben an, allein im letzten Jahr insgesamt 827 Millionen Euro Verlust gemacht zu haben. Sie fordern deswegen jetzt Unterstützung vom Land Brandenburg und vom Bund, um nicht Steuern erhöhen oder Leistungen kürzen zu müssen. Davon besonders betroffen wären die Kinder- und Jugendhilfe sowie der öffentliche Nahverkehr. Berlins Schulen haben ein großes Problem mit Gewalt. Das geht aus einer wissenschaftlichen Studie hervor, die der Senat in Auftrag gegeben hat. Mit über 16.000 Befragten ist sie bundesweit die erste Studie dieser Größenordnung. So nehmen mehr als die Hälfte der Lehrkräfte Gewalt an ihrer Schule als mindestens großes Problem wahr. Knapp 2/3 der Schülerinnen und Schüler gaben an, beleidigt worden zu sein. 1/4 der befragten Kinder berichtet außerdem von körperlicher Gewalt. Dabei wurden die meisten Vorfälle durch Kleinigkeiten ausgelöst. Politische und kulturelle Konflikte spielen nur eine untergeordnete Rolle. Besonders auffällig ist die Lage an Grundschulen. Hier halten 70% der Lehrkräfte Gewalt für ein großes Problem. Beim CSD in Berlin darf das Bündnis Sarah Wagenknecht nicht teilnehmen. Das hat der Verein, der den CSD veranstaltet, beschlossen. Als Grund heißt es, die Teilnahme des BSW würde nicht mit den Grundsätzen, Zielsetzungen und dem Selbstverständnis des Berliner CSD vereinbar sein. Das BSW hatte sich immer wieder gegen geschlechtersensible Sprache und gegen ein liberales Selbstbestimmungsrecht ausgesprochen.
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1: Es bleibt weiter warm, bis zu 28 Grad bei leicht bewölktem Himmel, und es bleibt trocken.
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1: So, einen wunderschönen guten Tag. Ich begrüße euch ganz herzlich aus dem Studio bei Alex Berlin. Allein die Fahrt von zu Hause bis hierher hat mir schon wieder vorgeführt, wir bewegen uns auf den Höhen der Temperaturen und am Wochenende sollen es Berlin sogar bis zu 40 Grad werden. Ja, schön warm. Hier ist es relativ kühl. Aber wir zelebrieren euch eine kleine Nachlese zum zweiten Klassentreffen der Ostmusik. Mr. President, Klaus Schnabel minus Köplin und meine Wenigkeit Jörg Stempel, wir waren dabei. Klaus hat auch zumindest den ersten Tag mitgeschnitten. Es gab aber jetzt technisch hin und wieder doch ein paar Probleme, weil als es losging,

0: überraschte uns inklusive der Technik ein wolkenbruchartiger Niederschlag. Unter den Planen kam der Regen dann sogar, Klaus, straf mich jetzt nicht lügen, sondern bestätige das bitte, der kam sogar waagerecht an.
1: Der kam von der Seite sogar, ja.
0: Wir waren innerhalb von wenigen Minuten, waren wir pitschenass. Und eine halbe Stunde später, als es losging, knallte die Sonne rein in dieses wunderbare Open-Air-Gelände in Neuruppin am Hangar 312. Und wir waren dann relativ schnell wieder trocken, aber die Erde dampfte.
1: Und die Technik hat es doch etwas ramponiert.
0: Ja, so, wir steigen aber trotzdem ein in die kleine Nachlese. Nicht ganz in der Reihenfolge der Auftritte der insgesamt 17 Bands, sondern ich mach's mal so, wie mir es dramaturgisch heute in den Sinn kommt, mit dem nötigen Abstand. Es ist den Machern gelungen, diesmal Hardy and the Heroes, ohne die Heroes, nur Hardy zu verpflichten, der sozusagen als Opener oder als Warm-Upper eingekauft war, um die Leute ein bisschen anzuheizen. Und dieser Aufgabe hat er sich mit Bravour gestellt. Und von seinem neuen Album, ich halte es auch mal in die Kamera, ein bisschen Werbung muss ja sein. So sieht es aus. Wo ist die Kamera? Da. Sieht man's? Klaus, sieht man's? Ja, wunderbar. Also, von diesem Album stelle ich euch einen Titel vor, der hängt dann auch mit der zweiten Band gleich zusammen. Hier ist Hardy und Nie zuvor.

Ich höre nicht über den Kopfhörer, Klaus. Woran liegt das? Ist der zu leise oder so? Nee, ich höre nicht. Macht nicht. Ja, also ich muss zu Hardy noch etwas sagen. Erstens hat er an dem Tag auch noch Geburtstag. Er ist, glaube ich, 39 geworden, plus zwei oder so. Aber er hat wirklich es geschafft, die Leute wunderbar in Stimmung zu bringen, sie sozusagen anzuheizen, obwohl das Wetter da sicherlich fast kontraproduktiv war, weil es war wirklich höllisch heiß. Aber mit seinen, sagen wir mal, neuen Versionen von alten DDR-Hits, die alle auch gut mitsingbar sind, hat er es geschafft, am Anfang gleich die richtige Stimmung zu verbreiten, und die Leute haben ihm bereitwillig zugehört, und anschließend hat die Moderatorin Petra Schwarz ihm auch noch zum Geburtstag gratuliert. Und dann bekam er den Chor, der an zwei Tagen waren ca. 5000 Leute, am ersten Tag waren glaube ich nur 2000 da, bekam er den Chor Happy Birthday sozusagen direkt von unten zu spüren und war sehr beglückt. Ja, es war ein Stelldichein der stilistischen Vielfalt der Musik aus der ehemaligen und noch heute aktuellen neuen Bundesländer. Das reichte vom Jazz über Punk, von Spaßrock bis zum Artrock, vom Blues bis zur Soulparty. Und es war auch so eine richtig kleine Rubrik, dass die Generation der 80er-Jahre-Bands in Originalbesetzung angetreten sind und dort, sagen wir, ihre ersten LPs gespielt haben oder auch neue Titel. Also es verjüngt sich langsam und ich bin gespannt auf das dritte Klassentreffen. Aber wir steigen mal ein mit einer Band, die zum zweiten Mal da war, weil auch ihr Popularitäts- und ihr Beliebtheitsgrad das bestätigt oder sagen wir mal, das befürwortet. Es geht um die Sternkommomeißen, das sagen die Alten. Die Jüngeren wie Klaus und ich, die sagen die Sternmeißen. Und die spielten am Samstag, weil am Vortag, am Freitag, trat ja I.C. Falkenberg auf. Und ihr wisst, er war in der zweiten Hälfte der 80er Jahre der Sänger der Band und hat auch die Band mit seinen Kompositionen geprägt. Und da gibt es hinter den Kulissen unterschiedliche künstlerische Auffassungen. Ich sage nachher was zu IC, aber jetzt hören wir erstmal Sternmeißen, einen Titel, den ich lange live nicht gehört habe, Der Motor.

das war ja musikalisch noch bevor der große Wandel in den 80er Jahren losging mit IC als Sänger, mit Andreas Bicking, mit Uwe Hasbecker. Und das wurde dann so Synthie-Pop-mäßig. IC hat das einen Tag vorher selbst präsentiert, aber eben nicht Synthie-Pop-mäßig, sondern statt die Synthesizer hat man dort mehr Gitarren gehört. Er hat ja an seine Seite gestellt einen hervorragenden jungen Gitarristen, nämlich den Sohn von Bernd Aust. Sascha Aust hat selbst Gitarre gespielt, gelegentlich auch am E-Piano gesessen und hat einen wunderbaren Schlagzeuger, den ich vom Boulevardtheater Dresden kenne. Und ich wusste gar nicht, dass der mit Nachnamen Salewski heißt. Ich kenne ihn nur unter Steppel, denn von dem Theater weg hat ihn Dirk Zöllner eingekauft und inzwischen spielt er bei vielen Bands, wenn er Zeit hat. Und muss sagen, er hat sich in die erste Reihe der Trommler dieses Landes sozusagen gedrammt. Ja, bei diesem Festival war wieder einmal auch so ein Alleinstellungsmerkmal der Ostmusik zu sehen und zu hören, nämlich die Blues-Fraktion. Es ist ja ein Kuriosum, dass schon seit den 70er Jahren sich der Blues nicht nur in der Live-Szene etabliert hat, sondern auch kommerziell in der Plattenverkaufsszene. Und von Biebel über Engerling, von Distelmann bis zu Kehrt hatten wir ja immer vier Blues-Bands, Blues-Leute, die wirklich in Größenordnung verkauft haben, wo sich in anderen Ländern Blues-Leute erstaunt umdrehen und sich wundern, dass hier in sechsstelligen Summen Platten verkauft wurden. Nach doch längerer Krankheit, denn Klaus, du erinnerst dich, wir wollten zu seinem 75. Geburtstag wollten wir eine 2-Stunden-Sendung machen. Er wollte in Berlin im Kesselhaus spielen. Und er ist ja so ein Traditionalist, der will jetzt nicht den Blues modernisieren, er spielt ihn eben so zeitlos, wie man heute im Blues spielt. Und ich muss sagen, war erstaunt, mit welcher Sympathie und Hörbereitschaft die Leute ihn aufgenommen haben. Und sie kennen noch alle seine großen Hits aus den 70er Jahren. Das ganz Besondere an seinem Auftritt war, dass dort drei Mann auf der Bühne stehen und das sind drei verschiedene Generationen. Jürgen wird jetzt, wir Männer sind immer ein bisschen eitel, aber er wird jetzt im Juli, wird er 78. Ich habe mich gefreut, dass er wieder so gut drauf ist und ja, nach doch wirklich längerer Krankheit wieder fit zu sein scheint. Und an seiner Seite steht immerhin jetzt auch schon 55 Jahre sein Sohn, Stefan. Und an den Drums, der dritte im Bunde, ist auch einer aus Thüringen. Nicht verwandt, versippt oder verschwägert, aber der ist 35. Also 35, 55 und fast 78. Und die drei Mann machen wirklich eine tolle Musik. Und auch bei diesem Song, den wir stellvertretend spielen wollen, singt die Gemeinde kräftig mit. Textsicher. 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

Ja, wir wollen ja möglichst viel Musik spielen, aber das, was technisch bei dem Mitschnitt nicht ganz geglückt ist, war auch folgerichtig bei mir der Fall. Ich wollte mit verschiedenen Bands und habe auch mit verschiedenen Bands Interviews gemacht und wollte eigentlich diese Live-Aufzeichnung hier einspielen. Das Problem war, wie eigentlich schon im letzten Jahr, wir wussten es und ich dachte trotzdem, in den hinteren Gemächern kriege ich das hin. Nein, es war einfach die Lärmbelästigung von außen, die es nicht zuließ, mit dem Handy ein paar O-Töne einzufangen, um die dann hier einspielen zu können, weil es ist dadurch unverständlich geworden und ich muss also das, was ich den jeweiligen Bands oder ihren Sängern rauslocken konnte an Informationen, an Zitaten, das muss ich einfach jetzt wieder erzählen, denn die technische Qualität ist nicht ausreichend, um das euch hier akustisch so zu Gehör bringt, dass ihr sagt, jawohl, ich habe alles verstanden. Wir machen einen Wechsel und dazu nochmal eine Einschätzung des Publikums. Natürlich sind an den beiden Tagen auch eine Reihe von Wiederholungstätern da. Ich würde mal sagen, mindestens die Hälfte war an beiden Tagen da oder es sind dann am Samstag neue Zuschauer, Zuhörer dazugekommen. Insgesamt berichten die Veranstalter, konnten wir hier knapp 5000 Leute zählen, was ich finde eine gute Steigerung zum ersten Klassentreffen ist. Und da man immer noch gut durchkam, ob zum Getränkestand oder zur Bratwurst oder zur Bühne, denke ich mal, na, 100 Leute mehr gehen im nächsten Jahr auf jeden Fall noch rein. Was ich aber wirklich ganz, ganz besonders finde, ist diese musikalische Vielfalt, die hier geboten wird und dazu die Neugier und auch die, sagen wir mal, tolerierte Aufmerksamkeit von Seiten der Fans. Denn da waren natürlich wieder die Liebhaber von Blues, der ja immerhin vertreten war durch Monokel mit großer Band und großer Show, mit Engerling und mit, eben gehört, Jürgen Kehrt, die waren dann auch durchaus aufmerksam und hörten zu und neugierig, was da zu sehen und zu hören war, bei den vertretenen Punk-Bands. Und in diesem Jahr, im letzten Jahr, konnten die Skeptiker nicht. Dafür war zumindest ein Vertreter da, die Gruppe Zerfall, kannte ich überhaupt nicht. Hat mich aber sehr begeistert, sowohl von der Moderation als auch vom Gesang, als auch von den Texten her. Und Skeptiker waren dann in diesem Jahr da. Im letzten Jahr hatte sich der Gitarrist die Hand gebrochen, war ein Arm. Und es war noch da, auch mit A, nämlich Sando. Und Sando, muss ich mich von Kai-Uwe Kurtschmidt im Interview aufklären lassen, dass sie die in diesem Jahr bereits ihr 44. Bandjubiläum feiern. Also die kommen ja auch in die Kategorie, wenn 28 dann Silly 50-jähriges feiert, dann können die sich zusammentun. Sando und Silly, fängt beides mit S an. Blöde Brücke. Aber also ich war sehr überrascht. Und die Band hat mit ihrem Auftritt, ich habe die jetzt das dritte Mal gesehen in den letzten, sag ich jetzt mal, 30 Jahren. Und war überrascht, weil da steht wirklich eine Profikapelle auf der Bühne, die genau wissen, was sie machen. Die haben angefangen mit einem Einspieler, sowohl in Russisch als auch in Deutsch, im Wechsel ein Kinderlied. Immer lebe die Sonne. Die meisten kennen das und auch die Fangemeinde konnte es mitsingen. Und die gehen dann über in Ost- und West-Kommentare über die DDR und die BRD. Und die werden so nebeneinander gestellt, dass du dir als Zuhörer, Zuschauer raussuchen kannst, welcher Grundmeinung, welcher Grundhaltung du dich anschließen willst. Also sehr spannend gemacht, dramaturgisch sehr clever, sehr klug. Dann spielen sie ihr Programm runter. Kai-Uwe Kurtschmidt, wie gesagt, ich weiß nicht, wie alt er jetzt ist, wenn die seit 44 Jahren auf der Bühne stehen und der mit 15 angefangen hat, ist er vielleicht jetzt, keine Ahnung, 49 oder so ähnlich. Oder 59. Und aber er gibt immer noch eine gute Figur ab und er ist ja auch wirklich der Mastermind, der die meisten Kompositionen liefert, natürlich die Texte schreibt, inzwischen auch sehr stark in Sachen Filmmusik unterwegs ist. Wir hatten mal zu 70 Jahren einen kleinen Disput, relativ kontrovers, als wir bei Radio 1 ein Interview hatten, die böse Amiga und die Punkbands, die natürlich
gar keine Lust hatten, mit dem Staatslabel da zu kooperieren. Und das hat er auch zum Ausdruck gebracht. Vor 10 Jahren, da war aber längst, sagen wir mal, 89 bei der Produktion ihres ersten Albums alles vorbei. Aber ich habe nochmal in dem Booklet nachgelesen, Ronald Galenza, früher DT64, jetzt Fritz, hat geschrieben, also ich neige selten zu Euphorie. Aber hier gehört sie her. Sando zeigen, wie man wachsen und reifen kann. Pure Rocksongs, dramatische Dynamik, ohrige Melodien, einsickernde Harmonien, federnde Rhythmik. Ich habe diese Platte 28 Mal gehört, so oft wie keine sonst. Was soll ich sagen? Die beste Rock-LP, die je bei Amiga erschienen ist. Na, ich glaube, das hat sich Kai-Uwe hinter den Spiegel gesteckt. Und dann kann ich auch nicht anders, als wirklich ihren Dauerbrenner-Hit zu spielen. Ihr wisst, was kommt. Und das war ja wirklich so eine spontane Eingebung von ihm nach dem legendären Rocksommer 1988 mit dem angeblich größten Rockauditorium der Welt, was Bruce Springsteen jemals erreicht hat. 160.000 in der Radrennbahn Weißensee. Hat ihn inspiriert, nach Born in the USA, USA, Born in the GDR zu schreiben. Da gab es erstmal auch ein bisschen Stress mit dem Text und so, aber letztendlich hat er sich durchgesetzt. Am Anfang 90 ist die Platte erschienen, 89 bei Amiga noch produziert und heute ist diese Titelzeile sogar Headline für einen Podcast. Born in the GDR.

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1: Ja, das war der berühmte Titel Born in the GDR. Als ich in Kooperation mit Radio 1 2019 zu 30 Jahren Mauerfall ein Sampler analog zu den Sommercharts über die 100 größten Ostsongs gemacht habe und dann wir das in einer 6-CD-Box veröffentlicht haben, hat Flake, Keyboarder von Rammstein, zu dem Song kommentiert, ja, selbstbewusster kann man eigentlich seine Herkunft nicht ausdrücken. Und dem kann ich mich nur anschließen. Aber schon eingangs mehrfach gesagt, es war ein Wechselbad der Gefühle, es war ein Wechselbad der stilistischen Vielfalt. Und nach diesem Titel will ich mal zum Spaßrock. Das ist eigentlich eine Kategorie, die es in dem Sinne gar nicht gibt. Jetzt kommt nicht MTS, sondern jetzt kommen Amor und die Kids. Und ich habe eingangs auch darüber berichtet, dass ja gerade die Stars der 80er Jahre, IC, Jessica, Dirk Zöllner und Amor und die Kids, dort sagen wir, eine Art Dominanz hatten, denn sie traten in ihrer Originalbesetzung an, in dem Falle von Dirk Zöllner als Chicorée. Aber Jessica, außer dem leider verstorbenen Musiker, in Originalbesetzung und so auch Amor und die Kids. Und die haben auch alle mindestens ein oder zwei Titel neu aufgenommen, um zu zeigen, hey, wir sind noch da und wir ruhen uns nicht auf irgendwelchen alten Nummern aus. Das hat vor allen Dingen auch IC betont. Und ich hätte gerne davon was vorgespielt, aber dadurch, dass unser Mitschnitt nicht funktioniert hat, den gibt's aber demnächst sicher in Gänze zu hören, nämlich beide Konzerttage von diesem zweiten Klassentreffen. IC hat ja seine alten Hits, Eine Nacht, Wunderland und Nie allein, hat er wirklich, sagen wir jetzt, sehr gitarrenlastig gespielt mit neuen Arrangements. Dadurch klingen die auch so ein bisschen aus der Jetztzeit. Und das hat auch Amor und seine Kids gemacht. Wie immer war dieser ganze Auftritt sehr, sehr lustig. Natürlich haben die Kids den Amor, inzwischen auch in die Jahre gekommen, entsprechend verarscht. Aber Amor hat zurückgeschlagen. Da stimmte von der Moderation bis zum Satzgesang stimmte alles. Und was mich immer wieder neu überrascht hat, Tobias ist ja nicht nur ein geiler Sänger bei einer von den beiden Platzhirschen bei den Prinzen, sondern er ist ja auch wirklich ein fantastischer Trommler. Und ich habe nachher zu ihm gesagt, sag mal, du hast ja mehr Extravaganzen gezeigt, als dein Melodiegitarrist in der Band zeigen darf. Denn so viele Ausflüge wie du an deinem Drumset gemacht hat, hatte er nicht. Aber es war ein Genuss zuzugucken und dazu singt er natürlich noch. Mal erste Stimme, mal zweite, mal dritte. Ja, hier ist einer ihrer Hits vom ersten Album. Ich mache sowieso nur, was ich will.

Ja, man weiß aber nicht genau, ist es jetzt schon zu Ende oder kommt noch ein Schlag auf die große Trommel. Das waren Amor und die Kids. Ein sehr erfrischender, sehr witziger Auftritt, der auch die verschiedensten Leute zum Tanzen anregte. So, dann gab es, und das war auch wirklich hervorragend organisiert, wie bereits im letzten Jahr. Es gab ja zwei Bühnen und die Leute mussten man sich um 90 Grad drehen, um von Bühne 1 zur Bühne 2 zu kommen. Es gab zwei Moderatoren, Petra Schwarz und Michael Ehrentheit, die sich entsprechend abwechseln. Jeder hatte eine Bühne. Und sobald Petra die Absage von Stern Meisen gemacht hat, meldete sich von der nächsten Bühne Micha und sagte zum Beispiel die Skeptiker an oder die vier Jazz-Gitarristen. Das war auch wieder für mich so eine mutige Sache. Im letzten Jahr war ja Charlie Eitner und Gilly Weitz und Pascal von Broblewski mit Bajazzo da. Beide Bands waren durch ihren sozusagen Melodie-Gitarristen auch diesmal vertreten. Nämlich die vier, ich will nicht sagen die besten, aber vielleicht populärsten, immer noch sehr aktiven Gitarristen, die ja teils, wenn ich an Uwe Krupinski denke, europaweit unterwegs sind. Ähnlich Joe Sachse. Da bin ich auch schon bei der Aufzählung der Namen. Moderiert wurde das Ganze in sehr launiger Art und Weise von Charlie Eitner, der uns erstmal aufklärte, dass sie nicht die vier Jazz-Gitarreros sind, weil Gitarreros kommt aus dem Spanischen und heißt schlicht und ergreifend Gitarrenbauer, also die Gitarren herstellen. Und deshalb hat er die Formation umbenannt in die vier Gitarristas oder Gitarristos. Ja, das wären dann die vier Gitarristen. Also, als da sind Charlie Eitner, Joe Sachse, Uwe Krupinski und der Band von Bajazzo, Jürgen Heckel. Und die stellten sich gemeinsam vor, also alle vier Gitarrenspieler in einem Stück und dann aber auch solistisch. Und da ja, sagen wir mal, alle auch in die Jahre gekommen sind und man das optisch vielleicht sieht, um Gottes Willen den Jungs nicht zu nahe treten, aber wenn man jetzt nur die Finger sehen würde, wie in welcher rasanten Geschwindigkeit sie auf ihren Gitarrenhälsen rumspielen, dann fällt einem nichts mehr ein. Und es war also sowohl bewundernswert, was das handwerkliche Können betraf, aber auch die Improvisationskunst. Ich wollte noch mit Uwe sprechen, ob das jeden Abend, wenn sie auftreten, anders ist, ob sie sich ein Thema stellen, ich sag mal jetzt Flamenco, und dann spielen sie Figuren, kleine, selbst vorgegebene Themen, die dem Flamenco Genüge leisten, und dann improvisieren sie darüber, und ob das jedes Mal anders ist. Leider sind wir dazu nicht mehr gekommen, die mussten danach sofort wieder los, aber einen kleinen Ausschnitt möchte ich trotzdem bringen und ihr solltet aufmerksam sein, wenn mal die vier Gitarristen irgendwo auftreten. Vom Plakat her nennen sie sich dann schlicht und ergreifend einfach die vier Gitarristen, die vier Jazz-Gitarristen. Die Namen habe ich gesagt, wenn die mal irgendwo sein sollten, dann unbedingt hingehen, das ist schon wirklich ein tolles Erlebnis. Und wie gesagt, Charlie Eitner könnte auch so ein Conferencier für Jazzkonzerte sein, obwohl Conferencier das Wort hier nicht richtig passt. Hier ist Uwe von seiner Amiga Jazz LP mit dem Titel Blues.

0: Ja, das war Uwe Krupinski von seinem Jazz-Solo-Album gleichen Namens, Krupinski Solo. Den Titel hat er dort nicht gespielt, aber wie gesagt, der Mitschnitt ist uns ja nicht optimal geglückt. Insofern können wir nur wirklich die Live-Empfehlung weitertragen. Geht auf die Seite von Uwe Krupinski oder von Joe Sachse oder von Charlie Eitner.
1: Oder Rockradio, youtube.rockradio.de, wie immer. Das Konzert voriges Jahr in Heringsdorf mitgeschnitten, haben sie Jazz We Can live gespielt. Da ist das Konzert zu hören und zu sehen.
0: Das von Uwe oder von den vier?
1: Nee, von den Vieren.
0: Na wunderbar. Also, dann unbedingt, wie findet man das?
1: youtube.rockradio.de, dann die vier Gitarreros einfach eingeben.
0: Okay, na wunderbar, der Hinweis. Also zum Glück ist ja Klaus immer dabei und kann das, was ich nicht gefunden oder euch befriedigend mitteilen konnte, dass er dann das entsprechend weiterträgt. So, jetzt wollte ich... Und jetzt suche ich gerade meinen Titel, den ich doch gerade... Hier ist er. Klaus, kannst du bitte Titel 3 einspielen? Und ich muss dazu noch zwei Sätze sagen. Ich habe ja schon davon gesprochen, dass Chicorée, Armour die Kids, IC mit seiner Band und auch Jessica in Originalbesetzung dort aufgetreten sind. Und sie haben im Prinzip die Hits ihres ersten Albums. Sie hatten ja nicht so viel Zeit, DDR, sich schon zu entwickeln und sich schon zu, sagen wir mal, also Stars hochzuspielen wie Pudis, Karat, City, Silly, Panko und so weiter und so fort. Aber Tino Eisbrenner ist nach wie vor aktiv, hat in verschiedensten Formationen, solo oder mit anderen, zusammen musiziert und hat sich auch durch seine Texte, sagen wir, eine eingeschworene Fangemeinde, aber auch widersprüchliche Stimmen eingehandelt. Er steht aber zu seiner Haltung, ich finde das auch in Ordnung. Und ich denke, wenn man ihn in Talkshows sieht und hört, das ist ein kluger Mensch, der auch seine Meinung argumentativ vertritt und nicht einfach nur auf den Tisch haut. Auf jeden Fall hat die Band sich bestens gezeigt, in hervorragender Spiellaune, spieltechnisch sowieso. Er ist immer noch ein großartiger Sänger und deshalb will ich nicht den allergrößten Hit spielen, aber einen, den sie auch dort zelebriert haben. Natürlich mit Bläsern. Hier ist Jessica und der Spieler.

0: Hast du jetzt mal auf die Uhr zu gucken, wo der mir die extra hier auf den
1: Bildschirm eingeblendet hat? Ja, wir sind schon wieder am Ende der Sendung, haben nur die Hälfte des Musikprogramms geschafft, aber ganz, ganz wichtig sind zwei Informationen noch. Zum einen, das dritte Klassentreffen findet statt, wieder natürlich im Hangar 312 in Neuruppin. Und zwar am 25. und 26. Juni 2027. Über Programmentwicklung und Ideen für dieses nächste Festival informieren wir euch natürlich auch hier auf Rockradio.

0: Sinne, tschüss, komm gut über den Sommer. Bis nächste Woche.
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2: Mit Wolf Kunzmann. Die Kommunen Brandenburgs warnen erneut davor, zu wenig Geld zu haben. Die Kreise, Städte und Gemeinden geben an, allein im letzten Jahr insgesamt 827 Millionen Euro Verlust gemacht zu haben. Sie fordern deswegen jetzt Unterstützung vom Land Brandenburg und vom Bund, um nicht Steuern erhöhen oder Leistungen kürzen zu müssen. Davon besonders betroffen wären die Kinder- und Jugendhilfe sowie der öffentliche Nahverkehr. Berlins Schulen haben ein großes Problem mit Gewalt. Das geht aus einer wissenschaftlichen Studie hervor, die der Senat in Auftrag gegeben hat. Mit über 16.000 Befragten ist sie bundesweit die erste Studie dieser Größenordnung. So nehmen mehr als die Hälfte der Lehrkräfte Gewalt an ihrer Schule als mindestens großes Problem wahr. Knapp 2/3 der Schülerinnen und Schüler gaben an, beleidigt worden zu sein. 1/4 der befragten Kinder berichtet außerdem von körperlicher Gewalt. Dabei wurden die meisten Vorfälle durch Kleinigkeiten ausgelöst. Politische und kulturelle Konflikte spielen nur eine untergeordnete Rolle. Besonders auffällig ist die Lage an Grundschulen. Hier halten 70% der Lehrkräfte Gewalt für ein großes Problem. Beim CSD in Berlin darf das Bündnis Sarah Wagenknecht nicht teilnehmen. Das hat der Verein, der den CSD veranstaltet, beschlossen. Als Grund heißt es, die Teilnahme des BSW würde nicht mit den Grundsätzen, Zielsetzungen und dem Selbstverständnis des Berliner CSD vereinbar sein. Das BSW hatte sich immer wieder gegen geschlechtersensible Sprache und gegen ein liberales Selbstbestimmungsrecht ausgesprochen.
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2: Es bleibt weiter warm, bis zu 28 Grad bei leicht bewölktem Himmel, und es bleibt trocken.
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6: Im Körper meiner Mutter ist es warm. Ihre Schritte wiegen mich in ihrem Becken. Ich schwimme, ertaste meine Umgebung mit den Lippen. Die Zunge mit den Geschmacksknospen bildet sich aus. Das Fruchtwasser, von dem ich täglich einen halben Liter trinke, schmeckt süß, denn meine Mutter ernährt sich von Haribo Colorado. Sie klammert sich an den Zucker, braucht ihn als Ersatz für das Heroin, auf das sie zu verzichten versucht, jetzt, da sie mit mir schwanger ist. Ich bin in ihrem Bauch, als sie mit meinem Vater in dem alten Mercedes nach Spanien fährt, um dort einen Entzug zu machen. Und ich erlebe ihren Rausch über die Plazenta, als der Entzug scheitert. Meine Ohren entwickeln sich. Ich höre den Herzschlag meiner Mutter und das wütende Brausen ihres Blutes. Ihr Becken ist ein Resonanzraum. Es beginnt zu schwingen, sobald sie spricht, und ich reagiere mit einem Liedschlag auf ihre Stimme. Ich höre, wie sie meinem Vater ihre Liebe gesteht, denn sie hat ihn geliebt, wie all die anderen Frauen, das wird sie immer wieder sagen. Ich höre die mahnende Stimme meiner Oma Lore, die meine Mutter daran erinnert, dass sie es schon einmal vermasselt habe mit dem Muttersein, dass meine Oma sich nicht um ein weiteres Enkelkind kümmern werde, aber in ihrer Stimme liegt auch Hoffnung. Ich höre, wie meine Mutter meinen Vater anbrüllt, höre Türen knallen, und wie der Kristallglas-Aschenbecher, den sie aus dem Fenster ihrer Wohnung im zweiten Stock nach ihm wirft, nur 10 Zentimeter vor seinen Füßen auf dem Asphalt der Skalitzer Straße zersplittert. Mein Vater ist auf dem Weg, eine Bank zu überfallen. Aus Spaß. Und für die politische Sache. Für eine Untergrundzeitung und für die Befreiung von drei

0: bei Freunden, die nach einem anderen Überfall auf eine Bank gefasst worden waren. Diesmal wird es noch gut gehen. In der 32. Schwangerschaftswoche setzen bei meiner Mutter die Wehen ein und mein Vater fährt sie ins Krankenhaus. Das überlebe ich nicht, sagt sie. Und er besorgt ihr Heroin. Ich werde nicht auf die Brust meiner Mutter gelegt. Unter kontrollierten Außenbedingungen, im Mikroklima des Inkubators, mache ich den Entzug, den meine Mutter nicht geschafft hat.
1: Wir sind bei Weiterlesen, neue und neuere Literatur aus Berlin und Brandenburg, auf Alex Berlin. Ich freue mich auf diese zweite Sendung zusammen mit Lilly Tolkien und ihrem Roman Mit beiden Händen den Himmel stützen. Ein Roman, der im Moment gerade in Deutschland, man kann schon sagen, Furore macht, wenn man die Rezensionsvielfalt vor Augen hat und dessen Prolog wir gerade gehört haben. Marc Blankenburg, wie immer, an meiner Seite. Mein Name ist Fritz von Klingriff. Marc.
2: Also auch erstmal von meiner Seite. Vielen Dank fürs Kommen, Lilly Tolkien. Und einmal möchte ich noch sagen, dass der Roman jetzt gerade im Aufbau Verlag 2026 erschienen ist. Wir haben den Prolog gehört. Nach dem Prolog setzt die Kapitelzählung ein, in der die Ich-Erzählerin Lale die Station ihrer Kindheit und Jugend erzählt. Die Kapitel sind mehr oder weniger kurz. Es wird uns fast immer jeweils am Anfang gesagt, wie alt Lale ist. Also ich bin 3 Jahre alt, mit 8 Jahren werde ich. Die Stationen sind das Aufwachsen in der Männer-WG, die Einschulung, irgendwann den Wechsel in die weiterführende Schule bis im Kapitel 24, sie wird Mutter. Ich hätte jetzt eine Frage zu dieser Ich-Erzählerin Lale. Wer ist diese Erzählerin? Denn also es gibt immer wieder Einschübe mit später werde ich, sehr viel später werde ich, als Erwachsene werde ich. Also es ist sozusagen klar, dass eine Figur Ich-Erzählerin redet, die darauf zurückblickt. Diese Konstruktion interessiert mich.
0: Also erstmal sage ich vielleicht auch Hallo und danke für die Einladung und schön, dass ich hier sein darf. Wer ist die Figur Lale und die Konstruktion dieser zwei Zeitebenen? Jetzt war die Frage. Genau. Diese zwei Zeitebenen habe ich ganz bewusst so gewählt. Das war ganz ein langer Weg dahin, weil am Anfang hatte ich nur die eine, nämlich die Ich-Erzählerin im Präsens. Und irgendwann habe ich aber festgestellt, dass sie in dieser Enge, in dieser räumlichen Enge auch, dieser WG, dass es irgendwie so ein Aufbrechen braucht und einen Blick in das, was vielleicht werden kann oder dass es irgendwie, also vielleicht ist euch ja auch aufgefallen, dass die Sprache in diesen Futurpassagen gestalteter ist als die kindliche Sprache. Also sie wird sozusagen ermächtigt dann oder sie ermächtigt sich selbst dann auch, sich auszudrücken in der Sprache. Das gibt dem Ganzen hoffentlich ein bisschen mehr Freiraum oder so, der dann, weil es ist ja schon ein enges, bedrückendes Setting.
1: Ich habe dieses Ich werde gar nicht so gelesen. Und ich muss unbedingt nochmal nachlesen, ja, dass da wahrhaftig die Erwachsenensprache sehr viel mehr in den Vordergrund tritt, als ich in der Präsenserzählung von ihr selber. Was ich sehr viel mehr darin gelesen habe, ist dieses Ich bin noch nicht. Ich werde, also ich bin noch nicht. Und das ist ja ein ganz wichtiger Zug, so habe ich den Eindruck von Lale, dass sie ja eigentlich, wir werden später in einer zweiten Einlesung das auch nochmal genauer hören, dass sie eigentlich ja auch ständig auf der Suche ist, es entweder lange, lange Zeit sich imitierend, jemand anderes imitierend, aber dass ich bin, findet nicht sehr stark statt in diesem Buch.
0: Das ist interessant, weil sie ja auch irgendwann ihre Freundinnen beschreibt, ich glaube so im Alter von 11 oder so, wo sie sagt, da steht also die sind wie ihre Mütter und oder gleichen ihnen wie Klone, glaube ich, ne? Und da steht ein starkes Ich Bin davor, dass
3: du meinst jetzt, ich gerade dran denken,
0: dass sie sozusagen in diesem Werden hängen geblieben ist.
1: Ja, genau, absolut. Ja. Sie ist in diesem Werden hängen geblieben. Das wird am Ende dann sehr viel weniger werden. Dieses Ich werde zieht sich langsam zurück, was ja auch daran liegt, dass sie dann erwachsen ist. Insofern ist das ja auch nur in sich schlüssig. Aber um es mal hochzuhängen, das ist ja ein für mich schon auch einmal ein ganz klassischer Entwicklungsroman, den wir hier vor Augen haben. Ein Entwicklungsroman, wo man auch an den jungen Werther denken könnte oder an Tristram Shandy, der auch dessen Buch auch mit seiner Geburt beginnt, nur dass er nie geboren wird, weil er so lange alles vorher erzählen muss, was noch kommen wird, bevor seine Geburt da ist. Aber dieses Ich werde als ein literarisches Ich werde im Sinne eines Entwicklungsromans, wo eine Person irgendwann vielleicht oder auch vielleicht nicht zu sich selber kommt, zu einem Ich Bin kommt.
0: Ja, wobei ich eigentlich gerade, also der Entwicklungsroman, der Weg zu einem Roman ist ja immer über, also findet er heute über Agenturen und so statt. Und ich habe die Agentur zweimal gewechselt und einmal unter anderem, weil die Agentin wollte, dass ich da so einen klassischen Entwicklungsroman draus mache. Das wollte ich eben nicht. Und ich wollte auch mit diesem Ich werde eigentlich, also mit dieser Gegenwart, die ja eigentlich so aus dem Futur dann zu den Lesenden spricht, wollte ich eigentlich so ein bisschen so eine, dass es eben nicht eine klassische Heldengeschichte ist und kein klassischer Entwicklungsroman, sondern so ein Zustand des, okay, irgendwie gibt es eine Gegenwart, die ist aber immer noch sehr stark infiltriert, auch von der kindlichen Stimme, also es kommt immer wieder so durch und gleichzeitig ist es aber auch nicht so fassbar, so okay, alles klar, am Ende hat sie den Heiligen Gral und also das wollte ich auf jeden Fall nicht. Und deswegen ja interessant, die Gedanken dazu. Was ich versucht habe, ist eben, und das war mir ganz wichtig, dass die kindliche Stimme, also das Präsens, ein bisschen zu erwachsen klingt, dass sie so ein bisschen zu reflektiert ist, ein bisschen zu wach, weil das ja auch einerseits den Umständen geschuldet ist, in denen sie dort aufwächst. Also sie muss wach sein, sie muss gucken, sie muss, das ist ja auch ganz oft beschrieben, dass sie sozusagen so eine Art Seismograph sein werden muss, um zu verstehen, was in ihrer Umgebung passiert und um irgendwie entsprechend zu reagieren. Und gleichzeitig ist sie aber auch, glaube ich, von ihrer Konstitution, wenn ihr jetzt fragt, wer ist Lale, ist sie vielleicht auch von einfach schon so strukturiert von vornherein, dass sie eine sensible, wache, dünnhäutige, ich weiß nicht, aufnahmefähige Person ist. Ich wollte auf jeden Fall die Ich-Perspektive, die Gegenwart, diese Präsenzstimme, die kindliche Stimme zu erwachsen gestalten und die erwachsene Stimme, diese Futur-Stimme, in der wollte ich deutlich machen, dass die Kindheit sich in ihren Körper, in ihre Welt noch eingeschrieben hat, also dass es sich so überlappt. Ja.
2: Also an der Stelle finde ich es interessant, weil du auch als sensible Person und Seismograf, weil es kommt eine Stelle, wo gesagt wird, die Nase ist ein Erinnerungsorgan. Das erhält dann sogar einen klinischen, medizinischen Begriff, Hyperosmie, also die Empfindlichkeit für Gerüche. Gerüche werden erinnert, triggern die Erinnerung. Geräusche ganz deutlich. Und dann habe ich die Stelle gelesen, wo gesagt wird, als ich als Erwachsene werden meine Augen nach schön und hässlich sortieren. Ich bleibe ein oberflächlicher Mensch, wenn ich jetzt irgendwie durch die Augen. Ich habe mich deswegen rückblickend nochmal gefragt, ja, Geräusche werden mir spielen auf jeden Fall eine Rolle. Jetzt hatte ich mich rückblickend gefragt, was wird mir eigentlich für ein Bilderangebot gemacht? Also welche Funktion erfüllt das Auge in dem Ganzen? Ich bin dann rückblickend so ein bisschen, fiel mir ein, ja, es werden immer zu Poster erwähnt, die man vor Augen hat, weil man sie irgendwie schon mal gesehen hat. Aber darüber hinaus Bilderangebot wird mir gemacht.
0: Also ich glaube, in irgendeiner Rezension stand, dass es sehr viele Klischees der linken Szene bedient, ne, so die ganzen Marker, und dass es aber nicht der Autorin zu Schulden kommt, sondern der linken Szene selbst. Das finde ich auch so ein bisschen, weil tatsächlich, ich habe ja nicht ohne Grund diese Zeit gewählt. Das ist ja mein Erlebnisraum sozusagen, auf den ich mich beziehen kann. Und einfach um die, ich habe natürlich auch recherchiert, aber trotzdem sind das ja tatsächlich diese optischen Marker, die man in dieser Zeit gefunden hat oder vielleicht auch heute noch in irgendwelchen solchen Cafés oder Kneipen. Was ich aber versucht habe, ist, dass sie ein bisschen diesen männlichen Blick über die Zeit hinweg internalisiert, der so von den Männern auf sie geworfen wird. Also dieses, ich erordne die Welt nach hässlich und schön, das oder symmetrisch und asymmetrisch, das folgt ja auch auf so eine Szene, wo, glaube ich zumindest, weiß nicht, ob ich das dann noch umgestellt hatte, wo der Karl-Heinz diese narzisstisch geprägte Anführerfigur in diesem Roman, wo er ihr irgendwie sagt, sie sei ja nicht hässlich, aber auch nicht eben schön. Und das ist eigentlich so ein bisschen dieser, was ich ja auch in den anderen Frauenfiguren, die man so sieht, die kommen ja auch nicht alle gut weg in dem, wo man sieht, dass sich so dieses, dieser Male Gaze, würde man heute sagen, dass der dann eben auch übernommen wird.
1: Also die Übernahme des Male Gates, die ist mir sehr, sehr deutlich gewesen. Mhm. Ja, und ist im Grunde genommen auch ein Horror, wenn man es liest, was da passiert und was von den Männern ja so initiiert wird. Es ist ja nicht so, als ob es eine Übernahme ist, die sozusagen von den Frauen stattfindet, sondern es ist ja ein Aufoktroyieren von der Männerseite, oder nicht?
0: Ja, nee, was ich damit meinte, mit, dass die Frauen auch nicht gut wegkommen, ist, dass jetzt sie einfach Teil dieser patriarchalen Struktur oder so werden und jetzt nicht, also, oder dass sie auch als manipulative, also dass sie einfach sich in dieses System irgendwie einfügen und jetzt, es ist nicht, ich habe zumindest versucht, auch die erste Agentur habe ich gewechselt, weil mir Männerhass vorgeworfen wurde, finde ich nicht. ich habe zumindest versucht, und ich glaube auch eigentlich, dass mir das gelungen ist, dass es, dass die Bewertung da weitgehend raus ist, dass es der kindliche, also zumindest in dieser, dass der kindliche Blick eben ein kindlicher Blick ist, der nicht unterscheidet. Das war mir wichtig.
1: Ja, absolut. Also das könnte ich von meiner Seite aus mal unterstreichen. Ja. Mhm. Das ist ein liebevoller Blick, ein liebevoller Kinderblick, der auch auf den Vater geht, auf die Mutter geht. Die werden ja unglaublich geliebt. Das ist ja wahnsinnig berührend zum Teil auch.
0: Und sie wird auch bei allem, also sie wird auch geliebt.
1: Und sie das wird ist auch halt geliebt, genau. Ja, manchmal auf eine ganz widerliche Weise, aber... Ja. Vielleicht, wenn es dir recht ist, mal kommen wir noch einmal zurück zu Lale selbst und zu ihrem Namen. Man kann sie auseinanderhalten, weil das ja in der Chronologie, von der Marc am Anfang gesprochen hat, sich ordnet, dieses Buch. Und trotzdem hat es eine Überhandnehmen von Namen, die in der Perspektive von Lales Werdegang selber von einem zum nächsten, von der einen zu der nächsten wechseln. Sie selber hingegen wird so gut wie nie beim Namen genannt. Vielleicht dreimal oder viermal in dem gesamten Buch taucht dieser Name Lale auf. Man wartet erstmal eine lange Zeit darauf. Mhm. Dann wird er wieder geteilt und wird nur noch ein La, wenn Ronny für sie die beiden ersten Buchstaben findet. Das hat schon auch etwas mit ihrer Identität zu tun, oder? Diese unglaubliche Namensvielfalt, in der sie selber unten hinten runterkommt als Name, hinten runterfällt.
0: Ja, es gibt auch noch jemand, der keinen Namen hat. Ich weiß nicht, wer.
1: Der Vater.
0: Ja, genau.
1: Genau. Der Vater hat auch keinen Namen. Die Mutter schon. Das hat mich auch überrascht. Wie kommt das ja?
0: Naja, das ist natürlich zum einen einfach der Ich-Perspektive geschuldet, dass man da nicht so häufig den Namen vielleicht auch hört. Sie hat ja auch Spitznamen ein paar. Aber ist auch schon ganz bewusst gewählt, einfach weil es geht ja ganz viel darum, dass sie nach so Kulturen, nach Halt, nach Identität, nach irgendwie überhaupt nach diesem Ich bin, wie ihr schon gesagt habt, sucht. Ne? Das, Und dann ist der Name aber natürlich, das kann ich jetzt mittlerweile sagen, weil ich bin jetzt müde davon, dass die von euch kam ja die Frage nicht, aber es ist natürlich ein autobiografisch inspirierter oder autofiktionaler Roman. Und ich, das ist nicht Lilly Tolkien, um die es da geht, aber es ist eben doch ein Name, der angelehnt ist an, es gibt immerhin auch diese Else, ne? Das ist sozusagen wie so eine Kunstfigur, die daraus entstanden ist. Dass sie orientiert sich ja auch stark an verschiedenen musikalischen Interpreten und vor allem Marlene Dietrich spielt auch eine große Rolle. Und am Anfang war noch viel mehr davon im Buch, also auch von anderen Interpretinnen dieser Zeit. Und da bin ich auf Lala Andersen gestoßen und Lala Andersen war dann, das war dann der Lala gefiel mir als Name dann, ja.
1: Ja, vielen Dank für diese Aufklärung. Wir gehen jetzt nochmal in eine zweite Passage hinein, wieder gelesen von Lilly Tolkien selber. Eine zweite Passage, wo sie nicht so sehr durch Namen definiert wird, sondern mehr durch die Räumlichkeit, in der sie eigentlich aufwächst.
0: Zur Einschulung bekomme ich einen rosafarbenen Scout-Schulranzen, an dessen Griff man das Gewicht ablesen kann. Rosa ist mir wichtig, gegen jeden Einwand, obwohl ich die Rote Zora lese. Der Schulranzen ist schwer und wenn ich ihn absetze, fühlt es sich an, als hingen meine Schultern an Gasluftballons, die mich nach oben ziehen. Die orthopädischen Schuhe, die ich wegen des Beckenschiefstandes tragen soll, trage ich nicht. Mein Rücken bleibt schief, die Wirbelsäule verdreht. Mit meinem Vater spiele ich das Buchstabenspiel. Er malt mit den Fingern auf meinem Rücken einen Buchstaben und ich rate, welcher es sein könnte. Wenn ich aus der Schule komme, setze ich meinen Schulranzen ab, gehe durch den Flur und die Küche ins Wohnzimmer. Dann schlägt mir Rauch entgegen, die Luft klebt und es riecht nach Haschisch, Käsepizza und den süßlichen Ausdünstungen einer durchzechten Nacht. Im Fernsehen läuft die Wiederholung eines Fußballspiels. Die Stimme des Kommentators scheppert blechern. Neben der Tür hängt, mit einer Reißzwecke befestigt, ein Anti-Einkaufszettel. Alle Produkte, die darauf notiert sind, dürfen nicht mehr gekauft werden. Der Grund? Sie werden in den Werbeblöcken zwischen der Sportschau beworben. Milchschnitte, Ariel, Valensina, Kinderschokolade. Die letzte Rebellion. Zur Begrüßung gibt Frank, den Blick auf den Fernseher gerichtet, ein tierisches Raunen von sich. Nur selten kommt er aus seinem dunklen Zimmer mit den langen Regalen und den Krügen voller Geld. Er sitzt breitbeinig auf dem durchgescheuerten Ledersofa, das mein Vater von der Straße mitgenommen hat. Über dem Fernseher hängt ein Plakat. Zahme Vögel singen von Freiheit, wilde Vögel fliegen. Hinter und über dem Plakat erstrecken sich Rußflecke. Wenn er betrunken ist, macht mein Vater manchmal ein Feuer. Bei der Tür in dem geblümten Ohrensessel sitzt Wolfgang im weißen Nebel seiner Filterlosen. Neben ihm ein anderer Mann, wahrscheinlich ein Dope-Kunde, der auf meinen Vater wartet. »Komm her und gib mir einen Zungenkuss«, sagt Wolfgang und züngelt wie eine Schlange. Er sagt es in demselben neckenden Tonfall, in dem er meine Nase mit den Fingern klaut. Ich gehe zu ihm und unsere Zungenspitzen treffen sich in der Luft. Es schmeckt bitter. Ich habe wieder einen Wackelzahn, der nur noch an einem letzten Faden hängt. Wir Kinder reißen sie mit Hilfe von Nähgarn an einer Türklinke aus dem Kiefer, um sie der Zahnfee unter das Kopfkissen zu legen. Die Zahnfee kommt nicht, aber wenn ich meinem Vater davon erzähle, dass sie nicht da war, bekomme ich etwas von ihm, Wachsmalstifte oder ein Flummi. Ich mag das Gefühl, wie sich der Zahn mit der Zunge hin und her bewegen lässt, wie weich das blutige Zahnfleisch ist und wie scharfkantig die Unterseite des Zahns. Ich erinnere mich, wie ich an der Hand meines Vaters zufällig meine Mutter am Cottbusser Tor treffe. Sie winkt uns von der gegenüberliegenden Rolltreppe und verliert bei der Begrüßung ihr Gebiss. Ich erinnere mich an das Gebiss meiner Oma Lore, das ich mit einer großen Zahnbürste putzen und über Nacht in Corega-Tabs einlegen darf. Entgegen Mariannes Befürchtungen wird die Schule für mich ein sicherer Ort, auch wenn sie sich mitten in Kreuzberg 36 befindet. Marianne war dagegen gewesen, mich bei der Grundschule im Kiez anzumelden. Aber Karl-Heinz hatte ihre Bedenken als reaktionäre Kacke abgetan und schließlich waren die meisten anderen Kinder aus dem Kinderladen auch in dieser Schule angemeldet worden. Die Schule ist mein Anker. Alle Abläufe wiederholen sich und es gibt eindeutige Regeln. Die Klassenlehrerin ist immer nüchtern und alles scheint einem beruhigenden Plan zu folgen. Die Stuhlkreise, die Schulmilch, die Hofpausen und das Lesen in der bunten Fibel. Das Beste aber ist die Normalität der anderen oder das, was ich mir darunter vorstelle. Objekte, die zusammenpassen, Federtaschen oder Sportbeutel im gleichen Design wie der Schulranzen, geschälte Apfelschnitze und Radiergummis mit Himbeergeruch, farbige Tinte und Anspitzer in der Form einer Weltkugel. All das fasziniert mich. Zwar ist es laut in der Schule, die Stimmen der Kinder hallen in den Klassenräumen, in den Fluren liegt der Dunst von Essig und Bohnenwachs, aber es ist vorhersehbar. Ein paar Wochen nach dem Schulanfang laufe ich vorsichtig über den knarzenden Dielenboden in Franks Zimmer. In den Keramikbierkrügen mit den Klappdeckeln liegen die silbernen 5-Mark-Stücke. Ich streiche mit den Fingerspitzen an den Gefäßen entlang und glaube, seine Stimme zu hören. Ich darf nicht hier sein. Franks Zimmer ist tabu. Aber ich will eine Federtasche, wie Lina sie hat, und dafür brauche ich Geld. Überall steht Franks schmaler Körper hinter mir, doch wenn ich mich umdrehe, ist da bloß der Schatten seines Gesichts, das mit den markanten Wangenknochen und den vollen Lippen an das von Mick Jagger erinnert. Aus jedem zweiten Krug nehme ich mir ein Geldstück. Mit Daumen und Zeigefinger greife ich die Münzen und versuche, kein Geräusch zu machen. Die Taschen meiner Korthose werden schwer und ich ziehe den Pullover darüber. Auf einem Stuhl vor dem Schreibtisch liegt eine schwarze Lederhose, Kante auf Kante zusammengefaltet. Die Papiere auf dem Schreibtisch sind wie ein Tangram-Holzpuzzle angeordnet, daneben ein schwarzer Füllfederhalter mit goldener Verzierung. Ich greife nach dem Stift, halte inne, denn bestimmt würde Frank auffallen, wenn der Füller fehlt. Dann drehe ich mich noch einmal zur Tür und lasse den Stift in meinen Ärmel verschwinden. Ich habe große Hände und nehme mir, was mir nicht zusteht. Ich kralle mich an Beine, deren Besitzer mich nicht wollen, und lasse im Kaufhaus Dinge in meinen Ärmel gleiten. Ich klammere mich an die Beine meiner Mutter, später an die Beine meines Vaters, wenn er in die Kneipe will. Ich werde mich an den Beinen von Männern festhalten, die nicht bleiben wollen. Ich werde für den Mann meiner Nachbarin schwärmen und für einen in Übersee. Zwischen uns werden 2 Wände und 3 Türen stehen oder das ganze Meer. Zwischen mein Gesicht und die Welt werde ich 1 mm Make-up legen.
2: Ja, vielen Dank für das Lesen dieser Passage, die uns jetzt ja auch in das Berlin führt. Ich würde gerne allerdings noch einmal zurück vor den Vorspann in den Vorsatz, wo wahrscheinlich der Verlag anführt, der Text handelt unter anderem von verbaler, psychischer, sexualisierter Gewalt sowie von Drogen- und Alkoholmissbrauch. Da stellt sich für mich so ein bisschen die Frage, gibt es einen Berlin-Roman aus dieser Zeit, der nicht von Sex, Drugs und Rock'n'Roll handelt? Und die Frage an mich, an dich ist so ein bisschen, das klingt wie damals auf den Platten gab es Parental Advisory, also nicht für Kinder unter 18 geeignet. Ich habe die konkrete Frage an Sie, Lilly Tolkien, für welche Altersklasse würden Sie Ihren Roman frühestens empfehlen zu lesen? Weil es, für mich ist er ein bisschen, besteht die Gefahr, dass man die Figur von Lale auch bewundern kann für die Freiheit, die sie hat, für die Verantwortung, die sie übernehmen muss, die sie aber ja meistert. Mhm.
0: Ja, sind jetzt schon mehrere Fragen in einem. Vielleicht erst die erste. Also ja, das ist vom Verlag mehr oder weniger vorgeschrieben. Also es war schon die Frage, ist das okay, wenn das von reinkommt? Aber ich glaube, das ist einfach auch so ein bisschen dem Zeitgeist geschuldet. Also es gab auch schon viele Rückmeldungen trotz dieses Disclaimer sozusagen, gab es viele Rückmeldungen online in dieser ganzen Bookstagram-Community. Ich hätte mir eine Triggerwarnung gewünscht oder so, obwohl ja einer drin steht. Also das kommt ganz oft zurück. Und dann habe ich jetzt aber gerade auch gedacht, ich weiß nicht, ob ihr den Roman kennt, Apollokalypse von dem Gerhard Falkner. Der Protagonist ist so ein Westdeutscher, also irgendwie auch so ein narzisstischer Typ, der sich durch Berlin vögelt quasi, also in dieser Zeit. Und alles ist eben Hedonismus, toll. Er ist die ganze Zeit ganz ekstatisch, läuft er durch Berlin und da steht sowas vorne nicht drin. Und als ich das Buch gelesen habe, ich glaube, es war 2016 oder so auf der Longlist, da habe ich gedacht, also da hätte ich eine Triggerwarnung gebraucht, so aus der anderen. Der ist, also schreibt toll, ist, glaube ich, Lyriker eigentlich, aber es ist trotzdem so ein Buch, ne? Ganz klar, ein Mann läuft durch dieses 80er, 90er Jahre Berlin, durch die WG-Wohnung und hat überall Sex und ist ganz wild und nimmt Drogen und also, und da steht sowas vorne nicht drin. Das war jetzt einfach noch so ein kurzer Gedanke, den ich hatte und auch keine FSK oder so. Ja, ich verstehe den Einwand, das ist ja ein bisschen so wie bei Christiane F. oder so, da gab es ja auch viele, die da so das dann so idealisiert haben. Und gleichzeitig, ich hätte mir, glaube ich, so ein Buch gewünscht und ich weiß nicht, man liest ja in der Schule auch, was weiß ich, Gottfried Benn oder also ich hätte so ein Buch, glaube ich, gerne gelesen, so als Teenagerin, junge Erwachsene und es hätte mich vielleicht auch ermutigt, ich weiß es nicht. Ich würde jetzt so aus heutiger Sicht vielleicht sagen, ich habe ja einen 18-jährigen Sohn, der hat es jetzt gelesen, obwohl er nicht so gerne liest. Und das war natürlich aus mehreren Gründen auch noch ein bisschen so zwiespältig. Aber ich würde schon so sagen, so ab 14, 16 so. Ja.
1: Nur nochmal nachgefragt, ermutigt wozu? Das hätte mich vielleicht ermutigt,
0: ermutigt im Sinne von dieser, es ist ja auch eine Geschichte über Selbstermächtigung irgendwie und sie, trotz allem ist leider ja eine sehr resiliente Person vielleicht auch, auf jeden Fall. Und es geht ja doch auch darum, dass sie ihren Körper zurückerobert und dass sie eine Sprache findet und Worte findet. Irgendeine Rückmeldung in diesem Instagram-Kosmos war mal ein Mädchen sucht Halt und findet Worte. Das fand ich eigentlich ganz gut, so als Kurzüberschrift, weil es stimmt, so ist es.
1: Ja, sehr schön, ja. Ja. Und findet Worte und vor allem findet sie auch die Möglichkeit zu schreiben. Mhm. Ab wann hat sie eigentlich geschrieben?
0: Die Lale in dem Buch oder ja, geht es jetzt um die als so ab, das kommt ja schon ziemlich früh vor, dass sie auch bei so einem Vorlesewettbewerb macht und Gedichte schreibt, worüber sich dieser Karl-Heinz dann auch lustig macht. Also Schreiben war, hat sie schon so von Kindheit an begleitet. Ne?
1: Ja. Okay. Eben war die Rede von Falkner und seinem Roman über
0: Kreuz. Apollokalypse hieß er, glaube ich.
1: Apollokalypse, genau. Über die 80er Jahre in Berlin, da von dieser Art von Roman gibt es ja noch einiges. Ja? Mhm. Man kann auf eine ganz andere Art und Weise da auch Sven Regner nennen, beispielsweise, der über die
0: 80er auch, ja.
1: Schreibt. Mhm. Man kann auch Ulrich Pelzer nennen, mhm. Vielleicht über die 80er Jahre. Es sind alles Männer. Ja. Es geht hin bis, ich weiß nicht, ob du diesen Roman kennst, von Harry Haas, Coco Metaller,
0: den kenne ich nicht.
1: Ein sehr schräger Roman im Mars Verlag, den es inzwischen auch gar nicht mehr gibt.
0: Ich erkenne noch die Erfindung der Rote Armee-Fraktion durch einen Teenager im Jahre 1900 oder irgendwas von dem, wie hieß er denn noch? Witzel, ja, Frank Witzel, genau. ja, aber das ist ja auch eher 60er, 70er Jahre dann. Ne?
1: Aber nicht als Konfrontation zu Marc und dem, was er eben gerade gefragt hat, aber doch als Ergänzung dazu. Erstmal ist dieses Buch doch auch ein Aufklärungsroman über eine Zeit, die unglaublich mystifiziert wird, immer wieder durch männliche Autoren. Und ich habe dies als einen notwendigen Roman unter dieser Perspektive gelesen. Endlich ein Roman, der erzählt, wie hat ein Kind in einer Männerwohngemeinschaft in den 80er Jahren, eine Männerwohngemeinschaft, die unendlich narzisstisch sich selber feiert, ihre Jugend versucht zu finden.
0: Ja, wobei, wo du jetzt gerade Sven Regner gesagt hast, da würde ich jetzt nichts drauf kommen lassen. Das finde ich, ist ja liebevoll. Ne? Das ist einfach eine andere Perspektive, die man ja auch nicht denken muss oder so. Und außerdem, da wehre ich mich auch immer ein bisschen, ich will nicht die linke Szene zeigen. Das ist eine kleine Gruppe. Und es gab ja so viele, schon von den 70er Jahren an, so viele Splittergruppen in dieser linken Szene, da kann man ja eigentlich gar nicht, ja schon in dem Buch kommt das ja auch vor, ne? Es gibt die Müslis, die Anarchos, die so, ich würde jetzt niemals sozusagen Anspruch darauf erheben, irgendeine Szene wirklich, also so im Sinne von Aufklärungsroman oder so zu beschreiben, dass, weil es ist einfach wirklich nur diese abgeschlossene Welt und im Zuge des Schreibprozesses wurde mir das auch immer weniger wichtig. Ich habe dann tatsächlich auch unter anderem recherchiert bei Leuten, die in einem Ashram aufgewachsen sind oder bei den Zeugen Jehovas, weil es mir dann nach und nach immer mehr darum ging, wie ist es in so einem abgeschlossenen System, egal wo jetzt, ob linke Szene oder kann auch eine Sekte oder also in etwas, was so in so einem abgeschlossenen System aufzuwachsen, wo eben kein Regulativ von außen da ist und dass dieses, das kann sich ja im Grunde überall finden, ne? So dieser Karl-Heinz als ja, weiß ich nicht, manchmal ja fast psychopathischer oder narzisstisch geprägter Anführer eben. Und dann dieses Außenrum, so diese abgeschlossene Welt. Und klar, das war dann die Welt, in der ich mich auskenne, in der ich auch recherchiert habe. Aber nach und nach wurde mir immer wichtiger, dass es eigentlich dieses Aufwachsen in so einem abgeschlossenen System ist und die linke Szene an sich nicht mehr so wichtig. Ja.
2: Also ich habe an keiner Stelle, glaube ich, daran gedacht, es geht jetzt irgendwie um die linke Szene. Ich würde jetzt über, was wir jetzt auch schon immer mal angesprochen haben, es ist eben doch eine Männerwelt. Heute würde man wahrscheinlich das Wort toxische Männlichkeit benutzen. Keine Ahnung, ob man früher Mackertum oder sowas gesagt hätte. Egal, ob das jetzt in welcher Szene das funktioniert. Es ist so ein bisschen so, in meiner Erinnerung fehlt mir tatsächlich aus der Zeit Bücher, vielleicht könnt ihr mir helfen, es fällt es ein, wo es eben eine Frauenfigur gibt, die das Berlin der 80er Jahre erlebt.
0: Also ja,
2: gibt
0: stimmt.
2: Gibt es sowas überhaupt?
0: Das ist interessant.
2: Oder haben wir immer die Männer, die sich durch das Berlin bewegen.
1: Ja, es gibt Käthe Kruse zum Beispiel, die war schon eine wichtige Person in den 80er Jahren.
0: Naja, es gibt ja, wer jetzt ganz viel schreibt, die gerade über das Buch übers Altern geschrieben hat, von der Band Lassie Singers, wie heißt sie?
2: Bernadette.
0: Christine.
1: Die beiden Männer stehen ratlos da und wissen es weiter nicht.
0: Da ist sie. Nochmal? Christine Rösinger. Genau. Die schreibt schon auch über die Zeit, ja.
1: Also ich verteidige trotzdem nochmal meine Lektüre-Erfahrung. Etwas über unsäglich viel über die linke Szene in den 80er Jahren in Berlin gelernt zu haben. Das verstehe ich sehr, dass das auch erweitert werden sollte und dass das dann irgendwann auch ein Pass pro Toto vielleicht ist für geschlossene Räume, geschlossene Szenen etc. Aber nein, da lese ich alles das, was ich selber in den 80er Jahren als junger Mann auch so halbwegs miterlebt habe, sicherlich nur am Rande. Marc und ich haben in der Zeit ja das Kalligramm, das Antiquariat in der Oranienstraße geführt und da sehr viel von dieser Szene auch miterlebt. Das waren doch die linken Männer. Hallo, und das war nicht, dass dann der Vater von Lale gleichzeitig ein Esoteriker war und ihn das ja auch irgendwo liebenswert gemacht hat, bis hin in seine Krebserkrankung. Das ist gar nicht die andere Seite der Männer, das gab es da ja auch.
0: Nee, das war ja tatsächlich, das ist ja tatsächlich eine Beschreibung dieser Zeit, dass dieses komische, dass das so nebeneinander existieren konnte, diese eigentlich völlig widersprüchlichen, weiß ich nicht, dieses materialistische RAF-Zeug mit diesem spirituellen, das ging ja nebeneinander. Wie, weiß ich auch nicht, aber es ging. Und da, ja, zur Perspektive, das war natürlich auch ein Argument gegenüber Verlagen, das ist einfach eine neue Perspektive auf diese Zeit, weil die gibt es wirklich so nicht. Ne? Es gibt also, oder ich habe sie noch nicht gefunden, aber ich habe natürlich in der Recherche auch geguckt, ob es diese Kinderperspektive so schon gab. Ja.
2: Also jetzt nicht in dem Zusammenhang, aber weil ich irgendwie, vorhin sagten Sie mal, ja, die Frauen kommen auch nicht besonders gut weg. Das hatte ich in Teilen anders gelesen. Mhm. Ich hatte mir sogar einmal notiert, die Frauen kommen, so fängt ein Kapitel an und ich dachte, ah ja, wunderbar, jetzt wird es gut sozusagen.
0: Frauen kommen und gehen in die Zimmer, ja, so fängt es an.
2: Der nächste Halbsatz wischt es schon wieder weg. Mhm. Ich dachte, Frauen kommen, ah jetzt wird es gut und die gehen. Aber ich bin trotzdem überrascht, dass Sie gesagt haben, die Frauen kommen nicht so gut weg, weil es ist ja doch von deren Seite, dass auf Lale geguckt wird und gesagt wird, na, ich habe das Gefühl, da läuft was aus dem Ruder. Mhm. Also wenn überhaupt, wird ja von Frauenseite Marianne oder wird ja irgendwie gesagt, wir müssen jetzt mal was unternehmen. Mhm. Obwohl Marianne dann ja irgendwann auch sowas wie einen Verrat begeht, indem sie, soweit ich das verstanden habe, aufzeichnet auf Kassette ein Geständnis fürs Jugendamt will, was Lale in der WG passiert. Aber ich würde gerne einfach noch ein, zwei Sätze zu den Frauen in diesem Roman.
0: Ja, da wäre es jetzt eigentlich gut, dieses Frauen kommen und gehen Kapitel, das lese ich auch besonders gerne, weil ich das so, das hat mir sehr viel Spaß gemacht zu schreiben. Ja, was ich damit meinte, ist, dass an manchen Stellen eben so manipulative Momente durchkommen. Also Marianne möchte ja Mama genannt werden, sie will das nicht. Sie begeht eben diesen vielleicht vermeintlichen Verrat, wo sie versucht, ein Geständnis sich zu erschleichen am Tisch. Es gibt diese Freundin des Vaters, die sie dann nicht mehr in die Wohnung lässt, als sie zu ihrer kleinen Schwester möchte, die sie versucht, mit glitzerndem Schmuck zu bestechen. Es gibt die Frau, die in ihrem Zimmer sitzt und weint, und da sagt sie dann, alle Frauen weinen wegen allen Männern. Also die kommen auch schwach weg, na, sie sind leer, wenn die Männer sie nicht auffüllen, das kommt auch an einer Stelle vor. Also es ist doch immer wieder diese männliche Perspektive, die die Frauen vielleicht auch übernehmen und auch der Blick auf den Körper, die sie selbst übernehmen. Also ich wollte damit nur sagen, es ist kein, um nochmal auf diesen Agenten, der mir Männerhass vorgeworfen hat, es ist nicht so, dass die Männer schlecht sind und die Frauen gut in diesem Buch. Aber klar, sie kommen ihrer traditionellen, fürsorglichen Rolle, ne, diesem Klischee wird so ein bisschen, aber das entspricht ja auch der Realität, wird ein bisschen, dem wird ein bisschen nachgegangen, ja.
1: Also eine Frau würde ich dann ja in diesem Zusammenhang gerne doch noch erwähnen, und damit kommen wir ein bisschen aus diesem Generationsunterschied heraus, den wir bisher hatten. Hatice,
0: ja, genau.
1: Meine Lieblingsfigur. Mhm. Hatice ist ja noch jemand anderes.
0: Genau, Hatice ist dann, es gibt ja so verschiedene Ermächtigungsmomente. Das ist einmal die Musik, die ja auch eine große Rolle in dem Roman spielt, wo sie sich immer an Interpreten orientiert, hatten wir ja schon Marlene Dietrich. Es gibt das Schreiben, das wir auch schon erwähnt haben, und es gibt eben diese Freundschaft, oder Freundschaften, wo Hatice hier eigentlich sinnbildlich versteht. Ne? Und es gibt auch noch die verschiedenen Männerbegegnungen, aber Hatice, ja, das ist, sie steht eigentlich für die Freundschaft, die auch so ein Moment der Ermächtigung ist.
1: Damit sind wir ein bisschen durch das große Mosaik der Personen hindurchgegangen, der Personen, die Lilli Tolkiens Roman mit beiden Händen den Himmel stützen, prägen. Wir würden jetzt noch mal ein drittes Mal hören, was Lilli Tolkien selber eingelesen hat. Und zwar eine Passage, die dann eher schon dem Schluss zugeht.
0: Genau, da ist sie im jungen Erwachsenenleben eigentlich, ne? Als junge Erwachsene. In der Klinik angekommen, setze ich mich auf eins der frisch gemachten Holzbetten und schaue auf die orange- und roséfarben getupfte Wand, die mich an die bedrückenden Wände sämtlicher Studenten-WG-Küchen erinnert. Hier in dem Klinikzimmer, zusammen mit den geölten Dielen und dem Duft nach Sonettschmierseife, wirkt die Farbe besänftigend. Als der Assistenzarzt Dr. Ludwig bei der Eingangsuntersuchung, den blauen Linien mit der Fingerspitze folgend, Blutstraßen entlang klopft, stelle ich mir vor, wie er mir auf einer Landkarte den Ort zeigt, an dem wir uns treffen, wenn wir uns lieben würden. Und als er in meiner Armbeuge das Leben tastet und dem Hautwiderstand trotzend die Vene findet, da wünsche ich mir hunderte seiner Nadeln, weil in meiner Wirbelsäule eine Zuneigung zu wachsen beginnt. Der Arzt in Ausbildung läuft Gefahr, meiner verirrten Verliebtheit zum Opfer zu fallen. Dabei versucht er doch nur Blut abzunehmen. Kommen Sie doch am Mittwoch zur Qigong-Gruppe, sagt Dr. Ludwig freundlich, aber distanziert. Das wird Ihnen guttun. Der Wunsch, einen Namen zu bekommen für das, was mich aushöhlt, ist so groß, dass ich beginne, die Symptome der anderen nachzuahmen. Als gäbe es etwas zu gewinnen, sammle ich Symptome und Diagnosen wie Sticker für ein Bonusheft. Ich frage mich, ob das Problem im Kopf liegt, hinter meiner Stirn. Eine Störung oder eine Normvariante ihres Frontalhirns könnte dafür verantwortlich sein, dass sie so vieles abgebrochen haben, sagt die Therapeutin in der Einzelsitzung. Mit meinen von den Medikamenten zitternden Händen schleife ich Speckstein und flechte Pettichrohr in der Ergotherapie, suche Freude schöner Götterfunken auf den hölzernen Klangstäben des Marimbaphons in der Musiktherapie und finde die Töne nicht mehr. Vergebens versuche ich, mich in eins der unpassenden Kostüme zu zwängen und muss erkennen, dass ich nicht nur in Kaufhäusern gestohlen hatte. Immerfort lieh ich mir Eigenschaften, erbeutete und kategorisierte ich Fragmente aus Musik, Filmen und Romanen, weil es überall besser sein musste als in meinem Körper, überall leichter als auf besetztem Land. In der Grundschule hatte ich versucht, Linas Handschrift nachzuahmen und ich lernte zu sprechen wie Karl-Heinz Freundin Geli. Später imitierte ich Hatices Kleidungsstil und ihre Bewegung, bis wir uns zum Verwechseln ähnelten und sie Abstand zu mir suchte. Ich übte zu schauen wie Patti Smith, zu singen wie Suzy Sue, zu rauchen wie die Frauen in den französischen Filmen, die ich im Filmstudium sah, und ich kopierte den Ostberliner Slang der Clique rund um Ronny, fing an zu Berlinern. Die Versatzstücke fremder Leben türmen sich vor mir auf wie ein Wäscheberg, und ich bin bloß noch ein Echo. Es bleiben nur Worte. Das Schreiben wird ein Zuhause sein. Es ist nicht, als ob ich schreibe, sondern ich schreibe.
2: Vielen Dank, Lilly Tolkien, auch für das Lesen dieser Stelle. 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Ich würde gerne einmal noch zu dem Titel die Frage stellen, mit beiden Händen den Himmel stützen. Das kommt scheinbar aus dem Qigong. Beschreibt da eine Figur oder sowas oder eine Übung. Es ist irgendwie bewusst ja ein Titel, der nicht auch noch als Untertitel hat, eine Jugend in Berlin. Also es will erstmal vom Titel her nicht, dies ist ein Berlin-Roman.
0: Der Arbeitstitel war sogar noch viel weiter weg von Berlin. Der war ganz lange und war klar, dass es der nicht wird, aber mein Dokument hieß Die Zimmer in meinem Körper. Also es ging sozusagen, war ganz weit weg von Berlin. Als ich diese Szene in der Psychiatrie schrieb und dann die Qigong-Übung auftauchte, wusste ich wirklich in dem Moment, das wird der Titel sein. Einfach, weil er so eine starke Bildsprache hat dafür, was sie ja eigentlich die ganze Zeit macht, sie mit beiden Händen den Himmel stützen, so für ihren Weg, für die Resilienz, die sie hat, für alles, was, ja, eigentlich beschreibt es ganz gut.
1: Und es ist das Gegenbild zu dem Satz, der auch irgendwann in dem Buch auftaucht, mit beiden Füßen fest auf dem Boden stehen, oder? Wer war das? Ronny, glaube ich auch.
0: Nee, es gibt eine Männerfigur, die sie über eine Dating-Plattform findet, die mit beiden Beinen auf dem Boden steht. Und ich finde das so ein blödes Motto. Und es gibt die Oma, die ihr immer gesagt hat, du hast ja Beine bis zum Boden. So, genau. Ja, genau. Das gibt's auch noch. Und die Füße spielen auch eine Rolle. Also die Zimmer in meinem Körper, ich muss vielleicht dazu sagen, ist jetzt vielleicht ein bisschen weitergeholt, aber es war am Anfang eine sehr experimentelle Textsammlung aus, die Überschriften waren Räume, also das Zimmer so und so, das war dann immer mit Namen überschrieben oder so, und Körperteile. Also ich wollte eigentlich den Körper in diesen engen Räumen irgendwie fassen, also vor allem den weiblichen Körper. Und das ist dann am Ende, also dieses Material, was so, wie könnte man jetzt sagen, für die Figurentwicklung oder so, für mich war es einfach Notizen, das ist dann zu dem, das habe ich dann zu diesem Roman gebastelt. Ja.
1: Ich habe wahnsinnig an diesen Pronomenumfang auch gehangen. Wie da dieses Ich plötzlich so in Kapitel 31 zu einem S wird. Ich weiß nicht, ob das aus Versehen
0: Kapitel 31? Auf jeden Fall. Ach so, ich hatte S. Nee, das ist aber nicht das Ich, was. Nee, das ist auch nicht das Ich, was das S. Also ich hatte S in meiner Wohnung zurückgelassen.
1: Nee, aber das S wurde für mich sehr, sehr, sehr unheimlich.
0: Ja, aber es ist ja auch unheimlich, weil das S ist das, was sie vorher nicht ausspricht, ganz lange. Also sie, wo sie ja keine
1: Worte
0: für findet und was sie, wo sie auch irgendwann sagt, solange ich es nicht ausspreche, ist es nicht da auch. Das ist ja auch die, unter anderem der Missbrauch oder das, genau, dass sie nicht benennt.
1: Absolut,
0: ja.
1: Genau.
0: Ja.
1: Ja. Mhm. Das haben wir bisher auch geschickt umgangen,
0: ja,
1: als eins der Hauptmotive, nämlich Scham und Schuldgefühle und eben Missbrauch, als ein, ja, sicherlich total strukturierendes Motiv des ganzen Buches.
0: Ja, ich meine, was da auch ein wirklich ein zentrales Motiv ist, jedenfalls gewollt, ich weiß nicht, ob es ist, das ist der Körper, ne, und die Haut, ja, die und Haut, die, ja, als Grenze und die, also all die, ja, eigentlich der Körper kommt eigentlich ziemlich, weil das war ja der Anfang, dass sie, dass dieser weiblich gelesene Körper da in dem, in dieser Umgebung von Macht und Dominanz gebar.
1: Genau. Gut, dann hören wir an dieser Stelle jetzt nochmal hinein zum zweiten, dritten, vierten Mal in das Buch mit beiden Händen, den Himmelsspitzen von Lily Tolkien. Es geht um die Frage der Haut.
0: Von Lina hatte ich den Tipp, mir die Wangen immer wieder mit einem Stück Seife zu waschen, bis sie rosa würden. Ich wollte etwas gegen meine fahle Haut tun. Neuköllner Kinder haben diese durchscheinende, blau marmorierte Haut mit den dunklen Ringen unter den Augen. Der Teint hat etwas mit Nikotin zu tun, mit Ravioli aus der Dose und Fanta. Ich probiere das mit der Seife aus, bis meine Wangen jucken und sich ein bisschen röten. Die Haut ist eine Grenze. Ich werde darum bitten, mir die Haut etwas fester um meinen Körper zu schnüren, so wie man einem Kind den Reißverschluss des Anoraks über mehrere Lagen Pullover zieht, oder so wie die Squeeze Machine von Temple Grandin, damit ich merke, wo innen aufhört und außen beginnt. Die Poren in meinem Gesicht werde ich mit Make-up füllen, Farbe Alabaster, und ich werde unter extra schweren Decken liegen, um dem Schutz meiner Haut etwas hinzuzufügen, einen beruhigenden Druck. Tagsüber wird mich eine weiche Hülle schützen, denn meine Haut ist dekadent. Am liebsten werde ich Kleidung aus Kaschmir tragen, Schutzanzüge aus weicher Wolle für jeden Wochentag einen. Dazu Fingernägel in den passenden Farben, Make-up und Concealer gegen die Schatten unter den Augen. Das wird als Erwachsene für mich Sicherheit sein. Ich werde Skin Reels auf Instagram sehen und wissen, ich sollte Face-Yoga machen und meine Haut tapen, die Falten mit Klebeband in Richtung meiner Ohren ziehen. Ich sollte Selleriesaft oder mindestens 2 Liter Wasser am Tag trinken. Und endlich mit dem Skinpicking aufhören. Aber ich werde nicht aufhören, denn es beruhigt ja doch, nur hinterher kommen die Scham, das fleckige Gesicht und die entzündete Haut.
2: Danke, Lily Tolkien. Sie hören Radio Alex. Wir reden mit Lily Tolkien über ihr Buch mit beiden Händen in Himmelsstützen. Vielen Dank auch für das Lesen dieser Passage. Wo nochmal klar wird, dass der Körper in dem ganzen Roman immer wieder auch eine Rolle spielt. Ich habe um diese Stelle, hatte ich mir zwar markiert, aber immer einen Bogen gemacht, da ich nicht wusste, wie genau man Skin Reel ausspricht und was das eigentlich ist. Vielleicht fangen wir damit einmal an, bevor wir über den Körper reden. Was ist ein Skin Reel auf Instagram?
0: Ja, ein Reel, um den, da wo es um die richtige Hautroutine, um die, da fehlt mir jetzt auch das jüngere Wort, aber um die, sozusagen um die Skin-Routine geht, um die Pflege der Haut. Ja. Also da ist wieder dieser Blick, der ja am Anfang irgendwie durch die Männer und dann aber auch ihr eigener Blick wird. Und hier kommt er eben dann in dieser Gegenwart, die aus der Zukunft zu uns spricht, nochmal im Internet wird dann nochmal deutlich, der Blick auf weibliche Körper. Und insgesamt spielt die Haut einfach ist es ein wirklich zentrales und wichtiges Motiv in dem Buch, was einfach für ihre Suche nach Halt, nach Struktur, nach Grenzen, nach Konturen, nach Identität steht einerseits, aber auch immer wieder für diese, also ihre Grenze wird ja immer wieder überschritten, tatsächlich auch die körperliche Grenze wird überschritten, aber auch andere, und sie sucht aber auch gleichzeitig nach körperlicher Begrenzung. Das wird ja auch in dieser kurzen Passage deutlich, wo sie sagt, wie die Squeeze Machine von Temple Grandin, was vielleicht auch so ein bisschen auf ihre Persönlichkeitsstruktur dann anspielt. Das wird ja am Ende auch nochmal genannt. Da zeigt der Sohn ihren TikTok-Video. Auch das ist dann eher so ein Diagnosevideo, wo sie sich dann irgendwie vielleicht so auf dem Spektrum einordnet. Die Haut ist ein ganz, ganz zentrales Bild, was immer wieder auftaucht.
1: Aber nicht nur immer positiv. Die Haut hat schon auch einen sehr einengenden Faktor, oder? Auch in dieser Geschichte für mich. Ja. Zum Teil ist es erschreckend, was da passiert, wie sehr sie nicht aus ihrer eigenen Haut rauskommt. Da kommen ja die ganzen Metaphern raus.
0: Genau, die ganzen Metaphern, die kommen auch. Ja. Die jetzt nicht, ja, es gibt ja auch diese Szene, wo sie kifft, nachdem oder wo die Haut ihrer Mutter so versehrt ist, ne, nachdem sie diese Spritzenabzesse sieht. Wo ihre Haut sich wie in so einem Fiebertraum größer und kleiner oder enger und weiter wird. Also die Haut spielt an ganz, ganz vielen Stellen eine Rolle. Das Leder im Lederladen als Tierhaut, die Haut taucht auch nochmal auf, als sie mit ihrem Kind dann trommelt und das Kind feststellt, ach nee, das ist ja hier ein Tier. Also immer wieder taucht die Haut so als Grenze zur Welt, aber auch als so vulnerabler Raum, also als, ja, ist ja auch das größte Organ, als Angriffsfläche eigentlich auf und als Schutzraum, je nachdem.
1: Und auch kurz vor Schluss, als ihr Vater stirbt, spricht sie von der sterbenden Haut ihres Vaters und von Ersatzhäuten, die nötig sind. Mhm. Fand ich auch sehr, sehr interessant. Mhm. Ja. Mhm. Diese Ersatzhäute wären was zum Beispiel in diesem Roman?
0: Ja, es gibt ja, also sie findet ganz viele Substitute oder versucht so Substitute für diese Grenze zu finden. Das fängt an bei Kleidung, es geht über Make-up, was sie immer wieder nennt. Es geht aber auch dann im übertragenen Sinne so mit, versucht sie also über Drogen oder Konsum von Drogen, sie versucht sich auf ganz viele verschiedene Weisen oder auch über ihre Freundin, die sich auf sie legt, um sie zu begrenzen. Oder sie schläft dann auch mit Männern, um ein Gewicht zu spüren oder so. Sie möchte die Hände ihres Partners auf den Augenlidern spüren. Es geht immer ganz viel um so einerseits die gute Begrenzung und dann aber auch Grenzüberschreitung und auch um so eine Form von wie Dissoziation oder so, ne, dass sie so diese Grenzen verliert und verschwimmt. Sie hat Angst, einmal auf dem Trip, aber auch als Kind, dass sich ihre Haut auflöst und sie will begrenzt werden. Also ja, also mehrere Stellen gibt es noch mit der Haut. Es gibt noch die Stelle, wo sie bei Instagram sieht, wie Leute sich mit CO2-Laser, wie sich Frauen die Haut wegätzen eigentlich oder wegbrennen und sich so dann Jahre von ihrem Gesicht schälen. Oder es gibt auch noch die Stelle, wo sie einmal Gesicht komplett, das ist dasselbe. Das gibt es noch.
1: Nee, komischerweise bin ich abgeschweift. Ja.
0: Ach so, und woanders.
1: Gefragt, ach so. Nicht woanders, aber in andere Literatur. Mhm. Dieses Hautthema, das ist ja, war für mich in den 80er Jahren, beispielsweise in dem allerersten Buch des postmoderne Philosophen Jean-François Lyotard, ein Wahnsinnsanfang eines Buches. Müsste ich ihm mal schicken.
0: Ja, zwei
1: Seiten, mit denen diese Philosophie der Postmoderne fast, könnte man sagen, startet, fängt an mit der Haut und dem Körper mit oder ohne Haut. Und natürlich dieses eigentlich fürchterliche Buch, aber es war in den 80er Jahren der absolute Renner, vor allem gerade auch bei den diesen Kneipenbüchern, den Schraubgruppen. Verena Stefan hieß sie, glaube ich, Häutungen.
0: Ah, okay. Das ist ja so ein Klassiker, ne? So ein feministischer Klassiker.
1: Genau,
0: ja, ja.
1: Häutungen,
0: ja.
1: Aber gut, da geht es in eine andere Richtung. Ja. Ne? Da geht es eher in die Richtung von die sieben Häute so langsam abzulegen.
0: Ja, nicht was die Haut betrifft, aber vielleicht diese anderen Körpererwähnungen oder auch dieses, wo es dann manchmal in so Richtung Forschung zum Körper geht. Da hat mich eigentlich eher, ich weiß nicht, die zitternde Frau von Siri Hüstfeld hatte ich gelesen in der Zeit und das hat mich, glaube ich, so ein bisschen inspiriert. Ja. Da habe ich mir da abgeguckt. Ja.
1: Ja, vielen Dank zu diesem kleinen Exkurs. Ja. Und das war wahrhaftig jetzt ein Exkurs nochmal zum Thema Haut, weil er wirklich im Zentrum der Motive steht. Mhm.

0: Berlins Schulen haben ein großes Problem mit Gewalt. Das geht aus einer wissenschaftlichen Studie hervor, die der Senat in Auftrag gegeben hat. Mit über 16.000 Befragten ist sie bundesweit die erste Studie dieser Größenordnung. So nehmen mehr als die Hälfte der Lehrkräfte Gewalt an ihrer Schule als mindestens großes Problem wahr. Knapp 2/3 der Schülerinnen und Schüler gaben an, beleidigt worden zu sein. 1/4 der befragten Kinder berichtet außerdem von körperlicher Gewalt. Dabei wurden die meisten Vorfälle durch Kleinigkeiten ausgelöst. Politische und kulturelle Konflikte spielen nur eine untergeordnete Rolle. Besonders auffällig ist die Lage an Grundschulen. Hier halten 70% der Lehrkräfte Gewalt für ein großes Problem. Beim CSD in Berlin darf das Bündnis Sarah Wagenknecht nicht teilnehmen. Das hat der Verein, der den CSD veranstaltet, beschlossen. Als Grund heißt es, die Teilnahme des BSW würde nicht mit den Grundsätzen, Zielsetzungen und dem Selbstverständnis des Berliner CSD vereinbar sein. Das BSW hatte sich immer wieder gegen geschlechtersensible Sprache und gegen ein liberales Selbstbestimmungsrecht ausgesprochen.
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0: Es bleibt weiter warm, bis zu 28 Grad bei leicht bewölktem Himmel, und es bleibt trocken.
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5: Hallo und herzlich willkommen bei Couch FM. Heute begrüßen euch aus dem Alex Studio Nick.
6: Und ich bin Maeve. Hallo.
5: Wir haben heute wieder eine sehr spannende Sendung für euch.
6: Genau, diese Woche startet der Musikparcours Spreeklänge. Dazu habe ich ein Interview mit einem Komponisten und einer Künstlerin mitgebracht, deren gemeinsames Stück diese Woche Premiere feiert.
5: Außerdem sprechen wir noch ein bisschen über Kunst, Theater und sogar ein kleines bisschen über Sport. Also dranbleiben lohnt sich. Ich freue mich schon sehr auf die kommende Stunde mit dir.
6: Ich mich auch. Jetzt gibt es aber erstmal ein bisschen Musik. Hier ist Zayna mit seinem neuen Song Pretty Baby.

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1: Xena mit Pretty Baby war das. Maeve, der Sommer ist da. Es ist jetzt wirklich stabil warm seit letzter Woche. Bist du schon in Sommerstimmung?
2: Ja, also manchmal fühle ich schon ein bisschen Sommerstimmung, aber ich schreibe gerade meine Masterarbeit und spüre ständig Druck irgendwie.
1: Oh ja. Ich höre von manchen Freundinnen, dass Sommer ja auch immer irgendwie eine stressige Zeit ist, weil die ganze Zeit passiert irgendwas. Alle sind draußen und wollen an See oder es finden Festivals statt. Jetzt ist auch noch Männerfußball-WM. Ja, guckst du Fußball eigentlich?
2: Wenn es sein muss, aber für mich gibt es irgendwie auch spannende Sportarten.
1: Ja, ich gucke eigentlich auch nie Fußball, aber am Späti nebenan gibt es jeden Tag so quasi Public Viewing und da kriegst du selbst echt Lust mal, mich dazu zu setzen. Aber ich habe auch schon eine FOMO bei so Sachen.
2: Ah ja, ja. Also FOMO kenne ich auf jeden Fall. Das steht für Fear of Missing Out, oder? Also die Angst, etwas zu verpassen. Ich glaube, bei mir ist aber öfters so JOMO angesagt. Ich weiß nicht, ob du das kennst. The Joy of Missing Out, also die Freude dran, etwas zu verpassen. Weißt du, zu wissen, dass irgendwo etwas Spannendes passiert, aber man sich trotzdem irgendwie bewusst dafür entscheidet, auf sich selbst zu achten oder irgendwie Zeit mit den engsten Menschen zu verbinden oder was Wichtiges zu erledigen. Also in meinem Fall die Masterarbeit noch schreiben. Und ja, wobei in diesem Seminar hatte ich tatsächlich so ein bisschen FOMO bei einigen Seminare bei uns.
1: Ja, ich tue mich mit JOMO ehrlich gesagt auch ein bisschen schwer und bei so coolen Seminaren kenne ich das auf jeden Fall auch, dass ich da irgendwie immer alles mitnehmen will. Vor allem bei uns ist es ja auch so, dass man sehr frei wählen kann und ja, jetzt ist das Semester auch schon fast wieder vorbei.
2: Ja, das stimmt. Und ja, also ein Seminar in diesem Semester, wo ich FOMO hatte, war bei Animal Musicalities und Songs of Water, Eco-Criticism in Contemporary Music und Sound Art. Ein paar Kommilitonen von uns haben Interviews mit KünstlerInnen und KomponistInnen geführt für Spreeklänge, wenn du das kennst. Das ist ein außergewöhnlicher musikalischer Spaziergang, so wird es betitelt, am Wasser und geht diese Woche Donnerstag los. Das läuft über 3 Tage, also von 25. bis 27. Juni. Das Publikum ist jeweils von 18 bis 22 Uhr eingeladen, dem Sonnenuntergang entgegen von einer Aufführungssituation zur nächsten zu gehen. Der Musikparcours zum und am Wasser führt 5 Kilometer entlang der Spree in Charlottenburg von der Caprivi-Brücke bis Rohrdammbrücke. Die Akademie der Künste hat 11 internationale Komponistinnen eingeladen, neue Werke für besondere Orte an Berlins großen Wasserader zu komponieren. Und Studierende der UdK und der Freien Uni, also unsere Kommilitonen, sind auch mit dabei und haben neulich der Komponist Carlos Gutierrez und die Künstlerin Tatiana Lopez interviewt. Und sie haben gemeinsam das Stück, und jetzt versuche ich das auszusprechen, für den Musikparcours entwickelt.
1: Ja, gute Aussprache, denke ich. es klingt total spannend. Das war ja auch gleich ein toller Veranstaltungstipp. Ich würde sagen, wir hören dann mal direkt ins Interview rein.
3: Okay. Yeah, we can pronounce it. The title. The thing is that in Bolivia there is a lot of types of indigenous musics that which are named from the onomatopoeic sound that is the instruments create.
4: Carlos Gutierrez erklärt, dass viele indigene Musikstile und Instrumente in Bolivien ihre Namen direkt aus den Lauten beziehen, die sie selbst erzeugen. Ein Beispiel dafür ist die Hula Hula. Der Name leitet sich von einem ähnlichen Klang ab, der durch die besondere Blastechnik der Panflöten entsteht. Diese werden oft in einer Dialogform gespielt, bei der 2 Stimmen ineinander greifen oder aufeinander antworten, so dass sich ein gemeinsamer musikalischer Verlauf bildet.
3: We have the example of the hula hula, which is an instrument that has a clear, I mean in Bolivia the pan pipes are, all the pan pipes are played in this technique that we called arca kata irakata, which is like a hocket technique. Do you know this, this kind of dialogue between parts? So you always have these two pan pipes, and you kind of interlock the sounds in order to have one melody. So the groups in Bolivia, pan pipe groups, they play mostly in this way, with different settings and blah blah. And in the case of the hula hula, for example, one tune goes like ta ta ra ra ra ra ri ra ra ta di ra ro ro ri ra ta da ta ta. And again.
4: Auch andere Instrumente folgen diesem Prinzip der lautmalerischen Benennung. In einer Landschaft, in der Blasinstrumente besonders verbreitet sind, wird beispielsweise das Walco nach seinem Wo-Wo-Klang benannt. Hören, sprechen und spielen verschmelzen in dieser musikalischen Praxis miteinander.
3: In Bolivia, most of the instruments are wind instruments, and you need a lot of air, and the articulation is probably with the ho-ho-ho-ho. So this instrument is called hula hula. In the case of the instruments some of you built some days ago, I don't know if you remember, but the instrument name is Walco. I'm not certain about this, but it's possible that the name comes from this idea of woo, woo, woo, like Walco, woo, woo.
5: I don't speak Aymara. My mother, yes.
4: Tatiana Lopez über ihre eigene sprachliche Erfahrung zwischen Aymara und Spanisch.
5: But I think my way to speak is sometimes mixed, because sometimes I would like to say when the people doesn't to hear good, there are some words that is okara. It's sordo.
3: Like deaf? Are you deaf? Okara.
5: Yes, but I don't speak.
4: Sie beschreibt, wie in ihrem Umfeld häufig beide Sprachen ineinander fließen und sich zu einer alltäglichen Mischform verbinden. Carlos verweist auf die sozialen Spannungen hinter dieser Sprachpraxis. In vielen Familien, die in die Stadt migriert sind, wird die indigene Sprache nicht mehr weitergegeben, oft aus Angst vor Stigmatisierung und Ausgrenzung.
3: This phenomenon of I'm third generation of migrants, so what happened with my grandparents is that they never teach their kids to speak in the original languages, and I can say that the generation of my parents, for example, it suffer of this. How do you say? It's a terrible condition in for the migrant people into the cities, the idea that they start to be to adopt this racist attitude of erasing their roots and hoping for their kids not to learn the traditional language, try to erase all that.
4: Carlos bricht bewusst mit der klassischen westlichen Konservatorium-Ausbildung und orientiert sich an indigenen Musikprinzipien.
3: We play for many years in an orchestra, the Orquesta Experimental Instrumentos Nativos, that it's a group that dedicates to the study of traditional indigenous music from Bolivia, and the production, the creation of contemporary music from these knowledges.
4: Im Mittelpunkt steht gemeinsames Musizieren. Im Prinzip, aka Ira, greifen Stimmen ineinander, sodass auch Kinder schnell zusammen Musik machen können. Oft wird draußen gespielt, mit mehreren Gruppen gleichzeitig, die sich zu einem dichten Klangraum verbinden.
3: And it's incredible because this is a very old concept of encountering or playing together, put two intensities at the same time and generate a new result. So this idea of including the soundscape or other elements that are not intimately related with the musical group is very common in traditional music, and that's why we want to also explore or get influenced by these ways also of perform.
4: Die Instrumente sind bewusst einfach gebaut, damit Menschen jeden Alters mitspielen können. Um dieses System zu beschreiben, nutzen sie das Wort Tropa, ein Konzept, das gemeinsames, komplexes Musizieren ermöglicht.
3: Tropa. Tropa is the concept that in, is not only to name the musical group in the in indigenous music, but it's the way they name, for example, the set of instruments, the registers of the instruments. They're called tropa. So it's more than the group. It's like the concept, the timbre concept. It's called tropa. So we will somehow start organizing some tropas for this piece, and the tropas will have very simple instructions to interact themselves, you know. So that's a bit the idea. It's not really that we will teach you how to play indigenous music, but we will somehow incorporate these concepts of interaction, of listening, of how some sounds that are considered out of tune or not like noisy sounds can also be part of a musical or sound discourse.
1: Ja, ich weiß, was du meinst, Maeve. Das klang schon nice. Ich finde auch das Konzept von Onopato-Poesie sehr spannend. Das ist ja quasi wie so Lautmalerei. Also es haben ja viele Wörter im Deutschen auch so an sich.
2: Ja, stimmt. Also auch im Türkischen zum Beispiel ist es auch sehr oft so, oder? Also diese Onomatopoeia irgendwie. Und ja, wir waren ja auch vor 2 Jahren in München zusammen und haben auch eine andere Arbeit von Carlos Gutierrez und Tatiana Lopez erlebt. Erinnerst du dich noch daran?
1: Ja, das war sogar, glaube ich, das allererste, was wir gesehen haben, nachdem wir so ankamen.
2: Mhm. Oder gehört haben. Wir waren ja drinnen im, also es war jetzt nicht komplett dunkel, aber schon ziemlich akusmatisch, oder?
1: Ja, Territorius Dualis hieß es, ne?
2: Ja, oder Doppelter Boden. Ja, also ich fand das Stück sehr spannend eigentlich. Also mir hat es sehr gut gefallen. Ich fand es auch interessant, wie das so angekommen ist, weil... Also einerseits, es gibt ja diese, ich finde auch im europäischen Kontext, auch diese so Maßstäbe für irgendwie Virtuosity oder wie Sachen so wahrgenommen werden, haben auch so ein bisschen, es gibt immer wieder so Gegenstimmen dagegen. Und ich finde, das ist auch, was so seine Arbeit auch im deutschen Kontext so erfolgreich macht. Weißt du, was ich meine? Also dass es auch so an bestimmte so Avantgarde-Strömungen so anknüpft irgendwie. Zum Beispiel, der hat damals von so The Unauthored Encounter, glaube ich, gesprochen. Und diese so amateurhaft und was so verstimmt ist oder unscharf ist irgendwie. Ich glaube, man kann das jetzt nicht sofort nur in so indigene Musikkontexte so einordnen, sondern das ist auch, was viele in so Avantgarde-Bewegungen in Europa auch für sich so beanspruchen würden, was dann andererseits auch wieder die kulturelle Aneignungsfrage hervorbracht. Aber ich würde sagen, wir hören jetzt vielleicht in die nächste, also der nächste Musikstück rein. Jetzt hören wir Crypto von Dissolver.

0: Das war Dissolver mit Crypto.
1: Und ein paar ASMR-artigen Sounds am Ende. Mhm. Mel, wir beide studieren ja Musik, Sound, Performance. Deshalb interessieren wir uns vielleicht auch nochmal anders für Sound als so der Durchschnitt. Ich finde es ja immer spannend, so welche Wirkung Klänge ohne Bild so haben können und den Kopf anregen. Ich glaube, du hast gerade nicht so begeistert geguckt am Ende vom Song.
0: Ja, ich habe mich nur gefragt, ob das vielleicht, keine Ahnung, jemand hier nebenan was trinkt oder so. Und ja, aber nee, also vom Lied selber war ich sehr begeistert. Und ja, ich finde es auch spannend, was das dann so hervorbringt. Also zum Beispiel bei deinem Klangtagebuch, was wir jetzt gleich hören. Apropos FOMO, als ich das gehört habe, du warst ja auch in Italien im Urlaub, auch mit einigen, die ich auch kenne. Und da habe ich auf jeden Fall gleich FOMO gehabt, aber trotzdem war es sehr schön, einfach Italien so zu erleben.
1: Ja, es war auch sehr schön, irgendwie einfach so durch die Straßen zu laufen und zwischendurch so ein bisschen was aufzunehmen und ja, das so miteinander in Verbindung zu setzen und genau, ich dachte, vielleicht entsteht da so ein Gefühl auch ohne Kontext. Also ist jetzt auch ein bisschen eine Einladung, sich mal woanders hinzuversetzen in ein sehr heißes Italien.
2: Tabaccheria.

0: Ja, sehr, sehr liebe Grüße gehen an der Stelle raus an Ellie und Sarah, mit denen ich letztes Jahr diese Reise gemacht habe. War sehr, sehr schön. Und das war auch Ellies Gesang, den wir am Ende gehört haben.
1: Ja, und von den beiden werden wir gleich noch mehr hören.
0: Genau, wir sprechen nämlich gleich noch über Carmen. Maeve, du hast uns da ja was mitgebracht, wo auch ein Gespräch von uns Vieren drin ist.
1: Am Späti-Tisch.
0: Am Späti-Tisch, genau. Und jetzt hören wir aber erstmal den neuen Sommerhit von der Indie-Band Baby of the Bunch. Die könnt ihr auch bald live erleben am 9. Juli im Badehaus. Hier sind Baby of the Bunch mit The Drummer.

0: Paula Paula mit Entropie. Auch Ende November live im Badehaus zu hören. Ja, neben Konzerten kann man sich in Berlin aber auch jede Menge Theater gönnen. Ich gehe voll gern ins Theater, aber leider nicht mehr so oft wie früher.
1: Wann warst du das letzte Mal im Theater?
0: Okay, ich war tatsächlich letzten Freitag spontan in der Komischen Oper. Mein Vater war zum ersten Mal zu Besuch in Berlin und wir haben uns Mokka-Hits und Milchbarträume angesehen. So eine Art DDR-Musical. Also wir hatten sowieso so eine DDR-themed Woche, das hat dann echt gut gepasst. Und davor, glaube ich, wirklich mit dir, Ellie und Sarah, bei Carmen im Gorki. Und wie wir das so fanden, das hört ihr jetzt.
2: Carmen! Carmen Sita!
1: Erkennst du diese Melodie? Seit mehr als 150 Jahren erklingt sie auf Opernbühnen weltweit. Später fand sie ihren Weg auch ins Kino, etwa in den Film Carmen Jones aus den 50er Jahren. Bekannt als die Habanera. Die Liebe ist ein rebellischer Vogel, wird gesungen von Carmen, einer der berühmtesten Frauenfiguren der Musikgeschichte. Doch am Ende derselben Geschichte wird Carmen immer ermordet, die Romney, die sich nicht zähmen lässt. In der Produktion von Carmen am Maxim Gorki Theater in Berlin durchbricht Carmen, gespielt von den Romnier Schauspieler und Sänger Lindy Larson, die vierte Wand. Carmen spricht und singt darüber, was passiert, wenn dieselbe Geschichte seit 150 Jahren immer wieder erzählt wird.
3: I would like to talk to you. You know, as I get older, it gets harder and harder for me to behave. I don't want to compromise anymore. Well, I may look young, thank you, but I've been around a long, long, long time. I'm not afraid to be difficult anymore. Yeah, you might say, well, what changed? The Carmen you know was never obedient.
4: Maybe I can wear it tomorrow, okay?
5: Does anyone want to say anything about Carmen?
6: Oh.
7: Auf Deutsch?
5: Ja, bitte.
6: Auf Deutsch.
5: Deine Gedanken.
6: Momenten von so Zärtlichkeiten, so Flirting mit den beiden Körpern und wo so Don José so vergleichsmäßig kleiner war. Carmen war so...
8: Ja.
6: Ich bin ein Denkmal.
8: Ja.
6: Du kannst mich gar nicht anfassen, du kannst mich gar nicht berühren. Ich bin so viel größer. Und das fand ich auch sehr angenehm.
8: Also ultra talentiert.
6: Och.
8: Und jedes Mal, wenn Carmen gesungen hat, war ich so...
6: Was für eine Stimme.
8: Wenn Carmen singt, ist wirklich so...
6: Ja.
8: The world is shaking.
6: Mhm.

0: das war ganz, ganz cool, auch mit so Don José, mit der Art und Weise, wie so Sachen ausgesprochen worden sind und wie viel Zeit sich so die Figur genommen hat,
1: so viele
0: Sachen zu machen.
1: So viel Slapstick.
2: So viel Slapstick. Aber auch am Ende, bei diesem, als die rausgekommen sind, oder? Dann ist Don José auch so
0: mit diesem
2: sehr langsam zu Bühne getreten.
1: Nein, die haben alle ihren
0: Gags.
1: Walk.
0: Ihren Walk, ja, die haben dann.
3: Was machst du denn da?
4: Ich? Ich mache aus Messingdraht eine Kette, um meine Reinigungsnadel daran zu befestigen.
3: Deine Reinigungsnadel an eine Kette? Wahrhaftig, eine Liebeskette.
0: Och, ich fand auch so toll, dass so die Musiknummern so unterbrochen wurden und dann gab es so diesen Zwischenmoment von so Reflexionen so, wie möchte ich jetzt eigentlich weitermachen und so, by the way, ich bin hier und ihr seid da, also so dieses,
1: Großer Fan von Vierte Wandbruch.
0: Ja.
1: Aber wenn es richtig gut ist.
5: Aber Carmen hat es einfach so toll so gut gemacht.
0: Also
5: toll.
0: Es war selbst bei den ganzen technischen Sachen, das war so Chefskiss, wirklich.
5: Ja. So direkt, mit so viel Fokus, mit so viel.
2: Und ich fand auch, diese Bruch hat dann diese, wie heißt das auf Deutsch? Like the face?
0: Schicksal?
2: Von Carmen, also ihr Schicksal dann nochmal so anders thematisiert irgendwie.
5: Total.
2: Also es hat das dann irgendwie, oder?
5: Es war so,
2: dass es dann so ein Schicksal ist irgendwie.
5: Absolut.
2: Und nicht einfach so ein Ablauf oder so die Handlung, so, sondern so schicksalartig irgendwie.
5: Ja, und wie man das dann,
2: Nee, ich dachte nur, dass es irgendwie durch diesen Bruch, diese vierte Wandbruch so entstanden.
3: Yeah, this opera ends with Carmen being stabbed to death. Surprise. Well, we all love a dramatic ending, don't we? But strangely enough, even though I am the one who get killed, my murderer, Don José, is the victim. At least that's how it's written. And it's very tragic for him that he kills me. One of the greatest tragedies in opera, the downfall of a good man. But wait, I create chaos. I threaten the patriarchal order. Quite an achievement, I must say. Right, guys? Right. When José murders me, he's restoring order. He's creating balance. You can even hear it in the music. Every time I'm on stage, it's like dissonance, dissonance. And when I'm dead, it's harmony. And it never gets old. But I'm old. I've been doing this dying for a long time. And people never get tired of it. But I'm tired. I'm tired of playing this role. This archetype, this creation of my fathers, my French imperial daddies. Tonight I really want to die. For good. So maybe tonight we kill Carmen. The Carmen. Me. I'm sorry, daddies, but this story got to die. So, okay, people?

0: also über den Tod gesprochen hat, aber diese Aktion, wie Carmen dann so in den Messer so getreten ist.
1: Ja.
0: Das hat so, es ist so viel Bedeutung irgendwie, wie nur diese Aktion einfach alles irgendwie wieder, alles, was sie über so agieren und like Passivity, Visibility, Denial und...
2: So sprich ein letztes Wort, Carmen. Folgst du mir?
3: Nein.
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5: Wie werden wir das mit diesem Ende machen?
1: Ja.
5: Wie wird es mit diesem Ende ausgehen?
3: 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Auf in den Kampf, daram, tadam, tadam, daram, tam, tadam, daram, tam, tadam. 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
1: Was sterben muss oder soll, ist nicht nur bei Carmen am Maxim Gorki Theater Thema gewesen, sondern auch bei der Punkband Slime. Von der Band hören wir gleich das Lied Deutschland muss sterben.

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1: Nick, du hast ja gerade schon kurz die aktuelle WM angesprochen. Guckst du dir gerne Sport an?
2: Ja, ehrlich gesagt gar nicht so richtig. Also WM finde ich, wie gesagt, ganz lustig, wenn man mal so zusammen vorm Späti sitzt. Mhm. Ansonsten gucke ich alle paar Jahre mal so ein bisschen Olympia. Also ich weiß noch, wie ich so das erste Mal das im Fernsehen gesehen habe als Kind und dann war ich da bei den Sommerspielen irgendwie total obsessed. Und du?
1: Ja, also obsessed war ich eher nicht, aber als Kind habe ich ja im ländlichen Raum gelebt mit einem kleinen Fernseher, zwei Sender, meinen Eltern und drei Elternbrüder, da hatte ich die Fernbedienung sehr selten in der Hand. Aber bei meinen Tanten Anne und Olivia lief öfters Eiskunstlauf, also eher so Winter Olympics und ich fand das immer ziemlich cool.
2: Ja, und was Nico aus unserer Redaktion zur Olympia-Bewerbung von Berlin zu sagen hat... Das hören wir jetzt.
3: Tempelhofer Feld, 2036. Die Olympischen Spiele werden auf einer großen goldenen Pyramide eröffnet. 2036? Bei dieser Jahreszahl muss die Stirn gerunzelt werden. 1936. Olympiastadion Berlin. Hitler schreitet durchs Marathontor in das mit 100.000 Menschen gefüllte Stadion. Die Spiele waren eine reine Inszenierung. Goebbels und Riefenstahl sorgten für die perfekte Propaganda. 100 Jahre später. Die Assoziation wäre zweifelsohne da. Gelänge Berlin und dem IOC eine adäquate Auseinandersetzung, ein spürbarer Diskurs mit der eigenen Vergangenheit? Erst kürzlich bei den Winterspielen von Cortina und Mailand verkaufte das IOC T-Shirts mit Motiven vergangener Spiele, so auch der Winterspiele 36 in Garmisch. Ohne jede Einordnung. Ist das Verantwortung? Wie schaut es mit dem Konzept der Berliner Bewerbung aus? Gut. Die Öffnung soll nicht im Olympiastadion stattfinden, sondern auf dem Tempelhofer Feld. Die Luftbrücke. Zeichen für Freiheit, Humanität, Solidarität soll hier Argument für den Bruch sein. Das Feld und der Flughafen haben gleichzeitig auch eine düstere Vergangenheit. 1933, Tag der Arbeit. Die Nazis veranstalteten eine Massenkundgebung, versuchten die Arbeiter für sich zu vereinnahmen. Eine riesige Propagandaveranstaltung. Am nächsten Tag wurden die Gewerkschaften verboten. Das KZ Columbia, es spricht für sich, das Flughafengebäude selbst. Es zeigt sich, das Feld ist rein geschichtlich sehr ambivalent in seiner Symbolik zu bewerten. Hinzu kommt die moderne Nutzung. Das große freie Feld, Ort der Naherholung. Dort soll eine goldene Pyramide hin? Der Größenwahn der Berliner Bewerbung geht weiter. Eine goldene Rampe hinauf zur Quadriga am Brandenburger Tor. Olympische Ringe am Fernsehturm. Nun könnte gemildert werden, die Bewerbung ist schließlich auch für die Jahre 2040 und 2044. In der Tat, der historische Vergleich wäre geringer. Weitere Probleme bestünden weiter. Zwar sind 97% der Sportstätten vorhanden, viele müssten aber auf den Olympiastandard ertüchtigt werden. Das ist teuer. Selten waren Spiele nicht belastend für die Kassen der Ausrichter. Umfragen zeigen, die Berliner sind gespalten. Im vergangenen Jahr waren 2/3 der Befragten gegen eine Bewerbung. In einer neuen Umfrage ergab sich eine Mehrheit für die Bewerbung. Erstere Umfrage wurde vom Tagesspiegel in Auftrag gegeben, zweitere vom Deutschen Olympischen Sportbund. Der Berliner Senat hat einen großen Nachteil gegenüber den anderen deutschen Bewerbungen. Er darf keinen Volksentscheid von oben anordnen. In München und im Rhein-Ruhr-Gebiet haben sich die Menschen für eine Bewerbung ausgesprochen. Entschiede sich der Deutsche Olympische Sportbund, Berlin ins Rennen zu schicken, bestünde die Gefahr, dass im Nachhinein die Berliner Bevölkerung die Bewerbung stoppt. Eine Volksinitiative gegen die Berliner Bewerbung hat sich bereits gegründet. Der Ausgang ist offen. Der DOSB wird Ende September entscheiden, nach den Wahlen zum Berliner Abgeordnetenhaus.
2: Ja, danke an Nico für diesen Kommentar zur Berliner Olympia-Bewerbung. In Hamburg wurde, glaube ich, letzten Monat per Volksentscheid gegen eine Bewerbung gestimmt. Fand ich auch ganz spannend. Ich war letztens erst da. Da hängen echt überall so No-Olympia-Plakate, also eine recht große Kampagne dagegen. Mel, wie stehst du denn dazu? Würdest du in Berlin mit Ja oder Nein stimmen?
1: Ja, also ich liebe das Tempelhofer Feld auch als Freiraum in der Stadt und Ich habe den Eindruck, es wird immer wieder versucht, drauf zu bauen. Jetzt angeblich, wie wir gehört haben, mit einer goldenen Pyramide. Würde ich also auf jeden Fall dagegen stimmen und für das Feld. Beziehungsweise es gab ja schon einen Volksentscheid zum Feld. Vielleicht soll er einfach respektiert werden.
2: Ja, ich weiß, dass ein Pro-Argument für Olympia in Berlin ist, dass so ein Gemeinschaftsgefühl gestärkt werden könnte in der Stadt. Aber ich finde das gar nicht so überzeugend. Ich denke, da wird dann vor allem was fürs Image nach außen getan und für die Touris gemacht und gebaut. Und die Menschen vor Ort bleiben da so ein bisschen auf der Strecke.
1: Ja.
2: Und ein Punkt, den ich auch noch sehr wichtig finde zu erwähnen, ist, dass das IOC, also das Internationale Olympische Komitee, das die Spiele organisiert, dieses Jahr auch beschlossen hat, dass Sportlerinnen sich einem Geschlechtertest unterziehen müssen, um in der Frauenkategorie teilzunehmen. Also das finde ich nicht nur entwürdigend, sondern ist auch ganz klar eine weitere Maßnahme gegen Transpersonen, die gegen Transpersonen gerichtet ist. Und die müssen sowieso schon einen rechten Kulturkampf auf ihren Schultern austragen. Also erstens ist so eine harte binäre Aufteilung nach sowas wie Hormonhaushalt oder whatever eh nicht repräsentativ für menschliche Vielfalt und menschlich Körper. Haben wir auch bei der Debatte um die Boxerin Emane Khelif bei den Spielen 24 in Paris gesehen. Sie ist eine Cis-Frau, aber ihr wurde vorgeworfen, sie wäre zu männlich oder wäre sogar ein Mann, weil sie zu hart boxt. Und zweitens war mit der Erste, der zu dieser Entscheidung gratuliert hat, Donald Trump. Der hat zuvor auch ein Dekret unterzeichnet, das Transmenschen von der Teilnahme am Frauensport ausschließt. Und so ein Zufall, die ersten Olympischen Spiele, bei denen dieser Geschlechtertest angewendet werden soll, sind in LA 2028. Ja, also meiner Meinung nach hat Berlin diesen rechten Kulturkampf echt nicht nötig.
1: Ja, da muss ich dir auf jeden Fall zustimmen. Kulturkampf und ja, also was Kultur angeht, wir haben auch einen Tipp am Ende der Sendung, einen schönen Kulturtipp für dieses Wochenende und das ist ja nämlich mit dir.
2: Ja, genau. Also zwei Friends von mir machen am Samstagabend ein Konzert in der Brotfabrik und da singe ich auch mit.
1: Cool, das hört sich sehr cool an. Da, das ist wo in der Brotfabrik?
2: Genau, in Pankow oder so. Prenzlauer Allee, glaube ich, in der Nähe. Also im Norden. Ja, genau. Und am Wochenende finden ja auch die Spreeklänge statt, die wir am Anfang gehört haben, von denen wir gehört haben, von Carlos Gutierrez und Tatiana Lopez. Genau, also ein paar Kulturtipps fürs Wochenende. Und genau, wenn ihr meine Stimme diese Woche nochmal hören wollt, dann kommt gerne vorbei am Samstagabend in die Brotfabrik. Und ansonsten war es das schon mit uns beiden für heute. Es hat mir wie immer sehr Spaß gemacht mit dir, Maeve.
1: Ja, mit dir hat es auch Spaß gemacht.
2: Und ja.
1: Und jetzt hören wir das Lied Kurpark am Ende.
2: Genau, von Kurpark am Ende. Nochmal ein bisschen gute Laune, gute Messages nach meinem etwas negativen Olympia-Rant.
1: Ja, danke. Ich habe da super viel gelernt, was ich nicht wusste.
2: Also wir gehen nochmal raus mit einer positiven Message am Ende. Alles gut.

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1: Mit Wolf Kunzmann. Die Kommunen Brandenburgs warnen erneut davor, zu wenig Geld zu haben. Die Kreise, Städte und Gemeinden geben an, allein im letzten Jahr insgesamt 827 Millionen Euro Verlust gemacht zu haben. Sie fordern deswegen jetzt Unterstützung vom Land Brandenburg und vom Bund, um nicht Steuern erhöhen oder Leistungen kürzen zu müssen. Davon besonders betroffen wären die Kinder- und Jugendhilfe sowie der öffentliche Nahverkehr.

0: für ein großes Problem. Beim CSD in Berlin darf das Bündnis Sarah Wagenknecht nicht teilnehmen. Das hat der Verein, der den CSD veranstaltet, beschlossen. Als Grund heißt es, die Teilnahme des BSW würde nicht mit den Grundsätzen, Zielsetzungen und dem Selbstverständnis des Berliner CSD vereinbar sein. Das BSW hatte sich immer wieder gegen geschlechtersensible Sprache und gegen ein liberales Selbstbestimmungsrecht ausgesprochen.
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0: Es bleibt weiter warm, bis zu 28 Grad bei leicht bewölktem Himmel, und es bleibt trocken.
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3: Moshe.
4: Moshe, da sind wir wieder, mitten im Sommer.
3: Im Studio sind die Berners, Desiree und Gregor für euch.
5: Weißt du eigentlich, wo sich all die Menschen treffen, die mit unserem aktuellen Bundeskanzler unzufrieden sind?
6: Nein.
5: In der Mehrzweckhalle.

0: die in den Niederlanden Urlaub gemacht haben, bringen traditionelle niederländische Holzschuhe mit.
1: Die heißen übrigens Klompen oder auch Klomp. Und mit denen haben wir jetzt etwas vor.
0: Wir kommen nun zu einer Weltsensation im deutschen Radio.
1: Desi, pass bitte auf hinter dir. Wir dürfen uns jetzt keinen Fehler erlauben.
0: Oh ja, gut, ich passe auf. Ach Manfred, was machst du denn hinter mir?
1: Und ich sag es noch. Nun ja, wir wollen jetzt mit niederländischen Holzschuhen Kontakt aufnehmen.
0: Wir begeben uns nun unter die Glocke des Schweigens.
1: Ist ganz schön eng unter der Glocke. Was macht hier eigentlich das Schaf? Boah, der riecht wieder.
0: Ja, wirklich unangenehm, dem sein Mundgeruch.
1: Oh, Manni, geh mal ein Stück rüber.
0: Oh, nicht zu mir.
1: Wir wollen jetzt mit den Holzschuhen Kontakt aufnehmen. Hallo, Klompen. Oh, es klappt.
0: Oh ja, Klompen. Mögt ihr Fahrrad fahren?
1: Ui. Ja, mögt ihr auch tanzen?
0: Es gibt ja richtige Feste mit den Klompen. Da werden einige Tänze aufgeführt.
1: Mhm. Klompen, mögt ihr auch Käsefüße?
0: Oh Gregor, jetzt hast du die Schuhe beleidigt.
1: Aber warum? Die Niederlande sind doch ein Käseland.
0: Oh, das ist ja gefährlich mit wild geworden Holzschuhen unter der Glocke. Abbruch!
1: Aua, jetzt haben die mich getreten. Abbruch!
0: Mensch, Gregor.
1: Ja, oh.

0: kommen wir wieder zu meiner Lieblingskategorie.
1: Ja, du könntest dich auch mal für ein paar Dinge entschuldigen.
0: So, wofür denn?
1: Zum Beispiel, dass du die Klopapierrolle, die leere, nicht gewechselt hast.
0: Moment, ich wusste nicht, warum man die aufhängen muss.
1: Das sind dann die Ausreden.
0: Es gibt ja immer diese lange Diskussion.
1: Wir machen nachher einen Kurs.
0: Ja, was ist richtig und was ist falsch? Muss das Blatt zum Klo oder zur Wand zeigen?
1: Ja, was ist das denn sinnlos?
0: Ja, ich sag ja, das muss zum Klo. Du wolltest es neulich, dass ich es zur Wand
1: hänge. Bist du verrückt? Sowas würde ich nie wollen.
0: Siehst du?
1: Siehst du?
0: Wir sollten uns mal wieder versöhnen. Und da auch viele Hörerinnen und Hörer ähnliche Probleme in ihrer Beziehung haben, kriegen wir immer wieder Zuschriften von Leuten, die Dinge zueinander gesagt haben, die so eigentlich gar nicht gemeint waren, aber gleichzeitig mit der Bitte um Entschuldigung.
1: Boris aus Jena schreibt: Kira, entschuldige bitte, dass ich beim Umzug deiner Freundin beim Kistenbeschriften dachte, es wäre witzig, überall Dildo-Kiste drauf zu schreiben, damit keiner klaut. Es war lustig.
0: Ja.
1: Eine Minute lang.
0: Ich find's lustig.
1: Dann kam ihre Mutter rein, nahm eine Kiste hoch, las laut Dildo-Kiste, nickte ernst und sagte: Gut, dass ihr Ordnung haltet. Und weil ich Panik hatte, habe ich gesagt, das sind Werkzeuge. Seitdem bringt deine Freundin jedes Mal, wenn sie zu Besuch kommt, so Kleinkram wie Kabelbinder und Schrauben mit und sagt: Für eure Werkzeuge. Gott, wie peinlich. Bitte verzeih mir, ich beschrifte nie wieder irgendwas bei deinen Freunden.
0: Also, ich find's lustig. Kann man nicht anders sagen.
2: Jen.
0: Oh, nein, das ist gerade sehr unpassend, auch wenn es lustig war. Sven aus Pirna schreibt: Kathi, entschuldige, dass ich in der Apotheke, als die Frau vor uns ein Mittel gegen Blähungen verlangte, leise zu dir sagte: So wie ich nach dem Chili. Ich flüsterte nicht leise genug. Die Frau drehte sich um, musterte mich von oben bis unten und sagte: Dann nehmen Sie besser gleich zwei. Die Apothekerin hörte das, lachte und seitdem begrüßt sie mich jedes Mal mit: Na, wieder Chili? Bitte verzeih mir. Ich glaube, ich kann diese Apotheke nie wieder betreten.

Marvin aus Regensburg schreibt: Franzi, es tut mir leid, dass ich beim Feuerwehrfest, als die Sirene getestet wurde, reflexartig sagte: Oh, das ist mein Magen nach Bohnen. Der Feuerwehrmann neben mir guckte mich an, als hätte ich seine Uniform beleidigt. Ich wollte retten und sagte: Ich meine, Respekt für eure Arbeit. Er: Danke. Dann ging die Sirene nochmal los und jemand rief: Alarm! Gas! Weil ich vorher Magen gesagt hatte. Plötzlich stand ich da, umringt von Männern mit Schläuchen, und einer fragte: Wo ist der Austritt? Ich zeigte in Panik auf mich. Wirklich. Bitte verzeih mir. Ich kann in dieser Stadt nie wieder normal atmen, ohne dass irgendwo ein Blaulicht angeht.

0: Manni, leg die Flasche Wein wieder weg.
1: Mensch, dieses Schaf. Kevin aus Lippstadt schreibt: Es tut mir leid, dass ich auf dein "Ich hab nichts zum Anziehen" geantwortet habe. Stimmt, dein Schrank hat doch eher was von Museum als von Bedarf. Ich wollte lustig sein. Ja, und dann hast du die Schranktür aufgerissen und es kam mir original eine Lawine aus Blusen, Jeans und diesem einen Kleid entgegen, was du für irgendwann aufhebst. Ich stand da wie ein verschütteter Bergsteiger und hab aus der Textilwüste nur gesagt: Siehst du, Schatz, der Schrank ist voll. Bitte verzeih mir.
2: Wenn auch ihr einander verzeihen möchtet.
3: Nein, ich glaube nicht.
2: Ja, dann lasst es halt.
1: Nee. Ja, wir können es nur anbieten hier.
2: Ich muss das nicht machen hier.
1: Ja, also. Aber wenn ihr euch verzeihen möchtet.
3: Nein,
1: ja, dann lasst es halt bleiben.
4: Nee.
1: Wenn sonst, funkrund.de, könnt ihr uns einfach schreiben.

0: Wie immer haben wir auch heute wieder einige kuriose Nachrichten in der Sendung.
1: Eierdiebstahl im großen Stil ereignete sich in Vechta. Von Mitte 2022 bis Ende 2024 erbeutete ein 45-jähriger Mann aus Dinklake ca. 120.000 Eier. Mindestens einmal die Woche fuhr der Mann auf die Farm und erzählte den dort arbeitenden Personen und auch dem Produktionsleiter, dass er Eier abholen möchte. Bis zu 8 Pakete pro Besuch. Doch der Geschäftsführer hat nie so eine Absprache getroffen. Es dauerte eine Weile, bis der Schwindel aufgeflogen war. Wofür der 45-Jährige die Eier benötigt hat, ist nicht hundertprozentig sicher. Wahrscheinlich hat er die Eier in seinen Lebensmittelautomaten gelagert und weiterverkauft. Inzwischen ist der Mann auch verurteilt worden zu 2 Jahren Haft.
0: Ja, das ist ja dann wieder so eine Form von Dreistigkeit, die erstaunlich lange funktioniert hat. Ich gehe dahin, ja, ich will die Eier abholen. Das ist ja nur am Anfang irgendwie komisch. Irgendwann kennen sie dich, ja, der holt die Eier ab.
1: Ja, und ich finde es spannend, dass keiner mit dem Geschäftsführer mal gesprochen hat. Und mich würde ja mal interessieren, wann ist es dem denn aufgefallen? Mhm. Also ich meine, das ist ja ein Schaden von Minimum 22.000 Euro.
0: Ja, stell dir mal vor, irgendwie, du musst ja nur am Anfang mal die Leute überzeugen. Irgendwann kennen sie dich, kriegst immer Eier. Und dann ist einmal beim Abholen der Geschäftsführer vielleicht mal da und guckt mal selber nach dem Rechten. Und dann, Moment mal, wer ist das eigentlich? Ja, der holt doch jeden Tag die Eier.
1: Ja, das ist...
0: Ja, jetzt könnte
1: man Dreistigkeit nicht zu überbieten.
0: Jetzt ist ja nicht so ganz geklärt, was er mit den ganzen Eiern gemacht hat. Also möglicherweise hat er sie weiterverkauft.
1: Also das ist sehr wahrscheinlich, weil die Haftsprache würde schon darauf hindeuten, dass es nicht der Privatgebrauch war.
0: Ja, vielleicht hat er ja auch Eierlikör gemacht.
1: Dann hätte er das mit Sicherheit auch weiterverkauft.
0: Eierpfannkuchen, Waffeln, vielleicht backt er auch Kuchen ohne
1: Ende.
0: Also
1: der Mann hat auf jeden Fall auch ein Kleingewerbe. Also
0: ja.
1: Der Eierautomat ist nicht so ganz so weit hergeholt.
0: Ja, vielleicht war es wieder mal das unspektakulärste, der Eierautomat.
1: Ja.
0: Ja. Heute haben wir sehr kulinarische Nachrichten. Nachher geht es noch um...

0: Bevor wir in die Hafenkneipe nach Friedrichskoog umschalten, kommen wir zu Synonymen fürs Trinken.
1: Wir sollten uns feierlich dement scheppern.
0: Oder den Hopfenhut aufsetzen.
1: Sich kaiserlich das Großhirn veröden.
0: Den Absturz kalibrieren.
1: Sich das Stirnband von innen besticken.
0: Oder sich ordentlich die Grenze verzollen.
1: Die Muttersprache abgewöhnen.
0: Sich oral verkloppen.
1: Ein paar Braunglasraketen zünden.
0: Oder einfach in die Hafenkneipe nach Friedrichskoog umschalten.
2: Wenn an der Nordsee abends die Bürgersteige hochgeklappt werden, treffen sich die Dorfbewohner in der Hafenkneipe. Hier ist der Deichwärter von Friedrichskoog.
3: Moin.
1: Moin.
0: Moin, ihr beiden.
1: Zwei Bier bitte.
3: Jo, für mich auch bitte.
0: Gerne. Sagt mal, mich besucht nächste Woche meine Nichte und sie ist mal eine Woche zu Besuch.
1: Wird die dann direkt an der Theke angelernt?
0: Nein, bist du verrückt? Kinder gehören nicht an die Theke.
3: Och, sag das nicht, du. Der alte Besitzer der Hafenkneipe hatte oft seinen Sohn an der Theke stehen.
1: Jo genau, auf dem Dorf ist sowas ja normal, ne?
0: Nein, nein, meine Nichte kommt zu Besuch. Die soll hier nicht arbeiten. Die soll einfach mal eine Woche Urlaub machen.
3: Ach so.
0: Also ihr kennt euch ja bestimmt aus. Ich möchte mit der Kleinen mal in den Zoo. Aber Hamburg ist mir einfach zu weit weg.
3: Ja, in Friedrichskoog gibt's ja auch so eine Seehundstation, so eine Auffangstation.
0: Ja, das weiß ich. Da war ich ja auch mal mit ihr. Aber gibt's hier noch irgendwas anderes?
1: Ja, der Friedrichskooger Deichzoo.
0: Bitte was?
3: Rolf?
1: Ja, kennt ihr den noch gar nicht?
0: Willst du mich verarschen?
3: Rolf! Moni hat uns doch eine ganz normale Frage gestellt.
1: Doch, doch, der ist oben auf dem Deich.
0: Aha. Und was haben die so für Tiere?
1: Schafe.
3: Och, Rolf, du bist echt so ein Dirksbaddel.
0: Hier, hör mal. Ein Zoo zeichnet sich aber dadurch aus, dass er mehrere Gehege hat.
1: Naja, mein Zoo, der hat ja auch mehrere Gehege. Eins für die weißen Schafe, eins für die schwarzen Schafe, eins für die Gefleckten, naja, und noch eins für die Kinder von den Touristen.
3: Rolf, du kannst doch nicht die Kiddings einsperren.
1: Nee?
3: Nee.
0: Ja, und außerdem ist das kein Zoo.
1: Nee?
0: Nee.
1: Ihr seid aber wieder gemein zu mir. Moni, du hättest ja auch mit mir kooperieren können und dein Bier im Zoo verkaufen, ne?
0: Ja, ja, weil im Zoo ja so viel Bier verkauft wird.
3: Du, Moni, was machst du eigentlich mit der Kneipe, wenn deine Nichte zu Besuch ist? Du machst doch abends schon auf, oder?
0: Also ich dachte eigentlich, ich mache hier mal so eine Woche zu.
1: Ach Moni, das kannst du doch nicht machen.
3: Ja, denk doch mal an uns.
0: Ich glaube, ihr beide müsst dann mal eine Woche mit Flaschenbier klarkommen.
1: Nee!
3: Oha, oha, das klingt nicht gut.
0: Dann lernt ihr auch mal kennen, dass Bier Geld kostet. Ich glaube nicht, dass euch der Supermarkt das Flaschenbier schenkt.
1: Ach du meine Güte, das sind richtige Weltuntergangsszenarien.
2: Das war der Deichwärter von Friedrichskoog.

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2: Mit Desiree
3: und Gregor Börner. Ich muss noch mal auf unseren Bundesfritze eingehen.
4: Jetzt darf auch mal Rambo Zambo im Adenauer.
3: Ja, genau der. Als nämlich die Polizei bei einer Demonstration gegen die Wehrpflicht ein Plakat beschlagnahmte mit der Aufschrift "März leck Eier" und anschließend Ermittlungen gegen den Demonstrant eingeleitet wurden, hat Fritze im Internet einen heftigen Shitstorm abbekommen.
2: Genau diese Reaktion machte den Spruch erst richtig bekannt. Wenn man versucht, etwas zu unterdrücken, wird es erst richtig populär.
3: Ja, und jetzt werden Vorschläge für das Jugendwort 2026 gesammelt und da ist tatsächlich Folgendes dabei. Mehrzweckeier.
2: Also Mehrzweckeier.
3: Also ich find's gut.
2: Ja, ich auch.
3: Was die Jury dazu sagt, wissen wir dann am 28. Juli.
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2: Damit man im Stau nicht so verkrampft.
3: Kommen wir nun zu unserer Staugymnastik. Ja. Wir wippen nun mit unserem Oberkörper vor und zurück.
2: Gregor, du machst das
3: vor
2: toll.
3: Vor und zurück.
2: Sogar der Manni.
3: Wow. Ja.
2: Wow.
3: Vor und zurück. Vor und zurück. Sehr gut. Viel mehr passiert aber auch heute nicht. Die Staugymnastik muss heute leider ausfallen.
2: Warum das denn?
3: Weil wir keinen Stau haben.
2: Das ist ja mal was Neues.
3: Wir wippen weiter mit unserem Oberkörper vor und zurück. Jetzt nehmen Sie doch bitte Vernunft an.
2: Ja, wie soll man denn auch ohne Stau Staugymnastik machen? Das ist ja wie Erdbeertorte ohne Erdbeeren.
3: Ja, wir können da auch nichts für, dann fahren Sie in Kreisverkehr und halten mal an oder dann. Aber viel mehr passiert da heute leider nicht.

0: und weitere kuriose Nachrichten folgen.
1: Ja, heute wird es wieder mal sehr kurios, kulinarisch. Eigentlich ist es gar nicht mal so die komische Meldung. Naja, ich erzähl mal. Wir schauen nach Konstanz. Und zwar an die Hochschule für Technik, Wirtschaft und Gestaltung in Konstanz. Und dort haben Maschinenbaustudenten eine Maschine entwickelt. Der Name ist LKW-Maschine. Es kommen Fleischkäsebrötchen raus. LKW ist wohl so eine schwäbische Sprachvariante dafür. Leberkäse-Weckle heißt da auch. Fleischkäsebrötchen. Ich glaube, da gibt es noch ganz viele andere Namen für. Aber sie heißt LKW-Maschine. Die funktioniert so, das Brötchen wird aufgeschnitten. Dann wird die Dicke der Fleischkäsescheibe eingestellt, abgeschnitten. Die Scheibe fällt auf die untere Brötchenhälfte. Dann sind dort zwei Schläuche. Aus einem kommt Senf und aus dem anderen kommt Ketchup. Die tröpfeln dann so langsam auf die Fleischkässcheibe und dann wird die obere Brötchenhälfte draufgelegt. Das Brötchen fährt über ein Förderband raus und man kann herzhaft reinbeißen. Ja, das Ganze haben sie gefilmt. Ein Video dieses Prototyps ins Internet gestellt. Der hatte dann prompt 9 Millionen Aufrufe. Sie betonen noch, dass dort kein Essen im Müll gelandet ist. Die Freunde von den Maschinenbaustudenten, die wurden wohl regelmäßig zum Fleischkäsebrötchen eingeladen und durften sich da voll futtern. Privatpersonen und Unternehmen hatten Interesse an der Maschine, das haben die Studenten aber abgelegt. Sie nutzen diesen Hype für einen Einstieg ins Berufsleben.
0: Ja.
1: Willst du jetzt noch den größten Kritikpunkt hören?
2: Ja.
3: Ja, die Maschenkommentare waren, dass in dem Video, in dem 10-Sekunden-Video, die Scheibe zu dünn ist und dass da Ketchup drauf ist. Wir haben natürlich viele, viele Durchläufe gemacht. Bei der Präsentation waren es über 50 Wecken. Dass man da gerade den Wecken nimmt mit so einer dünnen Scheibe und mit Ketchup, ja, ist ein bisschen schwierig.
1: So, jetzt mal Handzeichen. Wer mag lieber Ketchup?
0: Ich.
1: Ich? 246. So, jetzt mal Handzeichen. Wer lieber mit Senf? 128. Gut, in Baden-Württemberg hat man da wohl andere Vorstellungen. In Hessen ist es eindeutig, wir mögen es gerne mit Ketchup.
0: Ja, aber dünne Scheiben gibt es ja hier im Studio auch eine Person, also, die keine dünne Scheiben möchte.
1: Dünne Scheiben, nee. Also ich denke mir immer so, gerade da, die darf gern mal ein bisschen dicker sein. Auch gerne das Randstück. Aber dann auf jeden Fall mit Ketchup.
0: Du wärst bei den Jungs nicht glücklich geworden, ich sehe schon.
1: Aber man kann es ja einstellen. Ich stelle bei mir auf dick und auf Ketchup, krieg mein gutes Brötchen. Und wenn die es lieber dünn und mit Senf, ja, kann man ja machen. Also wir melden an dieser Stelle auch Interesse an der Maschine. Soweit die Nachrichten.

0: So, Desi, du bist ja jetzt draußen.
1: Ich bin draußen.
0: Ja, man hört's. Desi ist vor der Studiotür. Wollen wir sie reinlassen?
2: Ja.
0: Also gut. So, Desi, bist du da?
1: Ja, bin ich.
0: Was hast du uns denn da mitgebracht?
1: Ein Fax.
0: Oh, von wem ist es denn?
1: Von der männerfeindlichen Frauengruppe Marburg.
0: Hier steht im Manuskript ganz überrascht tun. So, und was schreiben die so?
1: Du hast mich jetzt ganz rausgebracht, dass wir ein Manuskript haben. Warum hast du eins und ich nicht?
0: Ja, du hast ja ein Fax.
1: Stimmt. Warum sind Männer wie Hunde?
0: Weil wir mit dem Schwänzchen... Nee, das sage ich jetzt nicht.
1: Pass auf. A. Ja? Beide haben eine unbegründete Angst vor dem Staubsauger. Mhm. B. Beide sind übermäßig fasziniert vom Schoß einer Frau. C. Beide misstrauen dem Briefträger.
0: Also gleich drei Antworten.
1: Ach, immer eine ist immer richtig, Gregor.
0: Und keine war lustig.
1: Wohl. Wie viele Männer braucht man, um eine leere Klopapierrolle auszutauschen?
0: Ja, natürlich nur einen.
1: Das weiß niemand. Es ist ja noch nie vorgekommen.
0: Also, ich glaube ja eher, die meisten Männer fragen sich, wie rum ist die neue Rolle eigentlich richtig herum?
1: Tja, das ist eine, ne?
0: Man will ja auch nichts falsch machen.
1: Nee, Mann will sowieso nichts falsch machen. Pass auf, was ist der Beweis dafür, dass Märchen dann doch frei erfunden sind?
0: Bist du dir sicher, dass der Witz in der richtigen Kategorie platziert ist?
1: Ja, weil der Prinz immer ein intelligenter, gut aussehender Single ist.
0: Also wirklich, raus! Hast du irgendwann auch mal lustige Witze?

0: Wenn man Kinder hat, merkt man, dass man alt wird.
1: Ja, das stimmt, das ist wirklich so. Zack, können sie laufen, dann gehen sie auf einmal in die Schule, dann sind sie in der Pubertät und selbst merkt man gar nicht, wie schnell man gealtert ist.
0: Aber Kinder haben ist ja auch wirklich schön. Man hat so unglaublich viel zu erzählen.
1: Ja, hier hören auch wirklich viele Eltern zu. Und da haben wir mal rumgefragt und mal drum gebeten, uns mal ein paar lustige Kindergeschichten zu erzählen.
2: Wir sind Dauercamper und bei den Nachbarn gab es heute Morgen etwas Stress. Der Mann rief zu seiner Frau sinngemäß, nimm deine Tabletten, das hält ja kein Mensch mehr mit dir aus. Mein 8-Jähriger hat das lautstark imitiert.
1: Ja. Ups. Ja, Kinder sind gut im Nachäffen. Nächster.
3: Mein Sohn hat einen Ersatzautschlüssel in den Toaster gesteckt. Naja, haben wir natürlich nicht gesehen. Ne? Wir gucken ja auch nicht ständig in den Toaster rein. Ne? Jetzt wollten wir toasten, fliegt uns ständig die FI-Sicherung raus. Ich denke, hör mal, was ist das denn? Ne? Naja, haben wir dann den Toaster bei Otto reklamiert, ne? Da kriegen wir doch tatsächlich 4 Wochen später einen Brief von denen. Hör mal, wir glauben, sie vermissen was. Hör mal, kannst ja einem 2-Jährigen auch keine Ansage machen, ne?
0: Nee, kann man nicht wirklich.
1: Nee, kann man nicht.
4: Schon über 30 Jahre her, aber meine Schnecke hat Briefträger gespielt und hat alle meine ganzen Rechnungen und den Schriftverkehr in der ganzen Straße zugestellt.
0: Ja, dann kann ja auch der Nachbar mal die Rechnung zahlen.
1: Ja, gut, der Berufswunsch ist schon da. Nächster.
5: Ich hatte für etwa 2 Monate einen Igel unter meinem Bett. Den habe ich mit Obst gefüttert von meinem Schulfrühstück. Nach etwa 2 Monaten hat ihn leider meine Mama entdeckt und da musste ich ihn wieder freilassen.
1: Sag mal, hat sich da gerade jemand selbst angezeigt?
6: Unser Sohn war so 4 Jahre alt. Und er sollte Mittagsschlaf machen. Und dabei bin ich dann halt leider auch mit eingeschlafen auf dem Sofa. Und der hat sich dann in der Zwischenzeit den Adventskranz geschnappt und hat ihn mit ins Bett genommen und hat ihn da in sämtliche Einzelteile zerlegt. Das ganze Bett war voller Fichtennadeln.
0: Ach, der schöne Adventskranz. Das macht doch so eine Arbeit, den selbst zu basteln.
1: Ja, er piekst dann halt nachts ein bisschen. Ne? Ob man alle wieder rauskriegt aus dem Bett, steht auf dem anderen Blatt.
0: Ja.
1: Eine haben wir noch.
7: Ich habe eine schöne Geschichte von meinem damals 3-jährigen Sohn. Und zwar ist es so, mein Vater, der hat einen Schrebergarten und hat uns da öfter mal mit allerlei Gemüse und Salat und solchen Sachen versorgt und auch Beeren. Also das, was man halt in so einem Garten anbaut und ja, da haben wir einen Salatkopf mitgenommen unter anderem und ich wasche den zu Hause und ist voller Läuse. Wasch den nochmal, immer noch voller Läuse. Und dann habe ich gedacht, okay, das war irgendwie so viel, man hat es nicht rausbekommen. Das war einfach nicht mehr schön und dann habe ich das Ding genommen und habe es einfach das ganze Zeug rausgefischt, aus der Spüle weggeschmissen. Mein Sohn steht da neben mir, guckt mich mit großen Augen an und sagt, Papa, warum schmeißt du das denn weg? Und dann sage ich, naja, der Salatkopf, der war relativ verlaust, der ist ungenießbar, den kriegt man nicht sauber. Ja, okay, naja, nicht so schlimm. Mein Sohn, der mochte eh keinen Salat, wie das halt so ist mit kleinen Kindern oft. Aber am darauffolgenden Samstag kam mein Vater dann zu Besuch zu uns und mein Sohn sagte dann zu ihm, weil er wieder einen Salatkopf in der Hand hatte, der Opa, Opa, deinen verlausten Salat kannst du wieder mitnehmen, der ist ungenießbar. Und ich habe mir nur gedacht, oh, ich will im Erdboden versinken.
0: Ich glaube, in dem Moment wäre ich auch im Erdboden versunken.
1: Ja, wenn ihr auch so lustige Kindergeschichten habt.
8: Da kann ich nicht drüber lachen.
1: Ja, dann könnt ihr uns die auch gerne schicken.
8: Nee, das jetzt nicht auch noch. 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

0: Der große Wallaschek tritt in die Mitte. Mensch, was unser Zauberer doch für einen Applaus immer bekommt.
1: Ja, unverständlich.
0: Gregory, was haben Sie heute vor? Okay, er möchte etwas mit Kirschen machen.
1: Ja, so eine Schwarzwälder Kirschtorte, das ist jetzt echt eine Maßnahme.
0: Ja, fände ich auch. Aber allerdings fände ich jetzt eine Torte bei unserem Zauberer so ein bisschen problematisch.
1: Gregor, so viel Kirschwasser ist doch gar nicht in der Torte.
0: Ja, mir geht's jetzt eher um was anderes, weil unser Zauberer, der lässt auch gerne mal Sachen schweben. Mit Schwung.
1: In unser Gesicht.
0: Ja, so mit Flatsch und so. Aber pst, nicht so laut.
1: Nee. Wir bringen ihn mal nicht auf Ideen.
0: Nee. Besser wäre das.
1: Herr Wallaschek, was haben Sie denn heute mit den Kirschen vor?
0: Okay, er möchte die Kirschen verschwinden lassen.
1: Oha. Gregor, dürfen Schafe eigentlich Kirschen essen?
0: Nein, auf gar keinen Fall. Die rülpsen davon.
1: Manni, geh weg von den Kirschen!
0: Der große Wallaschek nimmt jetzt die erste Kirsche und jetzt?
1: Der isst die einfach auf. Warum?
0: Gregory, was sind das denn wieder für Tricks? Kirschen verschwinden lassen und einfach aufessen. Also, hätte ich mir ein bisschen mehr erwartet davon.
1: Ja, ich mir auch. Ich bin richtig enttäuscht. Ey! Der bespuckt uns mit Kirschkern!
0: Abbruch!
1: Igitt!
0: Herr Wallaschek, das hat auf jeden Fall Konsequenzen.
1: Mann, Gregory, das ist doch ekelhaft!
0: Wo findet man heute noch gute Zauberer?
1: Ja, nicht bei uns. Ach, Gregory!
0: Jetzt hören Sie doch auf damit!
1: Das ist doch Beth!
0: Nehmen Sie doch mal Vernunft an!
1: Au, das war mein Kopf!
0: Ja. Und Manni, geh weg von den Kirschen!

0: Was steht im Wald, hat ein Geweih und macht Mu?
1: Vielleicht ein Jäger beim Versuch, irgendwas anzulocken?
0: Ein Hirsch, der Fremdsprachen lernt.
1: Gut, das hätte man wissen können, ja.
0: Was ist grün, hat gute Laune und hüpft umher?
1: Eine Politesse?
0: Nee, die sind doch nicht mehr grün. Eine Freuschrecke.
1: Ja, gut, gut. Sind nicht mehr grün, ja. Ja.
0: Wie nennt man ein Cowboy ohne Pferd?
1: Boy?
0: Sattelschlepper.
1: Völlig richtig.

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1: Desiree und Gregor Börner.
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1: Als Stationssprecher Jürgen Kolb.
0: Und die Grundidee der Sendung war von Jörg Bombach.
1: Tschüss.
0: Tschüss.
2: Tschüsschen.
1: Ach, guck mal, die sind froh, dass wir aufhören. Tschüsschen. Die stoßen schon an.
0: Das ist ja wohl eine Frechheit, eine bodenlose...
2: Tschüsschen.
0: Also.
2: Prost. Tschüsschen.
1: Ich will auch.
0: Finden Sie das gut?
3: Nee.
0: Also,
3: nee.
0: Ich weiß ja nicht. Tschüss.
1: Tschüss.
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6: Mit Wolf Kunzmann. Die Kommunen Brandenburgs warnen erneut davor, zu wenig Geld zu haben. Die Kreise, Städte und Gemeinden geben an, allein im letzten Jahr insgesamt 827 Millionen Euro Verlust gemacht zu haben. Sie fordern deswegen jetzt Unterstützung vom Land Brandenburg und vom Bund, um nicht Steuern erhöhen oder Leistungen kürzen zu müssen. Davon besonders betroffen wären die Kinder- und Jugendhilfe sowie der öffentliche Nahverkehr. Berlins Schulen haben ein großes Problem mit Gewalt. Das geht aus einer wissenschaftlichen Studie hervor, die der Senat in Auftrag gegeben hat. Mit über 16.000 Befragten ist sie bundesweit die erste Studie dieser Größenordnung. So nehmen mehr als die Hälfte der Lehrkräfte Gewalt an ihrer Schule als mindestens großes Problem wahr. Knapp 2/3 der Schülerinnen und Schüler gaben an, beleidigt worden zu sein. 1/4 der befragten Kinder berichtet außerdem von körperlicher Gewalt. Dabei wurden die meisten Vorfälle durch Kleinigkeiten ausgelöst. Politische und kulturelle Konflikte spielen nur eine untergeordnete Rolle. Besonders auffällig ist die Lage an Grundschulen. Hier halten 70% der Lehrkräfte.

0: Weiter warm bis zu 28 Grad bei leicht bewölktem Himmel und es bleibt trocken.
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5: Hallo und herzlich willkommen bei Talking Sound. Mein Name ist Benedikt und ich bin Sendeverantwortlicher für die nächste Stunde hier bei Alex Berlin. Das Thema der heutigen Sendung lautet The Final Frontier. Da ich heute alleine bin, gibt es etwas weniger Talking von mir und mehr Sound, da euch etwas erzählt, denn ich übergebe euch gleich in etwa 50 Minuten Musik. Die heutige Episode ist konzipiert als musikalische Reise. The Final Frontier beschreibt den Aufbruch eines Raumschiffs ins All, vom Countdown über das Durchbrechen des Orbits, der Reise durch unser Sonnensystem und darüber hinaus. Jeder Song ist ein Abschnitt auf diesem Weg, der bezählt eure Interpretation der Musik, eure Assoziationen und Gefühle, was auf dieser Reise passiert. So entsteht für jede Person eine individuelle Geschichte. Erforschen wir also in der nächsten Stunde gemeinsam, was hinter dem Bekannten liegt. In Space, The Final Frontier.
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Willkommen zurück. Ihr hört Alex Berlin und das ist Talking Sound. Heute eine Episode, in der die Musik das Sprechen übernommen hat. In der letzten Stunde haben wir eine Reise durchs All unternommen und alle individuellen Eindrücke, Assoziationen und Gefühle gesammelt. Für die, die diese Sendung nochmal komplett hören wollen, schaut in den Alex Kosmos. Mein Name ist Benedikt. Ich wünsche euch noch einen schönen Abend. Ich hoffe, ihr hört auch wieder beim nächsten Mal. Talking Sound.

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1: Mit Wolf Kunzmann. Die Kommunen Brandenburgs warnen erneut davor, zu wenig Geld zu haben. Die Kreise, Städte und Gemeinden geben an, allein im letzten Jahr insgesamt 827 Millionen Euro Verlust gemacht zu haben. Sie fordern deswegen jetzt Unterstützung vom Land Brandenburg und vom Bund, um nicht Steuern erhöhen oder Leistungen kürzen zu müssen. Davon besonders betroffen wären die Kinder- und Jugendhilfe sowie der öffentliche Nahverkehr. Berlins Schulen haben ein großes Problem mit Gewalt. Das geht aus einer wissenschaftlichen Studie hervor, die der Senat in Auftrag gegeben hat. Mit über 16.000 Befragten ist sie bundesweit die erste Studie dieser Größenordnung. So nehmen mehr als die Hälfte der Lehrkräfte Gewalt an ihrer Schule als mindestens großes Problem wahr. Knapp 2/3 der Schülerinnen und Schüler gaben an, beleidigt worden zu sein. 1/4 der befragten Kinder berichtet außerdem von körperlicher Gewalt. Dabei wurden die meisten Vorfälle durch Kleinigkeiten ausgelöst. Politische und kulturelle Konflikte spielen nur eine untergeordnete Rolle. Besonders auffällig ist die Lage an Grundschulen. Hier halten 70% der Lehrkräfte Gewalt für ein großes Problem. Beim CSD in Berlin darf das Bündnis Sarah Wagenknecht nicht teilnehmen. Das hat der Verein, der den CSD veranstaltet, beschlossen. Als Grund heißt es, die Teilnahme des BSW würde nicht mit den Grundsätzen, Zielsetzungen und dem Selbstverständnis des Berliner CSD vereinbar sein. Das BSW hatte sich immer wieder gegen geschlechtersensible Sprache und gegen ein liberales Selbstbestimmungsrecht ausgesprochen.
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1: Es bleibt weiter warm.

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Brockhoff mit Front Row aus dem Debütalbum der Hamburgerin Easy Peeler. Einige weitere Debüts heute in den Tuesday Tunes. Zwei wahre Legenden kommen in den nächsten Tagen zu Open-Air-Konzerten nach Berlin und wir blicken zurück auf die Live-Show von Cass McCombs heute vor einer Woche im Lido. Dies bis 21 Uhr bei Triple T, Tim's Tuesday Tunes. Im Livestream und auf DAB+. Ausgabe vom 23.06., zu der euch, wie stets, Tim Fiege ganz herzlich willkommen heißt.

My Precious Bunny ist dies. My Precious Bunny mit Black Currents. My Precious Bunny, auch dies ein Debüt, und zwar von Lily Walter, die hauptberuflich bei Penelope Isles beschäftigt ist. A Moment in My Eyes heißt der Erstling von dieser Band aus dem englischen Brighton. Und davor Widows Speak, das Duo aus New York mit einem weiteren Song aus ihrem von der ersten bis zur letzten Sekunde absolut hörenswerten siebten Album Roses. Ja, vielleicht haben wir jetzt im Sommer, wo die Clubs, zumindest was die Live-Musik angeht, in die Sommerpause gehen und auch die Veröffentlichungen erfahrungsgemäß etwas dünner werden. Ja, vielleicht haben wir jetzt mal die Zeit, in die großen Alben dieses Mai und Juni auch ein zweites, drittes Mal reinzuhören. Etwa von Kevin Morby, Simon Joyner, His Golden Messenger oder von den eben gehörten Widowspeak. Obwohl seit unserer letzten Sendung am 9.6. schon wieder neue Alben von den Hanging Stars und von Jesse Wells erschienen sind oder auch ganz frische Singles von Lamb Chop und Jack White und auch den Eels, also zunächst weiter aus der Rubrik ganz frisch reingekommen. Eben erwähnter Jesse Wells, hochtalentierter 53-jähriger Folksänger aus Arkansas, der ohne Plattenfirma Songs und Alben im Eigenregie ins Netz stellt, hat also ein ganz neues Album, 11 Songs lang. Es heißt Masks Off und daraus jetzt der Titelsong. Hier ist Jesse Wells. Okay.

Jesse Wells zunächst mit Masks Off und danach Sean Solomon mit Car Crash. Ja, eines dieser Debüts in der heutigen Ausgabe der Tuesday Tunes. Sean Solomon, Songschreiber aus L.A. The World Is Not Good Enough heißt sein Longplayer Erstling. Vom Debütanten gibt es ja wenig, überraschenderweise muss man sagen, wenig aus der Bandhistorie zu berichten. Von The Belgian Blue kann man aber schon mal erzählen, dass es sich um ein international besetztes Quintett handelt. Ein Ire, ein Amerikaner und drei Österreicher. Und hier sind sie auch schon. Sie sind durch Straßenkonzerte und Clubshows und Festivalauftritte bekannt geworden, zumindest erstmal in Wien. Es folgte eine erste EP und demnächst wohl auch das erste Album. Und hier sind sie mit ihrer taufrischen Single Disappearing Birds. Hier sind The Belgian Blue.

Disappearing Birds von The Belgian Blue. Und dies ist eine ganz junge Band aus London, Marcy, ein Folk-Rock-Quartett. Magic heißt ihre erste EP, umfasst 6 Songs, daraus Rosé. Hier sind Marcy.

0: Jean Solomon, The Belgian Blue und Marcy, drei Newcomer, Novizen, Neulinge hier in den Tuesday Tunes, aber weiß Gott, keine Anfänger. Die beiden Konzerttipps kommen heute bei allem Respekt von Veteranen, von Altmeistern. Zunächst Nick Cave und der sagt seinen Song gleich mal selbst an.
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0: Ja, Nick Cave and the Bad Seeds aus ihrem im Dezember erschienenen Live-Album Live God, Long Dark Night, ihr habt's gehört, live zu erleben, heute in einer Woche in der Waldbühne, Nick Cave and the Bad Seeds.

0: Verdienter Applaus für Nick Cave and the Bad Seeds am 30.06. ab 19.30 Uhr in der Waldbühne. Einlass ab 17.30 Uhr. Gleich noch eine weitere Open-Air-Empfehlung, ausgerechnet für denselben Abend. Zunächst aber die neue Single von Lamb Chop aus Nashville, Tennessee. Ende August dann ein neues Album von Lamb Chop. Aber hier erstmal die Vorab-Single Stella. Hier sind Lamb Chop.
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Simon Joyner mit Two Black Irises. Simon Joyner aus seinem neuen Album. Simon Joyner, Songschreiber aus Nebraska. Und das Album heißt Tough Love. Und nach diesen beiden ja eher introvertierten Songwritern, Kurt Wagner von Lamb Chop und Simon Joyner, nun eine Indie-Rock-Band aus dem US-Bundesstaat Washington, die mit ihrem neuen Album endlich zu alter Stärke zurückfindet. Death Cab for Cutie. Das Album heißt I Build You a Tower. Es ist ihr 11. und daraus jetzt Pep Talk. Die sind Death Cab for Cutie.

King of the Prairie von den Pixies. Die Pixies mit einem Song aus ihrem nach wie vor jüngsten Album The Night the Zombies Came von 2024. Obwohl ja ihre aktuelle Tournee unter dem Motto Celebrating 40 Years steht und es auf dem Konzert wohl vor allem ihre Klassiker zu hören geben wird. Die Pixies, 1986 in Boston gegründet, machen also nächsten Dienstag am 30. Juni in Berlin Station. Einlass bereits ab 17 Uhr, Beginn um 19 Uhr in der Zitadelle in Spandau. Dies in einer Woche und vor einer Woche gab Cass McCombs sowas wie ein ewiger Geheimtipp, ein ziemlich gut besuchtes Konzert im Lido, eine fantastische 2 Stunden Bandshow mit tollem Sound und künstlerisch sehr eigenständig, auch wenn gelegentlich Elliott Smith, Lou Reed und Crazy Horse musikalisch zitiert wurden. Im Mittelpunkt stand natürlich sein aktuelles Doppelalbum und auch ein Song jetzt hier, der am vorigen Dienstag zu hören war, Miss Maybe vom aktuellen Album. Hier ist also nochmal Cass McCombs.

The Hanging Stars, All Your Yesterdays, The Hanging Stars, unsere Lieblinge aus London. Soeben ist ein neues Album erschienen, Just a Day, und um das kümmern wir uns dann etwas ausführlicher in der nächsten Ausgabe von Triple T, Tim's Tuesday Tunes hier bei Alex Berlin im Livestream und auf DAB Plus heute in 2 Wochen. Und das Schlussinstrumental kommt heute von Duo Hermanos Guterres. Ein neues Album bzw. ein Konzert sind also im Anmarsch, dies im Spätsommer bzw. im Herbst. Hier jetzt erstmal die Vorab-Single Hermanos Guterres mit Canto Andino.

Und damit verabschiede ich mich für heute. Danke fürs Zuhören. Verweise nochmal auf unsere nächste Ausgabe in 2 Wochen. Mein Name ist Tim Fiege. Bye, folks.

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1: Mit Wolf Kunzmann. Die Kommunen Brandenburgs warnen erneut davor, zu wenig Geld zu haben. Die Kreise, Städte und Gemeinden geben an, allein im letzten Jahr insgesamt 827 Millionen Euro Verlust gemacht zu haben. Sie fordern deswegen jetzt Unterstützung vom Land Brandenburg und vom Bund, um nicht Steuern erhöhen oder Leistungen kürzen zu müssen. Davon besonders betroffen wären die Kinder- und Jugendhilfe sowie der öffentliche Nahverkehr. Berlins Schulen haben ein großes Problem mit Gewalt. Das geht aus einer wissenschaftlichen Studie hervor, die der Senat in Auftrag gegeben hat. Mit über 16.000 Befragten ist sie bundesweit die erste Studie dieser Größenordnung. So nehmen mehr als die Hälfte der Lehrkräfte Gewalt an ihrer Schule als mindestens großes Problem wahr. Knapp 2/3 der Schülerinnen und Schüler gaben an, beleidigt worden zu sein. 1/4 der befragten Kinder berichtet außerdem von körperlicher Gewalt. Dabei wurden die meisten Vorfälle durch Kleinigkeiten ausgelöst. Politische und kulturelle Konflikte spielen nur eine untergeordnete Rolle. Besonders auffällig ist die Lage an Grundschulen. Hier halten 70% der Lehrkräfte Gewalt für ein großes Problem. Beim CSD in Berlin darf das Bündnis Sarah Wagenknecht nicht teilnehmen. Das hat der Verein, der den CSD veranstaltet, beschlossen. Als Grund heißt es, die Teilnahme des BSW würde nicht mit den Grundsätzen, Zielsetzungen und dem Selbstverständnis des Berliner CSD vereinbar sein. Das BSW hatte sich immer wieder gegen geschlechtersensible Sprache und gegen ein liberales Selbstbestimmungsrecht ausgesprochen.
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1: Es bleibt weiter warm, bis zu 28 Grad bei leicht bewölktem Himmel, und es bleibt trocken.
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1: Ja, liebe Hörerschaft, jetzt ist es passiert. Dieser Ira, Moderator von dieser Sendung da, auf Alex Dab draufgeschissen. Nee, Moment, Dab Plus Kanal 12D. ja, ich, der Peter E. Reiche und Peter E. Reiche wenigstens, wir wissen nicht mehr, was wir Ihnen sagen sollen.

Und nun werden bösartige Zuhörer, die das hier eigentlich nur zur Beweisführung sich antun, sagen, ja, das ist doch nicht das erste Mal. Aber selbst Sie müssen sich eingestehen, dafür, dass ich Ihnen nichts zu sagen hatte, habe ich doch eine ganze Menge gesagt in den vergangenen Sendungen, oder? Und, das wird niemand bestreiten können, das wiederholt. Und so kann ich Ihnen auch diesmal nur sagen und versichern, lassen Sie sich gesagt sein, dass dieses Nichts an dem, was ich Ihnen noch sagen kann, mit größter Wahrscheinlichkeit noch einige Male wiederholt wird, weil ich meine, Sie verstehen, es liegt an der Natur der Sache. Denn wie Sie wissen, handelt es sich bei dieser Sendung da traditionell ja um Politik.

0: Politische Satire.
1: Ah, so traditionell wie jedes Jahr der Weihnachtsmann. Wobei, ist der eigentlich noch gekommen die letzten Jahre? Erinnern Sie sich? Ja, ist dieses chauvinistisch-misogyne Kulturprodukt eigentlich in den letzten Saisonen noch über uns, hereingeregnet mit seinem Golden Shower? Na, Sie können sich nicht dran erinnern? Sie können sich auch schon nicht mehr an letzte Weihnachten erinnern oder Weihnachten davor. Aber was Sie wissen ist, auf einen ist Verlass. Und der ist auch knallrot. Donald Trump knallrot und mützenlos, weil so viel Haupthaar benötigt keine Kopfbedeckung. Auf den ist Verlass. Der ereilt Sie wie wenigstens 5 bis 6 Mal Weihnachten pro Tag. Und könnte so viel Verlässlichkeit vielleicht ein Grund dafür sein, dass Sie das Gefühl haben, wer braucht denn da noch den Weihnachtsmann? Und ein Grund dafür, dass Sie sich an dessen Hochzeit gar nicht mehr so erinnern können? Weil Ihr Kopf einfach voll ist von diesen schönen Erlebnissen mit dem US-amerikanischen Präsidenten und allen anderen Präsidenten, Ministerpräsidenten und anderen Landesherren, Damen, Führern, wie auch immer, international, die unserem kleinen Weihnachtsschweinchen nacheifern. Und das tun, was... Ich habe mich da lange hinterfragt. Unter Umständen Ursache dafür ist, dass ich nicht mehr weiß, was ich Ihnen sagen soll. Ich würde es einfach mal eine Impulskultur nennen, die aus einer Reflexpolitik gefolgt ist. Gern möchte ich Ihnen das noch erläutern, aber ich weiß nicht, ob ich so weit noch komme, weil mein Hirn fühlt sich an wie zugeschissen. Und ich weiß, Ihnen geht es auch so. Und Sie benutzen das tagtäglich für alles als Entschuldigung. Sie benutzen das als Entschuldigung dafür, wieder nicht wählen oder wieder nicht richtig wählen gehen zu wollen bei irgendeiner nächsten Wahl, die Ihnen bevorsteht. Oh ja, wir senden ja aus Berlin und vielleicht wird das sogar einer der einfacheren Fälle. Aber egal, also dafür oder sich scheiße im BVG-Bus zu benehmen oder in der U-Bahn. Ja, da kann man sich noch viel besser scheiße benehmen, weil da kann man nicht so schnell anhalten und sie rauswerfen oder die anderen, die sie erfolgreich beschimpft haben und alle glauben ihnen nun. Was dieser andere Mensch oder diese anderen Menschen denn jetzt für ein Bastard/Bastarde sind. So, das war's mal kurz und überspitzt, aber hilft das? Nein, nicht wirklich. Sie können sich sowieso schon nicht mehr an den Beginn des Satzes erinnern. Und es sei Ihnen versichert zu Ihrer medizinischen Beruhigung, das ist keine Form der Demenz. Natürlich kann die auch durch jahrzehntelange Anwendung dieser Strategie erreicht werden, denke ich mal. Allein schon deswegen, weil Sie über diese Lawine von Schwachsinn einfach alt werden. Aber im Augenblick befinden wir uns noch in einem Prozess, in einem Massenexperiment, wie schnell man eine große Zahl von Menschen wie müde kriegen kann, müde Entscheidungen zu treffen, müde sich ein Bild zu machen, müde zu urteilen, müde zu fehlurteilen, müde miteinander zu sprechen und das Fehlurteil vielleicht zu revidieren. Einfach aller Dinge müde, weil es auf den Sack geht. Und bekanntlich ist der Sack ja das menschliche Zentrum, wie soll ich sagen, der intuitiven Wahrnehmung. Ja, wir haben ihn alle, Männlein wie Weiblein, alle anderen, die nicht Männlein und Weiblein sind. Ja, jeder in seinem Dasein hat diesen ursprünglich geschlechtlich zugeordneten, aber überhöht von mir eingeforderten Sack. Ja, diese virtuellen geistigen Eier, die bei Überbelastung einfach mal sagen, jetzt platzen wir gleich oder aber, oh, wir sind jetzt schon weggeschrumpft. Ich merke gerade, dass diese Metapher nicht funktioniert, also lasse ich sie bleiben. Alle Menschen, vielleicht ganz einfach, alle Menschen auf dieser großen, weiten Welt, so sie nicht frontal einfach nur kalt gemacht werden, durcheinander, durch wen auch immer, sind zurzeit müde. Und diese Müdigkeit äußert sich auf die eine oder die andere Art und Weise, aber die Frage ist doch, warum? Natürlich kann Müdigkeit, chronische Müdigkeit und Sprachlosigkeit übrigens auch auf den unterschiedlichsten Gründen durch Krankheit beruhen. Die möglichen ursprünglich medizinischen Ursachen wollen wir an dieser Stelle einmal außen vor, weil die größere Wahrscheinlichkeit ist, sie haben diese Müdigkeit durch Impulsreaktionen einer Gesellschaft, die von Reflexpolitik regiert wird.

Und weil ich auch nur ein Mensch bin und genauso reagiere, kann ich Ihnen hier an dieser Stelle nicht mit Gewissheit sagen, wie lange meine Redebeiträge in dieser Sendung so gehen werden. Vielleicht wird das auch eine Musiksendung. Vielleicht ist es in weniger als einer Minute schon vorbei. Denn ich rudere hier an dieser Stelle, ja? Ich kämpfe um eine Sendung an einem Punkt, wo ich nicht weiß, was ich Ihnen, naja, das hatten wir ja schon, sagen soll. Ich meine, nehmen Sie doch mal so einen durchschnittlichen Tag wie heute, ja? Heute, da Sie das hören, ist Dienstag und das Surreale und der Gehirnmatsch beginnt schon da, wo der Tag, an dem ich diese Sendung herstelle, der Montag ist. Und je nachdem, wie häufig diese Sendung vielleicht wiederholt wird, zum Beispiel dadurch, dass die Erstausstrahlung dank der technischen Probleme des Alex nicht geklappt hat. Der Alex übrigens auf DAB plus 12D. Das heißt also entweder zwangsweise oder ob ich mal wieder nicht weiß, naja, wir drehen uns im Kreis, könnte es sein, dass Sie diese Sendung an irgendeinem Montag produziert nochmal zu Gehör bekommen. Das ist natürlich einerseits eine Chance, andererseits kann das auch langweilig sein. Vor allem dann, wenn es nur eine Musiksendung wird. Aber noch kämpfe ich dagegen an, ich habe es Ihnen versprochen. Und um mich diesbezüglich an dieser Stelle nochmal thematisch zu bündeln, möchte ich mal den Generalvorwurf hier, also das Generalalibi für diesen Sachverhalt, mir fällt nicht mehr ein, was ich Ihnen sagen soll, umreißen. Zurzeit ist die Vielzahl der Meldungen, ja, es ist dann doch eine Vielzahl, ja, es wird vielleicht dieses Jahr nicht mal ein Sommerloch geben, die Vielzahl der Meldungen, die uns über die gängigen Nachrichtenportale erreicht, ist ein Sumpf von Nachrichten, der einzig und allein dazu gedacht scheint, in Ihnen eine Spontanreaktion hervorzurufen. Also mehr an die in Ihnen verankerten tierischen Reflexe zu appellieren, als an Ihr möglicherweise evolutionär fortgeschrittenes Gehirn des Homo sapiens. Um es gleich vorwegzunehmen, mehr Glück haben wir nicht gehabt. Ja, wir sind vielleicht, wenn wir schon ganz viel Glück hatten, jetzt Homo sapiens. Aber weiter ist es noch nicht gekommen. Ich weiß, Sie sind enttäuscht, ich auch. Es hätte anders sein können, aber war es nicht. So, also, ein Beispiel. Vorgestern ereilte unser Krötenhirn die spektakuläre Nachricht, das ist ganz wichtig, spektakulär muss es sein, dass Donald Trump, der US-Präsident, in einem Interview mit dem Sender NBC erneut eine Moderatorin beleidigt hätte und polternd das Studio verließ. Dazu wurden dann so langsam tröpfelnd nach Einholung der Genehmigungen Ausschnitte aus dieser Sendung gezeigt. Der amerikanische Präsident saß in einem Ambiente von, habe ich das eigentlich optisch richtig verstanden? Da beginnt es schon. Ich habe mir das nur kurz angesehen, weil es so langweilig ist. Aber Sie merken, das ist Teil des Impulses, der da kreiert wird. Also, ich habe vor Augen, ohne jetzt mal nachzugucken, ja, ohne es nochmal zu checken, ohne es nochmal zu prüfen, einfach mal dahergesagt. Ich erinnere mich an das Bild eines links sitzenden US-Präsidenten in einem Studio, das tendenziell landwirtschaftlich dekoriert war. Im Hintergrund stand so etwas wie Trecker und Heuballen und ich glaube sogar einen Eimer, aber da könnte ich mich schon täuschen. Vielleicht war der nur von der Technik da stehen gelassen, für alle Fälle. Also dieser Ausschnitt zeigte eine bereits erregte Phase dieses Interviews, in der offenbar, das wurde in der Vollständigkeit so, jedenfalls international als Ausschnitt, nicht mehr ausgestrahlt. Also kurz zuvor hat Trump auf die typisch emotionale Art und Weise, ja, da muss man sich ja auch einfach aufregen, wenn die Dinge so laufen, eingefordert, dass die kalifornischen Wahlen zurzeit wieder einmal rigged seien. Also ein Betrug, von vornherein schief eingefädelt, darauf ausgelegt, die Linken dieser Welt zur Weltherrschaft. Moment, mir fällt gerade auf, so detailliert hat Trump das eigentlich gar nicht dargestellt. Er hat nur darauf bestanden, diese Wahlen seien wie schon Wahlen zuvor gerickt. Das machen die Demokraten ja immer so. Das heißt also, es waren direkt die Demokraten angesprochen. Nicht mal so alle Liberals per se, aber vielleicht gibt es die ja auch gar nicht mehr, oder doch? Aber dass die Demokraten von Trump direkt angesprochen wurden mit diesem Vorwurf, das zeigt, es geht, ich sage einfach mal so,
Es geht um die Midterm Elections am Ende dieses Jahres. Das war also praktizierter Wahlkampf für Trump. Aber den betreibt er ja die ganze Zeit von Stunde 1 seiner Präsidentschaft an, weil er hat einfach nur weitergemacht. Denn in Stunde 0 und minus 1 hat er sich eigentlich genauso verhalten wie jetzt als Präsident. Es ist scheißegal, ob Trump Wahlkampf betreibt oder ob er schon gewählt wurde. Auf welchem Wege auch immer. Ja, wo wir gerade so bei Rigged waren. Aber egal. Solange nicht weltweit der Weihnachtsmann gegen Trump-Darsteller ersetzt wurde, ist die Mission nicht abgeschlossen. Also macht er weiter, wie man es kennt. So auch hier. Die Nachricht ist, Trump hat wütend ein Fernsehstudio während eines Interviews verlassen. Warum auch immer, will vielleicht auch gar keiner mehr unbedingt wissen, weil kann man sich vorstellen. Warum eigentlich? Warum verlässt er eigentlich immer spektakulär irgendwelche? Warum beleidigt er fortwährend Journalisten? Und meint, sie seien einfach nur dumm und hätten irgendwie nichts verstanden. Aber so richtig konkretisieren, was sie da nicht verstanden hätten, da ist das Problem. Ja? Es gibt eigentlich nichts, was sie hätten verstehen können. Weil es geht ja nicht um Inhalte. Es geht ja um, Impulsdenken. Es geht um Reflexe. Es geht um Behauptungen, die nicht hinterfragt werden. Weil entweder sind sie für die entsprechend Angesprochenen einfach zu schön, weil sie vorher schon mit Trump einer Meinung waren, welcher auch immer, also einer anerzogenen Meinung, die vorher schon an ihre Vorurteile und Reflexe appellierte und deswegen jetzt erst recht so richtig festgefahren ist, ja? So richtig in einem Haufen Scheiße. Dann gibt es aber noch die anderen, die überzeugt werden sollen. Und da helfen ja nur, das kennen wir beispielsweise auch so im Kleinen von unserer lokalen Nazi-Partei AfD oder Vergleichbaren, dass es nicht um Inhalte geht. Es geht darum, große Emotionen zu wecken, wie überall in der Werbung. Ja? Auch hässliche und schlechte Werbung ist Werbung. Und in der Werbung geht es darum, sie haben das Prinzip vielleicht noch im Hinterkopf. Ja? Da wundert mich auch, sie kaufen doch auch nicht jedes seltsam billig aussehende Elektrogerät. Warum wollen sie, liebe Zuhörerschaft, auf der ganzen Welt eigentlich immer wieder solche Leute wählen? Wie Trump und all seine Klone. Aber egal, nochmal zurück zur Meldung, Trump unter Protest, bla bla bla. Die Meldung war ganz schön langweilig und die Bildausschnitte kamen ganz schön spät. Und deswegen, am heutigen Montag, an dem ich diese Sendung produziere, ist die deutsche Presse beispielsweise immer noch mit diesem Ereignis beschäftigt. Vielleicht, weil sich für die deutsche Presse auch schon so ein Sommerloch anbahnt, das es eigentlich gar nicht gibt. Ja, dazu gleich noch mehr, aber egal. Ist erstmal eine einfache Kiste und Amerikaner sind auch immer verrückt und lustig. Und deswegen das eine oder andere Detail noch nachgeliefert, das die Sache spannender machen könnte. Was könnte so eine Scheißmeldung, Trump verlässt ein Fernsehstudio unter, was könnte das eigentlich? Er hat dabei sein Mikro zertreten. Also es gibt dafür keine Beweise. Es gibt keine Beweisfotos. Der eine oder andere mit geschultem Gehör hat es vielleicht gehört, ich gerade nicht, aber egal. Also auf jeden Fall Mikroput, wahrscheinlich einfach nur eine Erregung draufgelatscht, vielleicht aber auch mit Absicht so, ja? Ich meine, vielleicht hat er mit dem Mikro das gemacht, was er gern mit der Moderatorin, obwohl dann hätte er das Mikro vielleicht versucht zu besteigen. Also die Moderatorin, wie soll ich sagen, war nicht völlig entstellt und unförmig, ja, obwohl hätte das eine Rolle gespielt. Ich spreche hier, machen Sie sich das bewusst, in der Sprache Trumps. Trump, ja, erst recht in seinem fortgeschrittenen Geisteszustand, wie auch immer der tatsächlich sein mag, bespringt auch einen Pappkarton mit aufgemalten Lippen. Die sind, glaube ich, immer noch wichtig. Aber bei Trump ist sichtbar einer der schlimmsten beinahe Schäden, die man ihm zufügen kann, ja, also für Player One, ein Körperschadenspunkt, sage ich mal, in der Gamersprache, dass seine Gefühle verletzt werden, ja, dass er zurückgewiesen wird. Aber um diesem öffentlichen Verdacht entgegenzukommen, dass jemand wie Trump tatsächlich zurückgewiesen werden könnte, hat er die Moderatoren dann auch noch angefasst. Und daraus mache ich jetzt keinen billigen Witz. Denn so wie es ist, reicht's. Er hat sie angefasst. Wer macht denn sowas?

Was war das für eine Scheißmeldung, oder? Geschweige denn der Sachverhalt. Was für ein Kehricht. Ja, und davon mehr und noch mehr. Und machen Sie da keine Unterschiede. Ich meine, untersuchen Sie nach dem gleichen Prinzip, wie dieser harmlose kleine... Das wird nicht mal mehr eine Anekdote werden, weil dafür ist es zu langweilig. Nehmen Sie den vorhersehbaren Wiederbeginn, das Wiederaufflammen des Krieges Iran-Israel. Israel-Iran, wie auch immer, was auch immer. Übrigens mit einem Schwachsinnszweig, den dieses zarte Pflänzchen der Gesamtlüge ausgetrieben hat. Trump hat angeblich schon vor einiger und erst recht vor kurzer Zeit an Netanyahu appelliert, die Kämpfe mit dem Iran einzustellen und zu Vereinbarungen zu kommen. Und Netanyahu hätte darauf nicht reagiert, ihn also nicht respektiert. Sagen Sie's oder soll ich's sagen? Also ich sag's einfach mal, ja, weil ich kann Sie gerade schlecht hören. Das ist die typische Trumpsche Notbremse, oder? Das ist dieses, also das, was Trump an Brillanz politisch hätte erreichen können, wurde sabotiert. Und wir kritisch Hinterfragende hinterfragen an dieser Stelle, naja, aber ist das alles Strategie? Die beiden sind doch gute Freunde und sind es die ganze Zeit. Korrupt und korrupt gesellt sich gern. Also ist das nicht, sind die wirtschaftlichen Erfolge dieser beiden Herrschaften für ihre beiden Länder und darüber hinaus, sind die nicht belegt dafür, dass das Ganze nur wieder eine Scharade innerhalb dieser großen Männerfreundschaft ist, die dazu dient, beider Konten zu bereichern, einander weltweit frei zu sprechen und dies jetzt letztendlich auch im eigenen Land immer wieder dadurch zu erreichen, weil wenn die Welt das sagt, dass der unschuldig ist, dann... Sie merken... Man hat sich schon an die Sumpfrandgebiete gewöhnt, ja? Man denkt da mit, aber es ist eigentlich egal, weil währenddessen tickt der Counter immer weiter. Noch eine Million, noch eine Milliarde auf den Konten von Netanyahu und Trump. Aber auch die Gegenseite bereichert sich an diesem Prinzip gern. Ein komplett instabiles Land, das eigentlich eine religiöse Diktatur gewesen ist und Menschenrechte im Klo runterspülte und sich davon weiß Gott nicht erholt hat, nein, im Gegenteil, da einfach drüber wegmacht. Und wie sie es drehen und wenden, wir befinden uns da in einem System, das wir als Nachrichtenkonsumenten, die keinerlei Einfluss außer Wahlentscheidungen auszuüben, auf all dies haben und vielleicht noch auf die Straße zu gehen, wenn wir da mental noch nicht ausgebremst wurden von, das ist das Thema dieser Sendung, falls es eins gibt, ja, das haben Sie vielleicht schon gemerkt. Falls wir denn dazu noch in der Lage sind. Wir sind zugedichtet und letztlich abgedichtet über die Zeit. Denn wie lange geht das alles schon? Da können Sie sagen, ja, das geht so lang wie die Weltgeschichte. Danke, Frau Oberstudienrätin, Herr Oberstudienrat. Aber nicht mit diesem Medienstandard. Nicht mit dieser Reichweite, nicht mit dieser Möglichkeit, Menschen bereits morgens auf dem Klo zu infiltrieren. Dank asozialer Medien und dank Nachrichten, die noch schlechter sind, als wirre, in Anführungsstrichen, echte Nachrichten. Und nein, um Gottes Willen, hier geht es nicht um irgendwelche Fake News. Hier geht es um halbverarbeitete Nachrichten, denen selbst seriöse Nachrichtenportale zuweilen zum Opfer fallen. Also beispielsweise bereits im Ansatz hinkende Agenturmeldungen, die einfach mal aus Personalknappheit oder wie auch immer dann auch noch ungeprüft verwurstet werden. Also da fragt keiner mehr, was in der Wurst dann eigentlich drin ist. Und wo das Schwein denn gestanden hat oder die Kuh oder vielleicht die Gans. Denn ganz häufig haben diese Großgebilde an schwammigen Meldungen ein Volumen gewonnen, dass man von medialen Stopflebern sprechen könnte. Ja, auch ein Aufschnitt. Und auch die lässt sich in Scheiben schneiden. Und wir kriegen sie täglich aufs Brot. So eine Stopfleber, das ist beispielsweise der besagte Krieg Israel-Iran. Das ist aber auch der Krieg Israel-Libanon oder Libanon-Israel.
je nachdem, wer gerade den größten Bodycount hat, also welche islamistische Bewegung oder die israelische Regierung Netanyahu, ja, um das hier ganz klar und nicht antisemitisch festzustellen. Und an der Stelle auch nochmal kurz erwähnt, das gleiche gilt natürlich für Russland, Ukraine, Ukraine, Russland und dafür, dass nicht nur die Israelis, sondern auch die Russen eigentlich die Schnauze voll davon haben. Also sowohl von ihrem Anführer als auch von den Auswirkungen dieser ganzen popkulturellen Spektakel. Armut im eigenen Land, Rückständigkeit in der wirtschaftlichen Entwicklung und in den weltweiten Beziehungen. Denn ursprünglich waren die ja auch mal Teil der wirtschaftlichen Entwicklung. Aber nun soll jede Nation für sich es stemmen. Also nach der großen Ära der Globalisierung soll nun jedes Land allein für sich mit seinen entsprechenden ja. Weil es geht ja darum, das eigene Land und die eigene Wirtschaft zu stärken. Durch Ich-Bezogenheit und nationalen Stolz, der gut fürs Ego ist. Und natürlich funktioniert das nicht. Denn wenn Sie die Vorreiter dieser Bewegung, die Vereinigten Staaten von Amerika, so sehen, die sind gar nicht in der Lage, all die Dinge, die da benötigt werden, um sich annähernd irgendwie weiter mit der Zeit zu entwickeln, die können das alles gar nicht aufbieten. Geschweige denn hätten das intellektuelle und wirtschaftliche Potenzial dazu. Nee, das geht schon noch so weiter mit den Handelsbeziehungen. Es darf bloß nicht so offen drüber geredet werden. Egal, ob man Gas oder was auch immer aus Russland benötigt oder seltene Bodenschätze aus Ländern, die man sicherheitshalber wegen dieses Bedürfnisses gleich einnehmen und annektieren möchte. Früher nannte sich das Kolonialismus. Heute nennt man das, Und nach dieser Vorgabe versuchen sich nun andere Länder, die ein eher demokratisches Verhältnis oder demokratisch verordnetes Verhältnis zu anderen Nationen pflegten, all diese Länder und so auch die europäischen versuchen sich nun nach der Decke zu strecken, könnte man sagen. Nach Trumps Quilt. Und das versuchen sie aktiv, könnte man es vielleicht nennen, indem sie sich von bestimmten materiellen und immateriellen Gütern vorher durch die amerikanische Freundschaft zugänglich versuchen, unabhängig zu machen. Also beispielsweise allein verteidigungsfähig zu werden, alleine auch bestimmte fortschrittliche Waffensysteme zu entwickeln, die so zuvor angeblich nur die Amerikaner kannten. Das haben die vielen Kriege der letzten paar Jahre gezeigt, dass das nicht mehr notgedrungen so ist. Das macht die Sache einerseits ein bisschen leichter. Die Kriegsführungen haben sich geändert. Das Kriegsführen ist billiger geworden und kann mit anderen, cleveren Ressourcen betrieben werden, die nicht notwendigerweise auf Technologie aus den Vereinigten Staaten beruhen. Bravo. So. Da es aber auch noch andere Industrien außer der Kriegsindustrie gibt, die im Augenblick ja irgendwie boomt, ist die Frage, okay, also Handelsbeziehungen sind ansonsten ja schon, da können wir doch alle noch, ja, da stimmen wir noch alle zu, irgendwie von Vorteil, deswegen können wir nicht wenigstens als europäische Gemeinschaft und so. Und auch das krankt, das wissen wir. Es hat schon viele Wahlen gegeben und es wird weiter viele Wahlen geben in Europa. Und jedes Mal ist es eine spannende Wackelpartie, weil jedes Mal die Rechten des jeweiligen Landes darauf warten, Verantwortung an sich zu reißen. Also gewählte Verantwortung. Weil übernehmen wollen sie die Verantwortung eigentlich nicht wirklich. Sie können davon ausgehen, und das sehen Sie an Trump am großen Vorbild, dass diese Art von Politik eigentlich nicht unbedingt welche ist. Das ist nicht verantwortliche Politik. Das ist Kulissenpolitik. Das ist als Politik mit einer schäbigen Kulisse aus Pappe getarnte Korruption. Nichts anderes. Und so würden das wahrscheinlich auch, also ich nehme mal die aller kleinsten Nenner, also sowas wie die AfD, die würde das dann genauso machen. Da sind keine wirklichen Experten. Ja, da geht es ja in erster Linie nur darum, erstmal stark zu werden und populistische, diffamierende, rassistische, diskriminierende und hassende Energien einzusammeln, einen Pulk hinter sich zu bringen und dann in irgendeine Richtung zu dringen, die man eigentlich außer nach rechts nicht kennt. Ja, also keine komplizierte, differenzierte Politik irgendeiner Art, ja. Außer alle Fremden müssen raus, keine Fremden kommen mehr rein
Und das ganz häufig praktiziert von Politikern aus einem Teil unserer eigenen Nation, die ganz weiträumig beanspruchen für diesen Teil, dass sich die ursprünglich beiden Teile dieser Nation ja fremd geblieben seien. 28 Jahre, so, ja, danke. Interessante Anekdote übrigens am heutigen Tage. Björn Höcke hat in irgendeinem, was war das, Podcast, sowas geäußert wie, was äußert sowas eigentlich? Also ich glaube, dass Björn Höcke sowas gesagt hat wie, die Ossis sind die besseren Deutschen, weil sie nicht von den Amerikanern verdorben wurden, sondern die ursprünglichen deutschen Interessen nach wie vor vertreten, die dann aber doch immer wieder enttäuscht und unterwandert und sagte wohl ungefähr so der Wessi Höcke. Und das ist natürlich ein billiger Vorwurf, weil es zählt natürlich, wo das Herz schlägt, nicht wahr? Und das sollte bekanntlich bei Leuten wie Höcke so ungefähr, also rechts auf jeden Fall, aber rechts so rechts vom Poloch sein, ja? Weil rechts vom Poloch merkt man in der Regel, wann das Poloch sich öffnen könnte und wann der kostbare Inhalt austritt. Da ist man ganz nahe dran mit dem Ohr am Volk. Und egal, weil es ist wirklich egal. Ja, es ist egal. Es ist eigentlich egal, von wo der Blödsinn kommt. Hauptsache, er sagt, alles von draußen ist schlecht, alles Fremde ist schlecht. Sowieso, ja, weil da ist ja reflektorisches Verhalten. Ja, da ist ja der Reflex da, kenne ich nicht, kann gar nicht sein. Und dann ist es natürlich erwiesenermaßen so, ja, dass Menschen, also die Menschen, die hier unter unseren hervorragenden, gesicherten Bedingungen leben und arbeiten wollen und dann aber Geld nach Hause schicken, das, so hat das Elend angefangen, das ist, und sich nicht integrieren können, ja, so komisch sprechen und komisch aussehen, das schürt Misstrauen, auf jeden Fall. Da muss ich nicht mitreden, da muss ich mich nicht zu verhalten, das kann ich nur verachten. So, denkt der Höcke und die anderen. Ein Reflex, auf dem die anderen Reflexe dann aufbauen können. Da ist dann entscheidend, wer brüllt am lautesten. Also wer verkauft sich auch am besten, ja? Da kommt ein bisschen, da muss man auch ein wenig so wie jede gute Werbeagentur so eine Stimmung aufnehmen und sagen, also wir brauchen jetzt gerade das, ja? Wenn es erforderlich ist, dass da einer ist, der vielleicht ein bisschen windschnittiger wie der Höcke daherkommt, dann muss man sich überlegen, kann der nicht vielleicht beispielsweise von Adidas gesponsert werden, ja, mit einem braunen Trainingsanzug oder, also es war hier nur ein Beispiel, um Gottes Willen, ja. Also dass so eine große Weltfirma wie Adidas mit Nazis nicht zwangsläufig was am Hut hat, ja. Denken Sie an Kanye West, egal.

Wieder zurück zum Grundgedanken. Die Nachrichten, die wir im Augenblick in der Mehrzahl täglich aufnehmen, sind Nachrichten, die nicht zwangsläufig gefaked sind, sondern deren Inhalte zum Teil, zum ganz schön großen Teil, gefaked sind. Weil teilweise, in ganz schön großem Umfang teilweise, die Politik ganz vieler Länder im Augenblick, eigentlich schon ziemlich lange, gefaked ist. Können Sie sich an den letzten Satz noch erinnern? Oder an sein Ende wenigstens? Nein? Na? Ich will es Ihnen nicht verübeln. Ja? Ich habe ja schon Verständnis dafür zu Beginn dieser Sendung geäußert. Ein Wunder, dass wir überhaupt bis zu diesem zweiten Satz gekommen sind, denn aus viel mehr als zwei Sätzen besteht die Sendung bisher ja nicht. Ja? Ich sage ja, das ist vielleicht eine Musiksendung. Also, um es nochmal an dieser Stelle. Der letzte Satz drehte sich darum, geht es nicht in erster Linie problematischerweise um Fake News, sondern geht es eher um Fake Inhalte? Ist eine Nachricht, eine bestimmte politische Nachricht, also schon da zum Scheitern verurteilt, wenn man es intellektuell und, wie soll ich sagen, konstruktiv betrachten würde? Also indem man so Konsequenzen daraus zieht, was damit anfangen kann, seine Lehren daraus. Also sind das Nachrichten im Sinne von, das ist ja was Neues, jetzt wissen wir endlich? Oder sind das Nachrichten, da muss man ja was machen? Oder sind das Nachrichten wie, brumm. Oder ticke, ticke, ticke, eine, der bezahlt 300 Milliarden, ticke, ticke, 400 Milliarden, ticke, ticke, 400 Milliarden. Er bitte Zwischenzinsberechnung. Ich meine, der Gehalt vieler Nachrichten ergibt sich ja auch erst aus Aktio und Reaktio, aus dem Zusammenhang. Also zum Beispiel, wenn Trump behauptet, wir haben sehr, sehr gute Gespräche mit dem Iran geführt und die Friedensverhandlungen stehen unmittelbar bevor. Und der Iran daraufhin vorab schon mal in den Social Media erklärt, davon wissen wir nichts, und dann Tel Aviv beschießt, da kann man wohl so ungefähr davon ausgehen, wer sich im harmlosesten Fall hier geirrt hat. Und sich irren und Trump, das geht ja eigentlich gar nicht, nicht wahr? Und da werden viele Altgeisteswissenschaftler, Geisteswissenschaftler, gibt es die überhaupt noch, egal, vielleicht daran erinnern, dass Politik ja schon im Wortstamm etwas ist, was, wie soll man sagen, das soll sich beschäftigen mit Volkes Meinung, mit Volkes Willen, mit Volkes Wunsch. Und da ist gar nicht weit entfernt der Populismus, der sich beschäftigt mit Volkes Willen und Volkes Wunsch. Oder denen entgegenkommt oder die befriedigt, also sozusagen an Volkes Wunsch irgendwie rumwichst. Also, Sie verzeihen, ich muss da noch gerade kurz mal drüber reflektieren. Kann man das überhaupt? Ist Populismus nicht im Ansatz Selbstbefriedigung? Ist das nicht selbsterfüllte Erwartung? Nur, dass sie teilweise von anderen erfüllt wird, weil das bequemer ist, da muss man sich die Arbeit nicht auch noch machen. Oder, also was ich Ihnen, geneigte Hörerschaft, an dieser Stelle, denke ich, auf jeden Fall offenbaren wird, wenn Sie so viel Kapazität schon mal freigemacht haben, so im Zwischenspeicher. Wir sprechen hier von einem solchen Ausmaß an Irreführung und Fehlleitung, das in diesen zeitgenössischen Sachverhalten drinsteckt, dass man den Nachrichten darüber fast schon überhaupt nicht mehr die Schuld geben kann. Natürlich transportieren die teilweise den Irrsinn noch oder potenzieren ihn oder je nachdem, aus welcher Richtung sie kommen. Aber selbst wenn man das alles filtert, bleibt etwas zurück, bei dem man nur sagen kann, ja, was soll ich denn dazu noch sagen? Und da sind wir wieder beim Beginn der Sendung. Was soll ich Ihnen dazu denn noch sagen? Wir nehmen täglich in den Nachrichten als Zuseher, Hörer, als Leser teil an einer Weltentwicklung, die immer mehr zu einer Art Sportveranstaltung verkommt. Und die Wahrnehmung wird nur an den Stellen durchbrochen, wo wir persönlich davon betroffen wären. Also für die noch
relativ gut in dieser Hinsicht aufgehobene bundesdeutsche Bevölkerung beispielsweise, würde der Spaß beginnen, wo Lufthansa-Flugzeuge durch Manipulationen aus Russland zum Absturz gebracht werden. Oder wo eine islamistische Drohne in der israelischen Botschaft in Berlin landet und zu erheblichem Personenschaden führt. Ja? Da, wo Deutschland als Kriegsgegner betrachtet würde, das, wovor ja alle europäischen Länder irgendwie zurzeit Angst haben, da irgendwie reinzuschlittern und direkt attackiert würde. An der Stelle wäre vielleicht so eine erhöhte Wahrnehmung dafür da, wie viel Sinn das eigentlich alles so macht. Im Augenblick kann unser Körper nur wie bei einer Abwehrhaltung durch eine Infektion feststellen, hoffentlich haben wir uns nicht angesteckt, da hilft nur viel Schlafen und Trinken. Ja, das steht für sich. Ja, liebe Hörerinnen von dieser Sendung da, von und mit Peter Ereiche und ja, auf DAB plus 12D bei Alex. Wenn Sie diese Sendung jetzt gerade hören konnten, aus welchen Gründen auch immer, das Gegenteil bewirkt hätte werden können, liebe Kollegen, Küsschen. Wenn Sie diese Sendung hören konnten, sind Sie jetzt ein Stück weiter, als wenn ich gar nicht gewusst hätte, was ich Ihnen sagen soll? Also ich meine, ich habe im Grunde ja nur beschrieben, warum ich, aber vielleicht war das ja auch schon der Kern des Problems. Ich weiß es nicht. So viel Verdienst möchte ich mir eigentlich aufgrund der naturgegebenen persönlichen Bescheidenheit nicht beimessen. Aber es gibt da so eine Art Miniatur-Lackmustest. Das klingt immer irgendwie obszön. Lackmustest dafür, dass ich recht habe. Denn wo sind Sie denn so, liebe Hörerinnen, als Masse auf der Straße? Also nicht nur gegen den, ich zitiere Sie, Genozid in Gaza. Also wohlgemerkt, ich bestreite hier nichts, ich befürworte nichts, ich differenziere die Dinge und sage, Ende den korrupten Machthabern, die Menschenleben opfern für ihre persönlichen Interessen. Wo sind Sie als Masse auf der Straße nicht nur gegen den repetitiven Möchtegern-Weltherrscher D-Trump, sondern beispielsweise gegen die Reflexpolitik der deutschen Bundesregierung, die gerade aktuell dazu führen soll, na, so ein paar Highlights, dass beispielsweise pflegende Angehörige geringere Rentenbezüge bekommen sollen, dass bei steigenden Krankenzahlen die Hautkrebsvorsorge gestrichen werden soll, um die Krankenkassen zu entlasten, wo das Bürgergeld gestrichen werden soll und mehr lustlose, in Wirklichkeit aber chancenlose Spätjugendliche in die Arbeit gezwungen werden sollen, egal ob das Sinn macht oder nicht und ob daran eigentlich nur Fortbildungsinstitute, die vom Arbeitsamt gesäugt werden, verdienen, gegen einen systemimmanenten Generationenkrieg, der Argumente hervorbringt, die jedem anderen Genozid in nichts nachstehen. Beispielsweise die Diskussion, wer soll wann denn im Krankheitsfalle noch überleben? Bei wem lohnt sich das noch aus Kostengründen oder Altersgründen oder? Also kurz gesagt, wir sind weit gekommen und tief gefallen. Und ich sehe keine Massenproteste dagegen auf den Straßen. Ich weiß, das haben Sie, gewidmeter Hörerin, in der Vergangenheit schon häufiger von mir gehört. Aber jetzt wäre es mal wieder soweit. Am bequemen Schuhwerk kann es ja nicht liegen. Denn wir alle wissen, die Sneaker-Industrie stirbt zuletzt. In der Bundesrepublik Deutschland haben wir in diesem Jahr noch am 6. September Landtagswahlen in Sachsen-Anhalt, am 13. September Regionalwahlen in Niedersachsen, am 20. September die Wahlen zum Abgeordnetenhaus in Berlin. Und ebenfalls am 20. September und, in sportlicher Betrachtungsweise am spannungsreichsten die Landtagswahlen in Mecklenburg-Vorpommern. Wir wissen alle, was uns da bevorstehen könnte. Und wie ein Statement käme dann am 30. Januar 2027 die Bundespräsidentenwahl. Und wenn die Wahlergebnisse in Sachsen-Anhalt und Mecklenburg-Vorpommern so schlimm ausfallen, wie es zu befürchten wäre. Wen wollen Sie dann gerne als Bundespräsidenten haben?
Klaus von Donani oder Gerd Schröder? Das wäre eigentlich eine Win-Win-Situation, oder? Fühlen Sie sich an dieser Stelle ausreichend verarscht? Dann macht mich das irgendwie glücklich. Und andererseits hoffe ich, dass die, die sich nicht einfach nur verarscht fühlen, sondern an dieser Stelle überlegt haben, vielleicht sollte ich meine Sneaker rausholen und mal auf die Straße gehen. Es würde mich glücklich machen, wenn ich hier einen gewissen Kick geliefert hätte. Das würde mich vielleicht sogar dazu bringen, mal wieder den Müll runterzutragen und danach noch eine Ehrenrunde zu drehen. Und mich einer der vielen Demonstrationen gegen rechts anzuschließen oder gegen Sozialverfall und Missbrauch der sozialen Vor- und Fürsorge. Also nicht durch die betroffenen Bürger, sondern durch die Herrschaften, die Gesetze machen, aus ihrem Berufsstand heraus. Und die als Berufspolitiker beispielsweise sich vehement gegen die Beteiligung der deutschen Beamten an der Rentenversicherung sträuben. Und nein, das ist nicht Bestandteil der Stammtischpolitik der AfD, sondern das ist einfach nur Wahrnehmung der bürgerlichen Rechte, die uns mal zugesichert wurden. Sozialgesetze, Krankenversorgung und Altersvorsorge für alle, auf das niemand in der Scheiße landet. Und darüber hinaus Toleranz und Willkommensbereitschaft für Menschen von überall, die gern zu diesem Sozialsystem beitragen und sich daran beteiligen möchten. Ui, ein Aufschrei. Und da sage ich Ihnen, falls Sie es noch nicht gehört haben, so viele Menschen aus anderen Ländern wollen gar nicht mehr so gerne hierher kommen. Ja, so beschissen ist es hier inzwischen. Wie schrecklich, wenn wir hier mit uns alleine gelassen würden. Denken Sie drüber nach und machen Sie es besser bei der nächsten Wahl. Faschismus vermeiden ist aktive Schädlingsbekämpfung.

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1: Heute geht es um das Campusradio CouchFM. Das ist ein Projekt in Zusammenarbeit der drei Berliner Hochschulen, der Humboldt-Universität, der Freien Universität und der Technischen Universität Berlin. Und ich möchte euch nun das Campusradio genauer vorstellen und habe hierzu Laura und Emily von CouchFM eingeladen. Herzlich willkommen.
2: Hi.
3: Hi.
1: Seit wann gibt es denn das Format Campusradio CouchFM?
2: Also 2011 kam die Idee auf. Und 2012 lief dann die erste Sendung schon. Also es ist jetzt schon ganz schön lange her.
1: Und ihr sendet ja jeden Tag und habt verschiedene Formate. Wie ist die Sendung denn aufgebaut?
2: Genau, also wir haben jeden Tag in der Woche ein unterschiedliches Format. Zweimal die Woche läuft unser Live-Magazin. Das heißt, da stehen wir live im Studio und reden über alles Mögliche. Und dann läuft auch Musik zwischendurch, wie man es aus dem Radio halt so kennt. Und montags ist bei uns immer Platz für eine Gästesendung. Mhm. Also da können zum Beispiel andere Unis ihre Projekte vorstellen, wenn sie selbst einen Podcast produzieren und so weiter. Dann haben wir am Mittwoch unsere Musiksendung, das Klangkompott. Das wird von der Musikredaktion gemacht und es kann auch alles Mögliche sein. Interviews, einfach eine Band vorstellen, ein Genre vorstellen, alles Mögliche. Genau, donnerstags läuft unser Gästezimmer. Das ist ein Interviewformat mit Personen zum Beispiel aus Politik oder der Kultur, Berliner Figuren, alles Mögliche. Ja, samstags ist bei uns Tanzstunde. Da können DJs aus Berlin ihre Sets spielen und sich so ein bisschen vorstellen. Und am Sonntag läuft unsere Wiedergabeliste mit den besten Songs aus der Woche.
1: Wie kommt ihr denn zu den Themen, die ihr in der Sendung besprecht?
3: Also ich finde, das ist auch mal ein sehr spannender Prozess, weil es einfach wirklich das ist, was die Couchies so im Alltag beschäftigt. Und das fand ich am Anfang auch so ganz ungewohnt, dass wirklich der Themenvorschlag einfach so reingeworfen werden kann. Und meistens wird er auch total cool aufgenommen und dann wird gebrainstormt, dann können andere relaten oder eben nicht. Und das ist immer ein total spannender Prozess. Also das meiste findet so in der Wortredaktion dann statt oder halt davor in den allgemeinen Sitzungen.
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1: Ich bin heute mit Bettina und Lida im Studio, die die Sendung Monday Movie Talk machen.
2: Hallo.
3: Hallo, Benni.
1: Die Schlagwörter zu eurer Sendung sind Aktuelles zum Film, Theater, Tanz und Literatur, grob zusammengefasst. Wie würdet ihr die Sendung in euren eigenen Worten beschreiben?
2: So ein anderes Schlagwort ist natürlich die Kritik zu Spielfilmen und Dokumentationen. Und wir bringen natürlich auch so ein paar O-Töne vom roten Teppich. Und wir haben ausgewählte Studiogäste. Wir besprechen eben aktuelle Theaterproduktionen und Tanzinszenierungen aus Berlin und Co. Das heißt, wir wandern auch mal in andere Städte und gucken, was in anderen Städten so los ist, dass man von Berlin aus dahin fahren kann. Aber primär sind wir queer-feministisch.
3: Absolut. In die linke Ecke. Immer klassenkritisch, nicht nur film- und theaterkritisch.
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0: Ich bin heute hier mit zwei Hosts von der ukrainischen Radiosendung Trambeats FM. Schön, dass ihr da seid.
1: Ja, danke. Danke für die Einladung.
2: Danke, Sam Xelot.
0: Lass uns über den Namen sprechen, Trambeats FM. Was heißt es?
1: Es gibt ein traditionelles ukrainisches Instrument, Musikinstrument, in Gebirgen meistens. Es ist ein großes Rohr, das heißt Trambita.
2: Dieses Name Trambeats FM, das bedeutet Trambita wie Musikinstrument und auch Beat für Musik, Trambita mit Beat.
0: Was sind die Themen, mit denen ihr euch beschäftigt?
1: Alles, was für die Ukrainer in Deutschland interessant ist, ja, es ist die sozialen Fragen, die Nachrichten, die Fragen der Kommunikation, die Fragen, die helfen auch die Gemeinde zusammen sammeln. Alles, was wichtig in der Ukraine ist, auch teilen wir mit und was für die Ukrainer in Deutschland wichtig ist auch.
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0: Folkrock ist eine Musikrichtung, die eine Synthese aus Folk- und Rockmusik darstellt. Der ursprüngliche Folkrock entstand bereits in den 30er Jahren in Amerika und wurde vor allem durch frühe Folksänger wie Woody Guthrie verkörpert. Erst in den 1960er Jahren gewann er große Popularität in den USA und Kanada, vor allem durch Bob Dylan und Joan Baez. Seine typischen Kennzeichen waren relativ dichte Harmonien im Gesang sowie ein relativ von Effekten und Verzerrungen freier Klang der elektrischen Instrumente. Das Repertoire war teilweise an den ursprünglichen Folk angelehnt. Die Texte waren vor allem politischer und persönlicher Natur. Kommen wir zunächst zu den Turtles. In den USA standen The Turtles im April 1967 mit Happy Together auf Platz 1 der dortigen Hitparade. Die Turtles wurden im Jahr 1965 gegründet, nachdem Howard Kalen, Al Nickel, Chuck Ports und Don Murray zunächst in der Surfband The Night Riders und nach dem Hinzukommen von Mark Wollman in der Surfrockband The Crossfires gespielt hatten. Zunächst bestand das Repertoire der Turtles aus Fremdkompositionen, wie zum Beispiel Songs von Bob Dylan, und sie spielten diese eher in der Art der Birds. Zunächst aber Happy Together. Damit erreichten sie 1967 ihren größten Erfolg. Der Song wurde am 14. Februar 1967 veröffentlicht und war im Stil des Folkrock gehalten. Happy Together kam in den USA für 3 Wochen auf Platz 1 der Hitparade und löste den Beatles-Song Penny Lane ab. In England konnten die Turtles immerhin damit eine Platzierung auf Platz 12 der Hitparade erreichen. Im Text des Songs geht es um das glückliche Zusammensein in der Liebe. Danach das Lied She'd Rather Be With Me im Jahr 1967 auf Platz 3 der amerikanischen Hitparade. Es spricht von Leichtigkeit, Lockerheit und Beschwingtheit im Umgang zwischen Mädchen und Jungs. Und mit Eleanor landeten sie im Oktober 1968 auf Platz 9 der amerikanischen und Platz 12 der deutschen Hitparade. Eleanor ist ein Liebeslied und handelt von einer Frau, in die man verliebt ist, die man immer um sich haben möchte und von der man nicht lassen kann. Zunächst aber The Turtles, Happy Together.

The Turtles mit Elinor. Nun der Titel She's My Girl, in dem es um die Verliebtheit in eine Frau geht, bei der man sich wie im Himmel fühlt. Er kam 1967 auf Platz 14 der amerikanischen Hitparade. Danach der Bob Dylan-Song It Ain't Me Babe. Thema ist hier eine Frau, die einen liebt, mit der man aber nicht zusammen sein will und der man deshalb eine Absage erteilt. Zunächst aber The Turtles, She's My Girl.

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The Turtles mit It Ain't Me, Babe. The Grassroots waren eine amerikanische Popband der 60er Jahre. Nach einem mehrjährigen Aufenthalt in Europa kehrten die aus Los Angeles stammenden Musiker Warren Entner und Creed Bratton mit neuen Kenntnissen und Erfahrungen der englischen Beatmusik nach Kalifornien zurück. Sie gründeten zunächst die Band The 13th Floor und nannten sich später in The Grassroots um. Der Song Midnight Confessions erreichte im August 1968 Platz 5 der amerikanischen und der kalifornischen Hitparade. In dem Song geht es um eine Situation der Verliebtheit, man hört die Schritte und spürte die Nähe einer Frau und um Mitternacht bekennt man ihr seine Liebe. Danach der Titel Let's Live for Today im Jahre 1967 auf Platz 5 der amerikanischen Hitparade. Andere träumen vom Geld und Illusionen, ich lebe in der Gegenwart, im Jetzt und in der Liebe, so der Songtext. Zunächst aber The Grassroots, Midnight Confessions.

The Grassroots mit Let's Live for Today. Ihr Titel The River is Wide kam im Jahr 1969 auf Platz 16 der amerikanischen Hitparade. Der Titel schildert das Erleben einer neu aufkommenden Liebe in der Umgebung einer wunderbaren Natur, dem Plätschern eines Flusses und einem starken Regenfall. Und der Hit I'd Wait a Million Years erreichte im September 1969 Platz 6 der New Yorker Hitparade. Der Song spricht von der Sehnsucht nach einer vergangenen Liebe, die nun vorbei ist. Man würde alles tun, um sie wiederzubekommen. Man würde Millionen von Jahren warten. Zunächst aber The Grassroots, The River is Wide.

The Grassroots mit I'd Wait a Million Years. The Band waren eine kanadisch-amerikanische Rockband, die unter anderem zeitweise Begleitband von Bob Dylan war. Sie spielten seit 1957 ursprünglich für The Hawkins Hawk und gründeten sich Mitte der 60er Jahre in der Formation The Band. Ihr musikalischer Stil war eher an Country orientiert. Der Songtext von The Wait der Gruppe The Band bezieht sich darauf, dass man außer Kommunikation und menschlicher Zugewandtheit nicht viel braucht, um zu leben und zu überleben. Der Song wurde im Film Easy Rider gespielt. Easy Rider war ein Road-Movie-Film, der im Jahr 1969 zu den Filmfestspielen von Cannes veröffentlicht wurde. Er spiegelte den Drang der damaligen Jugend nach Freiheit, Abenteuer, Unbegrenztheit und Weite wider, ebenso wie die innergesellschaftlichen Widersprüche der damaligen amerikanischen Gesellschaft sowie die zum Teil heftigen Widerstände und Rassentiments in Reaktion auf die neu entstandene Hippie-Kultur und ihr Outfit, zum Beispiel lange Haare. Er zeigt auch den jugendlichen Drang nach einer einfachen und natürlichen Lebensweise auf. Die Handlung des Films fokussiert auf eine Motorradtour durch Amerika, wo auch Kokain im Spiel ist. Wegen ihres Outfits werden Wyatt und Bill von einem Hotel abgewiesen und müssen am Lagerfeuer kampieren. Sie haben weiter Kontakt zu Hippies und einer Hippie-Kommune und werden wegen der Teilnahme an einer unerlaubten Parade ins Gefängnis gesteckt. Nachdem sie durch das Engagement eines Anwalts wieder entlassen werden, gelangen sie an einen ländlichen Ort in Louisiana, wo sie vom Sheriff und den Dorfbewohnern diskriminiert und nachts überfallen werden. Am nächsten Tag treffen sie auf einen LKW-Truck, dessen Beifahrer sie mit einem Gewehr bedroht, falls sie sich nicht die Haare schneiden lassen. Billy wird angeschossen und das Motorrad geht in Flammen auf. Zunächst also der Titel The Wait, danach das Lied I Shall Be Released. Es wurde 1967 von Bob Dylan herausgebracht. Sein Thema ist die Individualität und Kreativität eines Menschen in der Freiheit. Und schließlich das 1971 veröffentlichte Lied The Night They Drove Old Dixie Down, das Platz 1 in der amerikanischen und Platz 6 der englischen Hitparade erreichte. Es hat als historischen Hintergrund den amerikanischen Bürgerkrieg in den 60er Jahren des 19. Jahrhunderts. Old Dixie ist der Begriff für die Südstaaten. Hauptfigur dieses Liedes ist der Feldherr Robert L. Lee, der für die Südstaaten kämpfte. In der ersten Strophe wird der Konflikt zwischen Nord- und Südstaaten beschrieben. In der zweiten Strophe ist Lee nach dem Krieg nach Hause zurückgekehrt. Und in der dritten Strophe erzählt er die Geschichte von seinem Bruder, der als Soldat umkam, als Lee 18 Jahre alt war. Zunächst aber The Band mit dem Titel The Wait.

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The Band mit The Night They Drove Old Dixie Down. Nun das bereits 1930 von Hoak Carmichael komponierte Lied Georgia on My Mind, das in der Folgezeit von zahlreichen Interpreten als Coverversion veröffentlicht wurde, zum Beispiel von The Righteous Brothers und Ella Fitzgerald hier in der Version von The Band. Der Song dreht sich um die Sehnsucht nach Georgia, wobei unklar ist, ob damit der US-Bundesstaat Georgia oder aber die Schwester von Carmichael, die den Namen Georgia hatte, gemeint ist. Danach der Titel A Change Is Gonna Come. Ich wurde in einem Zelt am Fluss geboren und ich empfinde Unsicherheit und Angst zu sterben. Aber die Veränderung wird kommen und wenn ich Angst habe, gehe ich zu meinem Bruder und bitte ihn, mir zu helfen, so der Songtext. Zunächst aber The Band, Georgia on My Mind.

The band mit A Change Is Gonna Come. Spanky and Our Gang waren eine amerikanische Folkgruppe, die 1966 in New York gegründet wurde. Ihre Mitglieder hatten zuvor teilweise im Jazz, teilweise im Folk gespielt. Sie hatten zunächst einen ähnlichen Stil wie die Mamas and Papas, musikalisch und in dem mehrstimmigen Chorarrangement, so wie sie ihre Lieder sangen. Der Name der Band kam aus der Comedy-Kurzfilmserie Our Gang, die es zwischen 1920 und 1940 gab und die auch als Kinderserie Die kleinen Strolche bekannt war. Der im April 1967 aufgenommene Song Sunday Will Never Be the Same erreichte in der amerikanischen Hitparade Platz 9. In dem Text geht es um eine Erinnerung an wunderbare Erwartungen und Hoffnungen einer Frau, einen Mann zu treffen, mit ihm Hand in Hand durch die Straßen zu gehen und sich verliebt zu fühlen. Aber all das ist vorbei. Der Sonntag wird niemals derselbe sein und auch wenn er sonnig und warm ist, fühlt sich alles grau und kalt an, so der Songtext. Danach der Titel Making Every Minute Count 1967 auf Platz 31 der amerikanischen Hitparade. Halte dich nicht an gestern fest, halte dich nicht an morgen fest, sondern genieße jeden Augenblick im Jetzt, vor allem in der Liebe, so der Songtext. Spanky and Our Gang zunächst mit Sunday Will Never Be the Same.

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Spanky and Our Gang mit Making Every Minute Count. Der Titel Lazy Day kam 1967 auf Platz 14 der amerikanischen Hitparade. Er schildert einen Tag mit blauem Himmel, Sonnenschein und wunderbarer Natur, an dem man sich einfach nur der Entspannung hingibt. Danach Sunday Morning im Jahre 1968 auf Platz 30 der amerikanischen Hitparade. Man ist noch etwas verschlafen, aber genießt den Sonnenschein, lässt sich treiben und entspannt sich vor allem in der Liebe. Spanky and Our Gang, zunächst mit Lazy Day.

Spanky and Our Gang mit Sunday Morning. Zum Schluss noch ihr Lied Give a Damn, im Jahr 1968 auf Platz 43 der amerikanischen Hitparade. Es ist ein sozialkritisches Lied. Man fährt mit dem Zug durch die Elendsviertel und Ghettos einer Stadt, blickt durch das Fenster in die Gesichter der Menschen und spricht einen Fluch auf die Menschheit ob solcher Zustände aus. Und das war Poptime 402 mit Timeline, Sendeverantwortlichen am Mikrofon Reinhard Müller. Poptime 402 wieder am nächsten Dienstag um 23 Uhr. Und bis dahin verabschiede ich mich für heute und sage Tschüss.

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1: Herzlich willkommen bei den On Air Stories. In dieser On Air Story möchte ich euch die Sendung Oldie Treff von Peter Ziermann vorstellen. Hallo Peter, schön, dass du da bist.
2: Ja, freut mich auch.
1: Was ist denn die Sendung Oldie Treff genau? Also worum geht es?
2: Ja, ein bisschen old-fashioned Radio. Zum einen wird für ich ja seit 100 Jahren gefühlt durch, dass wir hier noch Plattenspieler im Studio haben, weil ich tatsächlich immer noch eigentlich 100% Vinyl spiele. Und mein Musikgeschmack, der liegt ja eigentlich eher bei internationalen Titeln, bei Beat und ja, vernünftigen Nummern der 60er, 70er Jahre. Aber ich spiele auch sehr viel deutsche Musik, bin nach wie vor jedes Wochenende auf dem Flohmarkt, sammle da irgendwelche Schallplatten ein. Und es gibt so einen Spruch, den ich auch seit Jahren mache. Bei mir kann sich jeder jeden Titel wünschen. Wenn jemand von Heino die schwarze Barbara haben will, dann kriegt er die auch. Ja.

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1: Herzlich willkommen zu einer weiteren On-Air-Story. Ich bin heute mit Rolf Gensrich im Studio, der die Sendung OK Beat macht.
2: Hallo, freue mich, dass ich hier sein darf.
1: Wie würdest du ansonsten deine Sendung generell beschreiben?
2: Die Sendung lässt sich eigentlich schlecht beschreiben. Also es gibt mehrere Varianten. Ich versuche, Gäste mir heranzuholen aus allen möglichen Gegenden, so Sachen, die mir über den Weg laufen. Das kann also der Würstchenverkäufer sein bis hin zu irgendwelchen kleinen Aktionen, Grundeinkommen zum Beispiel oder kleine Parteien oder aber Musiker, die mir auf der Straße auffallen, denen ich dann mal meine Visitenkarte gebe und sagt, kommt doch mal vorbei, meldet euch doch mal.
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1: Heute geht es um das Campus Radio CouchFM. Das ist ein Projekt in Zusammenarbeit der drei Berliner Hochschulen, der Humboldt-Universität, der Freien Universität und der Technischen Universität Berlin. Und ich möchte euch nun das Campus Radio genauer vorstellen und habe hierzu Laura und Emily von CouchFM eingeladen. Herzlich willkommen.
2: Hi.
3: Hi.
1: Seit wann gibt es denn das Format Campus Radio CouchFM?
2: Also 2011 kam die Idee auf. Und 2012 lief dann die erste Sendung schon. Also es ist jetzt schon ganz schön lange her.
1: Und ihr sendet ja jeden Tag und habt verschiedene Formate. Wie ist die Sendung denn aufgebaut?
2: Genau, also wir haben jeden Tag in der Woche ein unterschiedliches Format. Zweimal die Woche läuft unser Live-Magazin. Das heißt, da stehen wir live im Studio und reden über alles Mögliche. Und dann läuft auch Musik zwischendurch, wie man es aus dem Radio halt so kennt. Und montags ist bei uns immer Platz für eine Gästesendung. Mhm. Also da können zum Beispiel andere Unis ihre Projekte vorstellen, wenn sie selbst einen Podcast produzieren und so weiter. Dann haben wir am Mittwoch unsere Musiksendung, das Klangkompott. Das wird von der Musikredaktion gemacht und es kann auch alles Mögliche sein. Interviews, einfach eine Band vorstellen, ein Genre vorstellen, alles Mögliche. Genau, donnerstags läuft unser Gästezimmer. Das ist ein Interviewformat mit Personen zum Beispiel aus Politik oder der Kultur, Berliner Figuren, alles Mögliche. Ja, samstags ist bei uns Tanzstunde. Da können DJs aus Berlin ihre Sets spielen und sich so ein bisschen vorstellen. Und am Sonntag läuft unsere Wiedergabeliste mit den besten Songs aus der Woche.
1: Wie kommt ihr denn zu den Themen, die ihr in der Sendung besprecht?
3: Also ich finde, das ist auch mal ein sehr spannender Prozess, weil es einfach wirklich das ist, was die Couchies so im Alltag beschäftigt. Und das fand ich am Anfang auch so ganz ungewohnt, dass wirklich der Themenvorschlag einfach so reingeworfen werden kann. Und meistens wird er auch total cool aufgenommen und dann wird gebrainstormt, dann können andere relaten oder eben nicht. Und das ist immer ein total spannender Prozess. Also das meiste findet so in der Wortredaktion dann statt oder halt davor in den allgemeinen Sitzungen.
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1: Ich bin heute mit Bettina und Lida im Studio, die die Sendung Monday Movie Talk machen.
2: Hallo.
3: Hallo, Benni.
1: Die Schlagwörter zu eurer Sendung sind Aktuelles zum Film, Theater, Tanz und Literatur, grob zusammengefasst. Wie würdet ihr die Sendung in euren eigenen Worten beschreiben?
2: So ein anderes Schlagwort ist natürlich die Kritik zu Spielfilmen und Dokumentationen. Und wir bringen natürlich auch so ein paar O-Töne vom roten Teppich. Und wir haben ausgewählte Studiogäste. Wir besprechen eben aktuelle Theaterproduktionen und Tanzinszenierungen aus Berlin und Co. Das heißt, wir wandern auch mal in andere Städte und gucken, was in anderen Städten so los ist, dass man von Berlin aus dahin fahren kann. Aber primär sind wir queer-feministisch.
3: Absolut. In die linke Ecke. Immer klassenkritisch, nicht nur film- und theaterkritisch.
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0: Ich bin heute hier mit zwei Hosts von der ukrainischen Radiosendung Trambeats FM. Schön, dass ihr da seid.
1: Ja, danke. Danke für die Einladung.
2: Danke, thanks a lot.
0: Lass uns über den Namen sprechen. Trambeats FM. Was heißt es?
1: Es gibt ein traditionelles ukrainisches Instrument, Musikinstrument, in Gebirgen meistens. Es ist ein großes Rohr, das heißt Trambita.
2: Dieses Name Trambeats FM, das bedeutet Trambita wie Musikinstrument und auch Beat für Musik. Trambita mit Beat.
0: Was sind die Themen, mit denen ihr euch beschäftigt?
1: Alles, was für die Ukrainer in Deutschland interessant ist, ja, es ist die soziale Fragen, die Nachrichten, die Fragen der Kommunikation, die Fragen, die helfen auch die Gemeinde zusammen sammeln. Alles, was wichtig in der Ukraine ist, auch teilen wir mit und was für die Ukrainer in Deutschland wichtig ist auch.
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4: Durch die Nacht mit